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1: Um 3 Uhr mit Juliette Groß. Die UN-Vollversammlung entscheidet heute darüber, ob Deutschland einen Sitz im Sicherheitsrat der Vereinten Nationen bekommt. Bundesaußenminister Wadephul wirbt in New York um die Stimmen für Deutschland. Giselle Uka in New York mit den Einzelheiten.
2: Dabei betont er natürlich vor allem, dass sich Deutschland schon seit Jahren um Friedensmissionen kümmert, beim Einsatz gegen die Folgen des Klimawandels hilft, bei der Vermittlung zwischen Konfliktparteien. Und genau das will Deutschland in Zukunft auch wieder im UN-Sicherheitsrat tun. Wadephul sagt, dass Deutschland sich auch in der Verantwortung sieht, die internationale regelbasierte Ordnung zu verteidigen, die ja in letzter Zeit immer wieder in Frage gestellt wird, und auch zu zeigen, dass hier in New York der Ort ist, an dem Fragen von Frieden und Sicherheit bei den Vereinten Nationen diskutiert werden.
1: Eine große Mehrheit der Bundesbürger fürchtet laut einer Umfrage, dass die geplante Gesundheitsreform zu einer schlechteren ärztlichen Versorgung führt. Die Rheinische Post berichtet über eine Erhebung im Auftrag des Hausärzteverbands, wonach sich 77% der Befragten entsprechende Sorgen machen. Aus der Nachrichtenredaktion Constanze Semidey.
3: In Ostdeutschland sind es demnach sogar mehr als 85%, die negative Folgen der Reform erwarten. Am meisten befürchten die Menschen, dass Ärzte künftig weniger Zeit für ihre Patienten haben werden und dass sich die Wartezeiten in den Praxen verlängern. Die Vorsitzende des Hausärztinnen- und Hausärzteverbandes Bulinger Göpfert nannte die geplante Reform der gesetzlichen Krankenversicherung die größte politische Bedrohung für die hausärztliche Versorgung in den letzten 20 Jahren.
1: Russland beschränkt in immer mehr besetzten Gebieten in der Ukraine die Kraftstoffabgabe. In Luhansk erhalten die Bewohner laut der Nachrichtenagentur TASS nur noch 20 Liter Diesel oder Benzin pro Person. Als Gründe wurden die aktuellen Vorräte und die gestiegene Nachfrage angeführt. Am Wochenende gab es auf der besetzten Halbinsel Krim eine vorübergehende Begrenzung von Benzin. Die deutsche Fußballnationalmannschaft ist im WM-Gastgeberland USA angekommen. Nach 8-stündigem Flug landete das Team um Bundestrainer Julian Nagelsmann in Chicago. Dort bezog das Team sein erstes Quartier bereits am Vormittag. Ortszeit ist ein Training angesetzt. Am Samstag steht das letzte Testspiel gegen die USA auf dem Programm. Am Montag geht es dann weiter ins WM-Hotel in North Carolina. Erster Gegner der deutschen Elf ist zum Turnierauftakt am 14. Juni die Mannschaft aus Curaçao. Das waren die Nachrichten. Das Wetter in Deutschland. Von West nach Ost ziehender Regen, teils mit Gewittern, Tiefstwerte 16 bis 7 Grad. Tagsüber Wechsel aus Sonne und Wolken mit Schauern und Gewittern, Höchstwerte 18 bis 23 Grad. Am Donnerstag heiter, von Westen her Schauer und Gewitter. Es ist 3.03 Uhr.
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1: Um 4 Uhr mit Juliette Groß. Die UN-Vollversammlung entscheidet heute darüber, ob Deutschland einen Sitz im Sicherheitsrat der Vereinten Nationen bekommt. Bundesaußenminister Wadephul wirbt in New York um die Stimmen für Deutschland. Giselle Oka in New York mit den Einzelheiten.
2: Dabei betont er natürlich vor allem, dass sich Deutschland schon seit Jahren um Friedensmissionen kümmert, beim Einsatz gegen die Folgen des Klimawandels hilft, bei der Vermittlung zwischen Konfliktparteien. Und genau das will Deutschland in Zukunft auch wieder im UN-Sicherheitsrat tun. Wadephul sagt, dass Deutschland sich auch in der Verantwortung sieht, die internationale regelbasierte Ordnung zu verteidigen, die ja in letzter Zeit immer wieder in Frage gestellt wird, und auch zu zeigen, dass hier in New York der Ort ist, an dem Fragen von Frieden und Sicherheit bei den Vereinten Nationen diskutiert werden.
1: Eine große Mehrheit der Bundesbürger fürchtet laut einer Umfrage, dass die geplante Gesundheitsreform zu einer schlechteren ärztlichen Versorgung führt. Die Rheinische Post berichtet über eine Erhebung im Auftrag des Hausärzteverbands, wonach sich 77% der Befragten entsprechende Sorgen machen. Aus der Nachrichtenredaktion Constanze Semidey.
3: In Ostdeutschland sind es demnach sogar mehr als 85%, die negative Folgen der Reform erwarten. Am meisten befürchten die Menschen, dass Ärzte künftig weniger Zeit für ihre Patienten haben werden und dass sich die Wartezeiten in den Praxen verlängern. Die Vorsitzende des Hausärztinnen- und Hausärzteverbandes Bulinger Göpfert nannte die geplante Reform der gesetzlichen Krankenversicherung die größte politische Bedrohung für die hausärztliche Versorgung in den letzten 20 Jahren.
1: Das US-Militär hatte nach eigenen Angaben einen größeren Angriff des Irans in der Golfregion abgewehrt. Das zuständige Regionalkommando teilte mit, mehrere Raketen und Drohnen seien abgefangen worden. Außerdem sei eine iranische Militäreinrichtung in der Straße von Hormus angegriffen worden. Kuwait und Bahrain hatten kurz vorher Angriffe mit Raketen und Drohnen gemeldet. In beiden Staaten hat die US-Armee Stützpunkte. Die USA hatten zuvor mitgeteilt, im Persischen Golf einen unbeladenen Öltanker mit einer Rakete angegriffen zu haben. Russland beschränkt in immer mehr besetzten Gebieten in der Ukraine die Kraftstoffabgabe. In Luhansk erhalten die Bewohner laut der Nachrichtenagentur TASS nur noch 20 Liter Diesel oder Benzin pro Person. Als Gründe wurden die aktuellen Vorräte und die gestiegene Nachfrage angeführt. Am Wochenende gab es auf der besetzten Halbinsel Krim eine vorübergehende Begrenzung von Benzin. Das waren die Nachrichten. Das Wetter in Deutschland. Tagsüber Wechsel aus Sonne und Wolken mit Schauern und Gewittern, Höchstwerte 18 bis 23 Grad. Morgen heiter, von Westen her Schauer und Gewitter, Höchstwerte 18 bis 25 Grad. Es ist 4.03 Uhr.
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1: Um 5 Uhr mit Juliette Groß. Die UN-Vollversammlung entscheidet heute darüber, ob Deutschland einen Sitz im Sicherheitsrat der Vereinten Nationen bekommt. Bundesaußenminister Badewul wirbt in New York um die Stimmen für Deutschland. Giselle UK in New York mit den Einzelheiten.
2: Dabei betont er natürlich vor allem, dass sich Deutschland schon seit Jahren um Friedensmissionen kümmert, beim Einsatz gegen die Folgen des Klimawandels hilft, bei der Vermittlung zwischen Konfliktparteien. Und genau das will Deutschland in Zukunft auch wieder im UN-Sicherheitsrat tun. Wadefuhl sagt, dass Deutschland sich auch in der Verantwortung sieht, die internationale regelbasierte Ordnung zu verteidigen, die ja in letzter Zeit immer wieder in Frage gestellt wird, und auch zu zeigen, dass hier in New York der Ort ist, an dem Fragen von Frieden und Sicherheit bei den Vereinten Nationen diskutiert werden.
1: Eine große Mehrheit der Bundesbürger fürchtet laut einer Umfrage, dass die geplante Gesundheitsreform zu einer schlechteren ärztlichen Versorgung führt. Die Rheinische Post berichtet über eine Erhebung im Auftrag des Hausärzteverbands, wonach sich 77% der Befragten entsprechende Sorgen machen. Aus der Nachrichtenredaktion Constanze Semide.
3: In Ostdeutschland sind es demnach sogar mehr als 85%, die negative Folgen der Reform erwarten. Am meisten befürchten die Menschen, dass Ärzte künftig weniger Zeit für ihre Patienten haben werden und dass sich die Wartezeiten in den Praxen verlängern. Die Vorsitzende des Hausärztinnen- und Hausärzteverbandes Bulinger Göpfert nannte die geplante Reform der gesetzlichen Krankenversicherung die größte politische Bedrohung für die hausärztliche Versorgung in den letzten 20 Jahren.
1: Russland meldet den Abschuss mehrerer Drohnen über der Region Leningrad. Weitere 13 seien im Anflug auf Moskau gewesen, so der Bürgermeister der Hauptstadt Sobjanin. Am Flughafen St. Petersburg, früher Leningrad, wurde nach Angaben der Luftfahrtbehörde der Verkehr eingeschränkt. In der Metropole beginnt in Kürze das Internationale Wirtschaftsforum. Vertreter aus mehr als 130 Ländern nehmen daran teil, auch aus den USA. Das US-Militär hatte nach eigenen Angaben einen größeren Angriff des Irans in der Golfregion abgewehrt. Das zuständige Regionalkommando teilte mit, mehrere Raketen und Drohnen seien abgefangen worden. Außerdem sei eine iranische Militäreinrichtung in der Straße von Hormus angegriffen worden. Kuwait und Bahrain hatten kurz vorher Angriffe mit Raketen und Drohnen gemeldet. Die USA hatten zuvor mitgeteilt, im Persischen Golf einen unbeladenen Öltanker mit einer Rakete angegriffen zu haben. Das waren die Nachrichten. Das Wetter in Deutschland. Tagsüber Wechsel aus Sonne und Wolken mit Schauern und Gewittern. Höchstwerte 18 bis 23 Grad. Morgen heiter von Westen her Schauer und Gewitter. Es ist 5.03 Uhr.
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1: Sechs Uhr, guten Morgen. Die Nachrichten des Bayerischen Rundfunks mit Peter Veit. Die Übersicht. Warifuhl wirbt für Sitz Deutschlands im UN-Sicherheitsrat. USA und Iran attackieren sich erneut gegenseitig. Studie empfiehlt Abschaffung der Rente mit 63. Das Wetter Sonne, Wolken und Schauer bei 15 bis 22 Grad. New York. Die UN-Vollversammlung entscheidet heute darüber, ob Deutschland einen Sitz im Sicherheitsrat der Vereinten Nationen bekommt. Weitere Kandidaten sind Österreich und Portugal. Bundesaußenminister Wadefuhl betonte am Abend im ZDF, es sei gar kein Drama, dass man in einem vernünftigen demokratischen Wettbewerb gegeneinander antrete. Das seien gut befreundete Nationen aus Europa. Deutschland, so Wadefuhl, habe einiges einzubringen. Man sei stark engagiert im UN-System, unterstütze es finanziell und bei Friedensmissionen. Um für 2027 und 2028 als nicht ständiges Mitglied in den UN-Sicherheitsrat aufgenommen zu werden, braucht Deutschland eine Zweidrittelmehrheit der mehr als 190 UN-Länder. Washington. Trotz der Waffenruhe haben die USA und der Iran gegenseitig Ziele in der Golfregion angegriffen. Das US-Militär fing nach eigenen Angaben mehrere ballistische Raketen und Drohnen ab. Der Iran habe Angriffe auf Kuwait und Bahrain geflogen, hieß es weiter. In beiden Staaten befinden sich US-Stützpunkte. Nach US-Angaben wurden diese aber nicht getroffen. Im Gegenzug habe man, Zitat, Selbstverteidigungsschläge gegen eine Bodenkontrollstation der iranischen Armee auf der Insel Qasem durchgeführt. Grund für die erneute Eskalation dürfte ein Einsatz des US-Militärs gegen einen iranischen Öltanker gewesen sein. Die USA blockieren seit Wochen den gesamten Schiffsverkehr in iranischen Häfen. Berlin. Eine neue Studie der Bertelsmann Stiftung spricht sich dafür aus, die Rente mit 63 abzuschaffen. Damit könne der Staat rund 9,5 Milliarden Euro pro Rentnerjahrgang sparen, hieß es. Die Autoren der Studie kommen außerdem zu dem Ergebnis, dass ohne die Frührente rund 125.000 Vollzeitstellen länger besetzt bleiben würden. Damit könnten Arbeitnehmer mit Fachwissen und Kompetenz länger im Job gehalten werden. Bisher ermöglicht es die Frührente, in Ruhestand zu gehen, ehe das gesetzliche Rentenalter erreicht ist. Voraussetzung ist, dass man 45 Jahre lang gearbeitet und in die Rentenversicherung eingezahlt hat. Tirana. Tausende Menschen haben in der albanischen Hauptstadt gegen ein Luxusbauprojekt protestiert, das die Firma von US-Präsident Trumps Schwiegersohn Jared Kushner errichten will. Die Demonstranten hatten Plakate mit Slogans wie »Albanien ist nicht zu verkaufen« dabei. Den Protesten war die Ankündigung der Sonderstaatsanwaltschaft zur Korruptionsbekämpfung vorausgegangen, sie habe Ermittlungen gegen das Bauprojekt eingeleitet. Kushners Unternehmen plant, auf der Insel Sasan ein Luxusressort zu eröffnen und rund 1,4 Milliarden Euro zu investieren. Bisher war die Insel für militärische Zwecke genutzt worden. Dortmund. Ein Mann, der in Dortmund einen Polizisten angeschossen hat, hat sich nach Stunden den Spezialkräften gestellt. Der Mann hatte gestern Abend auf einen Beamten gefeuert und war danach in seine Wohnung geflüchtet. Dort hatte er sich mit seinen Kindern verschanzt. Am frühen Morgen ergab sich der Mann schließlich. Nach Angaben der Polizei sind die Kinder wohlauf. Der angeschossene Polizist wurde nur leicht verletzt. Das Motiv des Mannes ist noch unklar. Chicago. Die deutsche Fußballnationalmannschaft ist im WM-Gastgeberland USA angekommen. Nach achtstündigem Flug landete das Team von Bundestrainer Julian Nagelsmann in Chicago. Dort bezog das Team sein erstes Quartier. Bereits am Vormittag Ortszeit ist ein Training angesetzt. Am Samstag steht das letzte Testspiel gegen die USA auf dem Programm. Am Montag geht es dann weiter ins WM-Hotel in North Carolina. Erster Gegner der deutschen Elf ist zum Turnierauftakt am 14. Juni die Mannschaft aus Curaçao. Das Wetter in Bayern? Mal sonnig, mal bewölkt, dazwischen immer wieder Schauer und einzelne kurze Gewitter, zeitweise böig, starker Wind. Höchstwerte 15 bis 22 Grad. Kommende Nacht meist trocken, in Teilen Frankens einzelne Schauer bei 15 bis 6 Grad. und bis zum Wochenende weiter unbeständig mit Schauern, Gewittern und einzelnen Unwettern, aber etwas wärmer. 6.05 Uhr. Die Verkehrsmeldungen: A93 Rosenheim Richtung Kiefersfelden zwischen Reichenhardt und dem Grenzübergang Kiefersfelden, Stau für Lkw auf der rechten Spur wegen der Blockabfertigung an der österreichischen Grenze. So viel vom Service.
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2: Mit Bettina Arne, guten Morgen. Ja, für viele ist heute der letzte Arbeitstag vor einem verlängerten Wochenende. Da fällt der Start in diesen Tag ganz bestimmt leichter. Mit unserer Musik sowieso. Hier sind die Mittenberg-Weisenbläser zum

Der Eschenlohr, Viergesang. Weiter geht's mit den Altmühldorfer Musikanten, den Flitzbacher Bläsern und der Grimbach-Musi. Wir schauen auf die Uhr, gleich 12 Minuten nach 6. Guten Morgen.

Der Heimatspiegel am 3. Juni. Schauen wir mal auf die Temperaturen heute früh. In Schongau, Bad Kissingen, Wunsiedel und Oberstdorf haben wir heute Morgen Werte um die 10 bis 11 Grad. Es ist überall bedeckt oder fällt leichter Sprühregen. In Ringsburg und Straubing 14 bis 15 Grad, München und Ingolstadt um die 13 Grad. Ausführliche Wetterinformationen hören wir dann in ein paar Minuten. Hier ist das Jodelduett Lichtensteiger.

Das waren gerade die Almhäusl, du. Schauen wir mal aufs Wetter an diesem Tag und auf die kommenden. Also heute fängt es erst einmal so an, dass die nächtlichen Regenwolken ganz langsam über das südliche Ober- und Niederbayern abziehen. Im Laufe des Tages stellt sich dann von Schwaben, Mittel- und Unterfranken her ein Wechsel aus Sonne und einigen dicken Wolken ein. Es können sich nach wie vor ein paar Schauer oder Gewitter bilden. Zwischendurch gibt es aber auch freundliche und trockene Phasen bei Höchstwerten von 15 Grad im Bayerischen Wald und 22 Grad am Untermain. Und die weiteren Aussichten. Der Fronleichnam morgen bringt neben etwas Sonne einige Wolken und im Verlauf ziehen dann von Westen her wieder Schauer und Gewitter auf, die örtlich auch kräftig ausfallen können. Die Temperatur erreicht 16 Grad in der Rhön bis zu 26 Grad im Berchtesgadener Land. Und mit Sonne, Wolken, Schauern und Gewittern geht's dann Richtung Wochenende. Hier sind die Reichersdorfer Sänger.

0: Die Flensbacher Seitenbläser. Wir schauen nach Augsburg und zwar in den Stadtteil Hochfeld. Da gibt's ja den Bahnpark und der darf größer werden. Das hat die Regierung von Oberbayern als zuständige Aufsichtsbehörde gestern genehmigt. Das heißt, der Weg ist frei für viele Angebote.
1: Geplant sind nach Angaben des Bahnpark Augsburg mehr Kultur- und Museumsangebote, ein Lokcafé, ein Museumsbiergarten und eine große Modellbahnanlage. Die Regierung von Oberbayern als zuständige Aufsichtsbehörde erlaubt dafür nun unter anderem Umbauten in der denkmalgeschützten Dampflokhalle, zusätzliche Parkplätze und neue Wege. Künftig dürfen dann bis zu 850 Besucher gleichzeitig ins Museum. Die Regierung betont aber, dass der Bahnpark offiziell ein Eisenbahnmuseum bleibt. Zugelassen sind also nur museumstypische und eisenbahnbetriebsbezogene Veranstaltungen.

0: das Wetter ist das die allgemeine Bezeichnung und das Gewitter ist halt ein spezielles Vorkommen im Wetter, sag ich mal.
1: Das Wetter ist jetzt vorbei und der Gewitter ist bis zum Donner.
2: Wetter kann verschieden sein, das Wetter kann sonnig sein und kann regnen. Und Gewitter ist, das ballt sich vielleicht jetzt heute wieder zusammen von der Hitze her mit den Wolken bei sich und Wind. Und dann kommt es eben so Watsch, Bumm, Gewitter.
3: So, und was war dann ein Wetterleuchten?
4: Wetterleuchten ist ein Gewitter in der Ferne.
5: Warum sagt man da nicht Gewitterleuchten?
4: Das weiß ich nicht.
3: Sings, auf tönernen Füßen steht manche Behauptung.
0: Dann ist es doch ein Gewitterleuchten.
3: Nein, ein Gewitterleuchten gibt's genauso wenig wie ein Donnergewitter. Jeder weiß, dass es Donnerwetter heißt.
4: Donnerwetter? Weil meine Kinder fragen sie mal nach, was da los ist, wenn es bei mir ein Donnerwetter gibt.
6: Ein Donnerwetter, das kann jetzt ein Gewitter sein oder, gell, wenn man jemanden schimpft, ist ein Donnerwetter.
0: Wenn man was angestellt hat, dann gibt's ein Donnerwetter. Und wenn's Gewitter aufzieht, dann kann es eben gleich zum Donnerwetter kommen.
3: Die im Schriftdeutschen fehlende Logik zwischen Gewitter, Donnerwetter und Wetterleuchten, die macht einem rechten Bayern aber keine Probleme.
6: Ein Wetter kann genauso ein Gewitter sein. Ein Wetter, es hat ein Wetter. Ist ein Gewitter, oder?
1: Ein Wetter. Wenn es ein Gewitter donnert, dann ist es auch ein Wetter.
3: Nur so versteht man das Wetterleuchten, das Donnerwetter. Nur so versteht man, dass der blitzeschleudernde Zeus kein Gewitter, sondern ein Wettergott ist und dass der Himmelvater wedert, wenn man sagt, er schimpft. Und kein Mensch wird auf die Idee kommen, eine Gewitterkerze anzuzünden. Komisch, in Bayern langt ein einziges Wort und jeder weiß, was gemeint ist, wenn ich sage, hei, das aber ein Wetter oder pass auf, gleich kommt ein Wetter. Außerhalb Bayerns hat man neben dem Gewitter sogar noch das Unwetter und doppelt gemoppelt sogar das Ungewitter erfunden. Vollkommen überflüssiges Zeugs, das kein Mensch brauchen kann.
7: Gebrauchen.
5: Warum?
7: Weil dann wieder Wasser kommt und die Blumen nicht vertrocknen, oder?
8: Ein Gewitter, es kommt drauf an, kann ich in aller Regel nicht gebrauchen. Wenn es das Häusliche ist, mag ich es nicht. Und wenn es draußen ist, naja, dann tut es der Natur gut. Aber ob es mir unbedingt gefällt, sei dann dahingestellt. Wenn ich etwas brauche, ist es etwas anderes, als wenn ich es gebrauche.
5: Sie haben aber gerade gebrauchen anders gebraucht als brauchen.
8: Ich kann auch brauchen anders gebrauchen.
5: Wie denn?
8: Wenn ich etwas brauche, brauche ich es in etwas. Wenn ich etwas gebrauche, dann brauche ich es möglicherweise auch. Aber dann gebrauche ich es.
5: Dann benutzen Sie es.
8: Richtig.
5: Wenn Sie aber jetzt gesagt haben, Sie können kein Witter gebrauchen, dann heißt das?
8: Ich kann es nicht verwenden. Richtig. Das haben sie mich aus Glatteis geführt. Aber das war ja wohl der Sinn der Sache, oder?
3: Ganz recht. Die meisten Menschen gebrauchen das Wort gebrauchen, wenn sie brauchen meinen. Wobei sie in den meisten Fällen nur brauchen bräuchten und auf die Vorsilbe G verzichten könnten. In Bayern, Gott sei Dank, ist gebrauchen für benötigen vollkommen ungebräuchlich. Genauso ungebräuchlich wie das Gewitter.
0: Das sagen die Norddeutschen.
4: Als Bayer sagt man, das kann ich nicht brauchen, oder? Ja, aber nicht gebrauchen. Also, dann lassen wir das G in Bayern weg.
3: Ganz klar, oder?
8: Wenn Sie das behaupten, kann ich mir das vorstellen, ja.
3: Zu viel der Ehre. Versprechen Sie mir jedenfalls nie mehr das Wort Gewitter zu gebrauchen?
4: Sie fragen mich Sachen, mir ist eh so warm.
3: Wird's heute bald wieder ein Wetter brauchen, oder?

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1: Guten Morgen, es ist 7 Uhr. Die Nachrichten des Bayerischen Rundfunks mit Peter Veit. Die Übersicht. Wadephul hält Konkurrenz um Sitz im UN-Sicherheitsrat für unproblematisch. Kabinett will Programm zur besseren Kreislaufwirtschaft verabschieden. Russland rationiert Kraftstoffe in mehreren besetzten Gebieten. Das Wetter Sonne, Wolken und Schauer bei 15 bis 22 Grad. New York. Die Mitglieder der UN-Generalversammlung stimmen heute darüber ab, wer nächstes und übernächstes Jahr einen Sitz im Sicherheitsrat der Vereinten Nationen bekommt. Deutschland steht eine Kampfabstimmung bevor, da auch Österreich und Portugal ins mächtigste Gremium der UN wollen. Außenminister Wadephul hält diese Konkurrenz unter den drei EU-Mitgliedern für unproblematisch. Im ZDF sagte er, es sei gar kein Drama, dass man in einem vernünftigen demokratischen Wettbewerb gegeneinander antrete. Die Konkurrenten seien befreundete Nationen, aber man stehe nun mal in einem Wettbewerb. Deutschland, so Wadephul, sei stark engagiert im UN-System und unterstütze es auch finanziell sehr stark. Um gewählt zu werden und mit den 5 ständigen Mitgliedern an einem Tisch zu sitzen, ist eine Zweidrittelmehrheit nötig. Berlin. In Deutschland sollen künftig deutlich mehr Rohstoffe aus Abfällen wiedergewonnen werden. Die Bundesregierung bringt am Vormittag ein Programm auf den Weg, das zum Ziel hat, wertvolle Grundstoffe etwa aus Altbatterien und Akkus weiter zu nutzen. Damit soll auch die Abhängigkeit von Importen verringert werden, speziell was Lithium oder seltene Erden betrifft. Umweltminister Schneider hat angekündigt, dass der Bund Investitionen und Innovationen in diesem Bereich mit fast 250 Millionen Euro fördern will. Die Kreislaufwirtschaft könne Deutschland unabhängiger machen, Arbeitsplätze schaffen und die Umwelt schützen. Berlin. Der Deutsche Gewerkschaftsbund hat die Regierung aufgefordert, Superreiche höher zu besteuern, um die Finanzlücken im Haushalt zu schließen. Statt für die Breite der arbeitenden Menschen den Rotstift anzusetzen, müsse die Bundesregierung endlich die Nutznießer der ungleichen Verteilung in die Pflicht nehmen, sagte DGB-Vize Stefan Körzel dem Redaktionsnetzwerk Deutschland. Der Gewerkschaftsbund schlägt vor, jeden Euro, der über ein Nettovermögen von 1 Million Euro hinausgeht, mit einer Vermögenssteuer zu belegen. Außerdem sollten die reichsten Deutschen eine extra Vermögensabgabe leisten. Nach Vorstellung des DGB soll diese 10% auf alle privaten Nettovermögen ab 10 Millionen Euro betragen. Teheran. Der Iran und die USA haben sich ungeachtet der Waffenruhe erneut schwere Gefechte geliefert. Irans Revolutionsgarden feuerten in der Nacht zunächst ballistische Raketen und Drohnen auf US-Militärstützpunkte in den Golfstaaten Kuwait und Bahrain. Daraufhin griff die US-Armee eine iranische Militäreinrichtung auf der Insel Qasem in der Straße von Hormus an. Die Attacken auf die eigenen Militärbasen sind nach US-Angaben abgewehrt worden. Auslöser der Eskalation war offenbar der Beschuss eines iranischen Öltankers durch das US-Militär vor der für Irans Ölexport wichtigen Insel Karg. Nach Angaben von US-Präsident Trump laufen dennoch weiterhin Gespräche zwischen Teheran und Washington, um den Krieg zu beenden. Moskau. Russland beschränkt in immer mehr besetzten Gebieten in der Ukraine die Kraftstoffabgabe. In Luhansk erhalten die Bewohner laut der Nachrichtenagentur TASS nur noch 20 Liter Diesel oder Benzin pro Person. Als Gründe wurden die aktuellen Vorräte und die gestiegene Nachfrage angeführt. Am Wochenende hatte es auf der besetzten Halbinsel Krim eine vorübergehende Begrenzung von Benzin gegeben. Die russische Regierung hatte zuvor einen Exportstopp für Kerosin bis Ende November verhängt. Die Ukraine fliegt seit Monaten verstärkt Angriffe auf Russlands Ölindustrie. Das Wetter in Bayern, Sonne und Wolken im Wechsel und im Verlauf ein paar Schauer oder kurze Gewitter, Erwärmung auf 15 Grad im Bayerischen Wald und bis 22 Grad am Untermain. Zeitweise recht windig, in der Nacht meist trocken, nur in Unter- und Oberfranken Schauer möglich, Tiefstwerte 15 bis 6 Grad. Bis Samstag weiterhin unbeständig mit Sonne, Wolken, Schauern und Gewittern und einzelnen Unwettern, vor allem morgen, dabei wieder etwas wärmer. Die Zeit 7.05 Uhr. Verkehrsmeldungen. A3 Passau Richtung Nürnberg zwischen Hengersberg und Kreuz Deggendorf ein Unfall und A93 Rosenheim Richtung Kiefersfelden zwischen Dreieck Inntal und Grenzübergang Kiefersfelden Stau für Lkw auf der rechten Spur wegen Blockabfertigung an der österreichischen Grenze. Soweit die Verkehrsübersicht.
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2: Mit Bettina Arne, guten Morgen. Und wir grüßen nach Augsburg, wo man ab sofort wieder in den Parks gemeinsam Sport treiben kann. Bei dem Fitnessprogrammen für alle findet sich ja für jeden was, für jedes Alter und jedes Fitnesslevel. Da gibt's Yoga, Rückengymnastik oder Power Workout. Mitmachen kann jeder, eine Anmeldung ist nicht nötig und es kostet nichts. Und wie gut so ein Angebot funktioniert, so ein Bewegungsangebot, da schauen wir uns gleich einmal in Landsberg an. Aber hier haben wir zum Auftakt erstmal die Kirnstorner Danzelmusi und dann das Duo Hornsteiner Kräner.

0: Von den kostenlosen Bewegungsangeboten in Augsburg haben wir gerade gehört. Und sowas gibt es auch in Landsberg. Ein offener Bewegungstreff nennt sich das. Und da bieten eben Ehrenamtliche auch einmal die Woche draußen eine Sporteinheit an, an der Menschen teilnehmen können. Und weil das Projekt ein Erfolg ist, gibt es solche Bewegungstreffs jetzt auch an immer mehr Orten im gesamten Landkreis. Katrin Nöbauer war mal bei einem der ersten und größten und hat sich geschaut, was da sozusagen passiert.
1: Wenn ihr angekommen seid, bitte marschieren auf der Stelle.
2: Rund 40 Seniorinnen und Senioren stehen in einem großen Kreis im Landsberger Quartierpark und folgen den Anweisungen von Gisela Meier.
1: Okay, Hände nach vorne nehmen, 10 Kniebeugen.
2: Jeden Montag um 9.30 Uhr treffen sie sich hier zum gemeinsamen Sporteln für eine halbe Stunde.
3: Das tut gut für die ganze Woche, weil man auch die Übung zu Hause machen kann und damit sich selber den Körper ein bisschen stärken kann. Das hilft auf jeden Fall.
4: Und es findet ja Sommer wie Winter statt. Und wenn man da ist, ist man da. Und wenn nicht, ja, dann muss man sich nicht abmelden.
5: Es macht Spaß, ja. Und es ist gut für die Gesundheit.
6: Wir fühlen uns sauwohl hinterher. Und für die Birne machen wir auch noch ein bisschen was.
7: Die ganze Woche ist dann einfach super angelaufen. Man freut sich darauf, dass der Montag kommt und das Wetter gut ist.
2: Denn bei Regen findet der offene Bewegungstreff nicht statt. Neben Kräftigungs- und Dehnübungen setzt Gisela Meier vor allem auf Balance.
1: Wieder auf einem Bein stehen, vor dem Körper eine liegende Acht zeichnen.
2: Und auf Gehirnjogging. Die Teilnehmenden müssen verschiedene Bewegungen mit den Händen nachmachen und dann mit einem Partner einklatschen.
7: Mein Hirn.
1: Das haben wir schon lange nicht mehr gemacht. Haben wir lange nicht mehr gemacht. Und das ist Hirnjogging. Und das Gehirn muss warm werden. Und da bilden sich Synapsen im Hirn. Ja. Und dann bin ich leistungsfähiger. Ja.
6: Ob das hilft.
8: Doch, das hilft
6: auf jeden Fall.
2: Die Übungen, das Bewegungskonzept, hat die 77-jährige Gisela Meier selbst erstellt und dabei auf ihr Wissen als ehemalige Sportlehrerin zurückgegriffen. Sie macht das ehrenamtlich und hat deshalb auch schon gehört:
9: Du bist doch ausgebildet, warum verlangst du nichts dafür? Und da sage ich, ist doch wurscht. Man freut sich doch selber, das ist ein Nehmen und Geben, dass man da ein Ehrenamt hat. Ich sehe auch manchmal diesen Fortschritt. Ja? Am Anfang stand einer immer so da, jetzt kann er sich schon aufrichten.
2: Ihr Wissen gibt Gisela Meier auch an andere weiter. Zweimal im Jahr macht der Landkreis Landsberg eine Grundausbildung. Die Teilnehmenden können danach eigene Bewegungstreffs gründen in ihrer Nachbarschaft. An mehr als 20 Orten im Landkreis gibt es sie schon. Und jedes Jahr kommen neue dazu, erzählt Julia Kurz vom Landratsamt.
10: Das Ziel ist im Endeffekt, die Senioren und Seniorinnen zu erreichen, die sonst nicht unbedingt sportlich aktiv sind. Also das heißt, wirklich ein Bewegungsangebot haben wir geschafft, ein ganz niederschwelliges, was jetzt auch keine Konkurrenz zu Sportvereinen oder sowas ist, weil es wirklich einfach ein ganz anderes Angebot ist.
6: Jetzt habe ich es geschafft. Wie geschmiert.
2: Die alle sehr fitten Sportler im Quartierspark werfen jetzt noch Sandsäckchen hin und her.
9: Das ist auch wichtig, wenn ich jetzt zum Schluss komme, dass noch einmal gelacht wird, bevor wir dann den letzten Abschluss machen, dass wir einfach freudig wieder nach Hause gehen.
2: Der Plan geht auf.
4: Das ist eine ganz nette Gruppe. Das ist wirklich, wirklich wahr. Das sieht man ja daran, wie viele Leute da sind.
11: Das ist auch schön mit Leuten und in Bewegung bleiben. Und es ist ja ein wunderschöner Platz hier.
12: Es ist einfach so toll, an der frischen Luft so Gymnastik zu machen. Und wo gibt es noch was umsonst, gell? Das ist doch unglaublich.
9: Und tief ein- und ausatmen.
2: Und dann ist er auch schon wieder vorbei. Der wöchentliche Bewegungstreff im Landsberger Quartierpark.
9: Und langsam die Augen öffnen. Danke, dass ihr alle da wart. Und danke dem Bayerischen Rundfunk, dass ihr uns begleitet habt. Dankeschön.

0: die Gruppe Sortenpfeifer. Im Landkreis Augsburg hat ein leerstehendes Kloster neue Bewohnerinnen bekommen. 6 nigerianische Ordensschwestern sind in das Kloster in Welden gezogen.
1: Die 6 Schwestern kümmern sich nun um das Gebäude, den Garten und machen eine Pflegeausbildung. Und in etwa einem halben Jahr werden weitere Schwestern der Ordensgemeinschaft The Holy Family Sisters of the Needy in Schwaben erwartet. Der Orden engagiert sich vor allem für Menschen in Not und betreibt in Nigeria unter anderem Kranken- und Waisenhäuser. Das Kloster in Welden könnte später einmal zum europäischen Mittelpunkt der Gemeinschaft werden. Eine offizielle Eröffnung steht aber noch aus, weil noch Formalitäten offen sind. Aus dem BR-Studio in Augsburg, Eva Heime, BR Heimat.

Die Königsee Gitarrenmusi. 7.31 Uhr haben wir es, kurz nach halb acht. Wir schauen aufs Wetter. Also heute ziehen die Regenwolken allmählich ab über Ober- und Niederbayern und im Lauf des Tages kommt dann von der anderen Richtung, von Schwaben, Mittel- und Unterfranken her, ein Wechsel aus etwas Sonne und einigen Wolken. Und dabei können sich wieder einzelne Schauer oder Gewitter bilden. Zwischendurch gibt es aber auch freundliche und trockene Phasen bei Höchstwerten von 15 Grad im Bayerischen Wald bis 22 Grad am Untermain. Und die Aussichten morgen, der von Leichnam, der bringt neben etwas Sonne auch Wolken und im Verlauf ziehen dann auch wieder von Westen her Schauer und Gewitter auf und die können örtlich auch ziemlich kräftig ausfallen. Die Temperaturen erreichen 16 Grad in der Rhön, 26 Grad im Berchtesgadener Land. Und mit diesem Mix aus Sonne, Wolken, Schauern und Gewittern geht's dann auch Richtung Wochenende. Hier sind die Wiesbacher Musikanten.

0: Der Dreiwinkelgesang im Heimatspiegel am Mittwoch in der Früh. An deutschen Autobahnen fehlen zehntausende Stellplätze für Lastwagen. Fast jede Nacht spielen sich deshalb an den Raststätten sehr gefährliche Szenen ab, wie Gabriel Wirth berichtet.
1: Nach Zahlen der Bundesanstalt für Straßenwesen fehlen bundesweit rund 20.000 Lkw-Stellplätze an Autobahnen. Der Branchenverband BGL spricht sogar von etwa 40.000. Gerade an den vielbefahrenen Transitrouten ist die Situation besonders dramatisch. Dort werden Lkw auch mal unbeleuchtet an Aus- oder Einfahrten abgestellt, auf Sperrflächen oder quer auf Pkw-Parkplätzen. Ab dem späten Nachmittag kann man an vielen Raststätten und Parkplätzen das immer gleiche Spiel sehen. Lkw-Fahrer, die mit ihren Trucks verzweifelt nach einem Stellplatz für die Nacht suchen, denn sie sind gesetzlich dazu verpflichtet, nach einer bestimmten Lenkzeit eine mehrstündige Ruhepause einzulegen. Und wenn alle legalen Stellplätze belegt sind, wird entweder weitergefahren oder illegal geparkt. Das kann dann auch gefährlich werden. Im vergangenen Oktober krachte ein älteres Paar mit seinem Pkw auf einem verbotenerweise auf dem Seitenstreifen abgestellten Lkw auf der A8 am Walserberg. Die Beifahrerin starb, der Fahrer wurde schwer verletzt. Und da schnelle Lösungen nicht in Sicht sind, rät der ADAC bis auf Weiteres am Abend und in der Nacht zur erhöhten Vorsicht bei Raststätten und Parkplätzen an den Autobahnen.
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0: 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Auch im regenreichen Allgäu fürchten die Wasserversorger angesichts längerer Trockenphasen jetzt, dass Quellen versiegen. Und deshalb werden alle Trinkwasserquellen modernisiert, um die Wasserversorgung zu sichern. Florian Regensburger war dabei, wie eine Quellfassung zur Trinkwassergewinnung bei Altusried im Oberallgäu sozusagen fit für die Zukunft gemacht wird. Und das hat sich die Gemeinde richtig was kosten lassen. 1,3 Millionen Euro.
1: Gehen wir mal so einen halben Meter runter.
2: Bauleiter Heiko Kleinschmidt gibt Anweisungen an den Baggerfahrer. Sie wollen herausfinden, wo wie viel Wasser unter der Erde läuft. Vorsichtig lässt Kleinschmidt entlang einer Kiesader aufgraben. Wo soll die Quelle neu angezapft werden?
1: Jetzt kommt auch ein bisschen Wasser. Also es drückt jetzt, ist von unten her kiesig nass. Jetzt haben wir Wasser. So.
2: Der Platz zum Graben für die neue Fassung der Quelle ist gefunden. Grundsätzlich funktioniert jede Trinkwasserquelle gleich. Fällt Regen oder Schnee, versickert Wasser im Erdreich. Auf seinem Weg durch die verschiedenen Schichten wird es gereinigt, sammelt sich an einer wasserundurchlässigen Schicht und fließt schließlich durch eine Kiesschicht ab. Hier wird das Wasser dann abgegriffen. Wieder muss der Bagger ran. Bauleiter Kleinschmidt legt zusammen mit dem Geologen Horst Tauchmann den exakten Bereich der Baugrube fest.
1: Siehst du hier unten auch das Kies? Wahnsinn. Also da kriegst du ja Wassermengen durch, das ist ja wahre Freude.
2: Sie finden sogar noch eine zweite Wasserader und entscheiden, diese in einer separaten Kammer ebenfalls abzuschöpfen.
3: Falls eine Fassung mal eine Belastung hätte, durch Nitrat oder sowas, dann könnte man die andere sozusagen noch nutzen und dann kann man die getrennt ableiten.
2: Sagt Geologe Tauchmann. Das bedeutet für Altusried mehr Versorgungssicherheit, auch weil sie jetzt mehr Wasser aus der Quelle gewinnen können. Alte Trinkwasserquellen zu modernisieren, wird in Zukunft immer wichtiger, sagt der Leiter des Wasserwirtschaftsamts Kempten, Bernhard Simon.
4: Was wir jetzt gerade im April gesehen haben, ist, dass wir auch im Frühjahr, also zu Jahreszeiten, in denen wir darauf zählen konnten in der Vergangenheit, dass es wirklich zuverlässig regnet, das tritt nicht mehr ein. Und damit verringert es nochmal den Bodenwasserspeicher.
2: Bauleiter Kleinschmidt ist sicher, dass man dafür hier in Altusried nun gut vorgesorgt hat.
1: Das Wichtige ist eigentlich, wenn es langtrocken ist, dass sie da auf mehr Wasser zurückgreifen können. Und das ist im Moment schon vorstellbar, durch das, dass man mit der neuen Fassung tiefer geht und auch Bereiche erschließt, wo damals noch nicht erschlossen waren.
2: Mindestens 100 Jahre sollte die neue Quellfassung halten, meint er. Für so lange hätten unsere Vorfahren das auch immer hingekriegt.

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1: Es ist 8 Uhr, guten Morgen. Die Nachrichten des Bayerischen Rundfunks mit Peter Veit. Die Übersicht. UN-Generalversammlung entscheidet über Sicherheitsratssitz für Deutschland. Studie empfiehlt Abschaffung der Rente mit 63. Reform der Fluggastrechte in der EU lässt auf sich warten. Und das Wetter Sonne, Wolken und Schauer bei 15 bis 22 Grad. New York. Heute entscheidet sich, ob Deutschland zum 7. Mal für 2 Jahre einen nicht ständigen Sitz im UN-Sicherheitsrat bekommt. In der Generalversammlung wird eine Kampfabstimmung erwartet, weil sich auch Österreich und Portugal beworben haben. Bundesaußenminister Wadephul zeigt sich trotzdem gelassen. Dem Deutschlandfunk sagte er, er hoffe auf die nötige Zweidrittelmehrheit. Die Bundesrepublik sei nicht zuletzt ein starker Fürsprecher jener Staaten, die unter Klimawandel, militärischen Konflikten oder Armut leiden. Das Völkerrecht sei zentraler Bestandteil der Außenpolitik, auch wenn Deutschland in bestimmten Fällen eigene Interessen verfolge, so Wadephul. Berlin. Eine neue Studie der Bertelsmann Stiftung spricht sich dafür aus, die Rente mit 63 abzuschaffen. Damit könne der Staat rund 9,5 Milliarden Euro pro Rentnerjahrgang sparen, hieß es. Die Autoren der Studie kommen außerdem zu dem Ergebnis, dass ohne die Frührente rund 125.000 Vollzeitstellen länger besetzt bleiben würden. Damit könnten Arbeitnehmer mit Fachwissen und Kompetenz länger im Job gehalten werden. Bisher ermöglicht es die Frührente, in Ruhestand zu gehen, ehe das gesetzliche Rentenalter erreicht ist. Voraussetzung ist, dass man 45 Jahre lang gearbeitet und in die Rentenversicherung eingezahlt hat. Brüssel. Europaparlament und EU-Staaten haben sich trotz langer Gespräche weiterhin nicht auf eine Neuregelung der künftigen Fluggastrechte einigen können. Vom Parlament verlautete, man sei nicht bereit, einen Kompromiss zu akzeptieren, der die derzeit geltenden Rechte der Reisenden verwässere. Sollte es bis Mitte Juni zu keiner Reform kommen, bleiben die Rechte wie gehabt. Knackpunkt ist neben der Höhe der Entschädigung auch die Frage, ab welcher Verspätung sie greift. Die EU-Staaten wollen künftig Passagieren weniger und erst ab 4 bzw. 6 Stunden Verspätung Entschädigung gewähren. Das Parlament will an der Regelung mit 3 Stunden und den jetzigen Summen festhalten. Auch Deutschland lehnt die geplante Neuregelung ab. Moskau. Ukrainische Drohnen haben in der von Russland besetzten Region Donetsk einen Reisebus angegriffen. Dabei sind nach Angaben der russischen Behörden 7 Menschen getötet worden, 11 wurden verletzt. Das Fahrzeug war unterwegs von Moskau nach Simferopol auf der annektierten Halbinsel Krim. Zuvor hatte Moskau gemeldet, mehrere Drohnen über der Region St. Petersburg und im Anflug auf Moskau abgeschossen zu haben. Der Flugverkehr am Petersburger Flughafen wurde vorübergehend eingeschränkt. Dortmund. Ein bewaffneter Mann hat sich am Morgen der Polizei ergeben, nachdem er sich die ganze Nacht mit seinen 3 Kindern in einer Wohnung verschanzt hatte. Die Kinder seien unversehrt, teilte die Polizei mit. Der 51-Jährige hatte gestern Abend auf einen Polizisten geschossen und diesen leicht verletzt, als die Polizei im Stadtteil Höchsten von der Ehefrau des Mannes zu einem Wohngebäude gerufen worden war. Die Beamten versuchten die Nacht über den Mann in der Wohnung zum Aufgeben zu bewegen, was am frühen Morgen gelang. Er wurde festgenommen, sein Motiv ist noch unklar. Chicago. Die deutsche Fußballnationalmannschaft ist im WM-Gastgeberland USA angekommen. Nach 8-stündigem Flug landete das Team um Bundestrainer Julian Nagelsmann in Chicago. Dort bezog das Team sein erstes Quartier. Bereits am Vormittag Ortszeit ist ein Training angesetzt. Am Samstag steht das letzte Testspiel gegen die USA auf dem Programm. Erster Gegner der deutschen Elf ist zum Turnierauftakt am 14. Juni die Mannschaft aus Curaçao. Das Wetter in Bayern, Sonne und Wolken im Wechsel und im Verlauf ein paar Schauer oder kurze Gewitter. Erwärmung auf 15 Grad im Bayerischen Wald und bis 22 Grad am Untermain, zeitweise recht windig. In der Nacht meist trocken, nur in Unter- und Oberfranken Schauer möglich, Tiefstwerte 15 bis 6 Grad. bis Samstag weiterhin unbeständig mit Sonne, Wolken, Schauern und Gewittern und einzelnen Unwettern, vor allem morgen dabei wieder etwas wärmer. 8.05 Uhr. Noch eine Verkehrsmeldung von der A93 Rosenheim Richtung Kiefersfelden. Zwischen Brandenburg und dem Grenzübergang immer wieder Stau und stockend für Lkw auf der rechten Spur wegen der Blockabfertigung an der österreichischen Grenze. Soweit die Verkehrshinweise.
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2: Mit Bettina Arne, guten Morgen und wir grüßen nach Bad Kissingen, wo morgen die Messe Abenteuer und Allrad startet. Die dauert 4 Tage, es sind 400 Aussteller da und auf einer Fläche von über 100.000 Quadratmetern wird hier alles gezeigt im Bereich Geländefahrzeuge, Camping, Abenteuerreisen. Das dürfte die bedeutendste Veranstaltung dieser Art in Europa sein. Es gibt auch wieder Vorträge von Weltreisenden und auf diversen Geländeparcours können Interessierte auch verschiedene Fahrzeuge ausprobieren. Bis zum Sonntag werden mehrere 10.000 Besucher erwartet. Das ist die Südtiroler Sechsermusik zum Auftakt und danach hören wir den Sulz.

0: Und jetzt kommen wir im Heimatspiegel nach Rinchnach, die älteste Gemeinde in der Region. 1019 ist das Kloster geweiht worden, gegründet vom heiligen Gunther. Der war aber, bevor er Benediktinermönch wurde, alles andere als heilig. Und genau diese Geschichte geben die Gunther-Festspiele in Rinchnach jetzt wieder. Ein sehr traditionsreiches Freilichttheater, das nun nach 15 Jahren Pause wieder zu sehen ist. Und morgen Abend ist Premiere. Christian Riedl war bei den letzten Proben mit dabei.
1: Denkt dran, jetzt sind 50.000 Zuschauende da, die gucken euch jetzt alle zu, damit einfach eine Energie da ist. Geht lieber dem anderen zu schnell rein, habt den Text sehr schnell parat, wisst, wann ihr dran seid, damit es wirklich zack, zack, zack, zack, zack.
2: Es sind die letzten Regieanweisungen von Julian Niedermeyer. Seit mehreren Wochen proben er und insgesamt fast 100 Laienschauspielerinnen und Schauspieler den historischen Theaterstoff über das Leben des heiligen Gunther.
3: Und das Schwert, das schon mein Vater führte. Hoffentlich hast du das noch schleifen lassen.
4: Es ist herausfordernd, aber für mich stand von Anfang an der Spaß im Vordergrund. Und ich glaube, wenn alle Spaß haben, dann wachsen sie auch alle über sich hinaus. Und ich glaube, jeder, der es sehen wird, wird sehen, das sind richtig gute, talentierte Leute.
5: Ich wünschte, ich könnte noch ein einziges Mal mit dir reden. So, wie wir es damals taten, als wir noch Kinder waren. Kein Ritter und seine Leibeigene.
2: Das Gunther-Spiel macht Heimatgeschichte lebendig. Nur in den vergangenen Jahren war die Rinchnacher Theatertradition schlicht eingeschlafen, sagt Kurt König, Vorsitzender des Gunther-Bund. Er und eine Handvoll Mitstreiter wollten sich damit aber nicht abfinden.
6: Dass wir wieder spielen müssen, dass wir wieder junge Leute zum Verein bringen, die wo dann das weitermachen. Und es hat sich jetzt bei den Proben schon ausgekehrt, dass jetzt da, glaube ich, eine Truppe findet, die wo da schon nochmal angreift.
2: Das Theater auf der Naturbühne mit einer beeindruckenden Felsenkulisse in einem alten Steinbruch im Rinchnacher Ortsteil Gemansberg hat so offenbar Zukunft.
7: Weil man halt einfach gemeinschaftlich auf vier Stellen möchte.
8: Die Entstehung von Rinchnach, die ist einfach wichtig, dass man sich da immer noch beteiligt.
9: Also ich habe noch nie historisch gespielt, immer Komödien. Und das ist halt jetzt einmal ein bisschen Herausforderung.
2: Die Urfassung des Gunther stammt aus den 1950er Jahren. Nun hat Regisseur Julian Niedermeyer die Inszenierung seiner Regievorgängerin weiterentwickelt.
4: Die hatte damals eine Frau eingeführt, die von Gunther vergewaltigt wurde und das verstehen lassen. Und das wollte ich nicht machen. Gerade in der jetzigen Zeit wollte ich dann diese Frau als Rachegeist mit dazu nehmen und zeigen, kann man so einem Menschen überhaupt noch vergeben? Ich glaube, ich kann es sagen, dass das Stück es recht deutlich macht.
5: Vergib mir, bitte vergib mir.
2: Dennoch ist das Gunther-Spiel in Rinchnach keine allzu schwere Theaterkost. Es macht die Siedlungsgeschichte im Bayerischen Wald lebendig und setzt sich mit der wechselvollen Lebensgeschichte des heiligen Gunther auseinander. Also für die Zuschauer ein entspannter, kurzweiliger Theaterabend.

0: 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Wir schauen mal Richtung Frühherbst, ja, das geht schneller als wir denken und dann ist tatsächlich schon wieder das Oktoberfest da und jetzt ist klar, was es Bier kosten wird. Es wird teurer, aber immerhin, der Preis bleibt unter der 16-Euro-Grenze. Die Besucher werden zwischen 14,80 und 15,90 zahlen müssen für die Maß Bier, hat die Stadt München mitgeteilt.
1: Moderat und im Rahmen der Inflation sei die Preiserhöhung von knapp 2,4%, erklärt die Vereinigung der Münchner Wiesenwirte. Wir geben die Mehrkosten nicht komplett weiter an unsere Gäste, erklärt Sprecher Peter Inselkammer. Der Einkauf sei tatsächlich um 6,5% teurer geworden. Auch beim Essen würden sich die Preise auf dem Niveau des Vorjahres bewegen, versichert Co-Sprecher Christian Schottenhamel. Und das, obwohl die Kosten für Security, Auf- und Abbau und das eigene Personal gestiegen seien. Wiesenstadträtin Anja Berger von den Grünen ist trotzdem enttäuscht. Beim Bier hatte sie insgeheim auf eine Nullrunde gehofft.
2: Ich weiß, die Gastronomie hat mit steigenden Preisen zu kämpfen, das ist klar. Aber die Mehrwertsteuer für Speisen wurde ja gesenkt und da wäre so eine Querfinanzierung sehr wünschenswert gewesen.
1: Besonders bedauert Berger den Preisanstieg bei den alkoholfreien Getränken. Für den Liter Tafelwasser muss man zum Beispiel im Schnitt etwas mehr als 11 Euro zahlen, für Spezi beinahe 13 Euro. Die Getränkepreise werden von den Wirten selbst festgelegt. Die Stadt als Veranstalterin überprüft sie aber auf ihre Angemessenheit, indem sie sie mit Preisen der gastronomischen Großbetriebe im Stadtgebiet vergleicht. Aus München, Birgit Grundner.

0: 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Die Augenbohne ist proteinhaltig, nahrhaft und gleichzeitig fettarm und sie könnte bald in Bayern angebaut werden, wenn es klimawandelbedingt heißer wird. Anna Dannecker war auf dem Acker, auf dem Experten von der Bayerischen Landesanstalt für Landwirtschaft testen, ob diese kleine weiß-schwarze Bohne hierzulande gut wachsen könnte.
1: Das ist der neue Star am landwirtschaftlichen Himmel.
2: Klaus Fleißner ist absoluter Fan der Augenbohne. Er hat sie aus Namibia mitgebracht. Dort steht die Augenbohne regelmäßig auf dem Speiseplan, genauso wie in anderen afrikanischen oder asiatischen Ländern.
1: Die Augenbohne ist eine tolle Proteinquelle und außerdem ist sie extrem trockentolerant. Und wir haben ja auch das Problem, dass es immer trockener, immer wärmer wird. Also ich habe mir gedacht, die passt gut her. Und außerdem mag ich die Augenbohne persönlich.
2: Klaus Fleißner arbeitet für die Bayerische Landesanstalt für Landwirtschaft. Auf einem Feld im niederbayerischen Rußdorf an der Rott testet er 14 verschiedene Augenbohnensorten auf Keimfähigkeit, Ertrag und Robustheit.
1: Wir gucken, dass es hier klappt, dass eben die Landwirte auch 2080 noch Kulturarten haben, mit denen sie Geld verdienen können.
2: Die Augenbohne gilt als eine der Future Crops in Bayern, neben der Erdnuss, Reis, Sesam, Schwarzkümmel sowie Hirse. Für diese Arten wird getestet, ob es in Zukunft möglich ist, dass bayerische Landwirtinnen und Landwirte sie anbauen, wenn es wegen des Klimawandels immer heißer wird. Einigen Passantinnen und Passanten schmeckt die bislang unbekannte Bohne jedenfalls über Nacht eingelegt und etwa eine halbe Stunde lang gekocht.
3: Ich bin ein bisschen kritisch bei Bohnen normalerweise, aber die finde ich gut.
4: Mehlig, ist sicher eiweißreich.
5: Nussig vielleicht.
6: Ja, so leicht erdiger Geschmack.
7: Schmeckt eigentlich nach gar nichts so richtig. Ja, mei, immer Eintopf oder so.
2: Im Eintopf, Salat und als Mehl-, Milch- und Fleischalternative. Daran forscht die Professorin für Pflanzenproteine und Ernährung an der Technischen Universität München, Ute Weiß. Sie will auch reines Proteinextrakt aus den Augenbohnen herstellen.
8: Ein großer Vorteil, den die Augenbohne mit sich bringt, ist ihre Farbe. Sie ist nämlich weiß. Weiß ist immer eine ganz gute Farbe. Wenn wir beispielsweise ein Mehl draus herstellen wollen oder die Proteine isolieren wollen, dann ist weiß immer schön, weil man das in ganz viele Lebensmittel einarbeiten kann.
2: Bis bayerische Augenbohnen oder Produkte auf den Tellern landen, könnte es aber noch dauern. Mindestens 5 Jahre, schätzt Klaus Fleißner. Denn er und sein Team von der Landesanstalt für Landwirtschaft müssen noch einige Probleme lösen, damit sich der Anbau der Augenbohne für Landwirte auch finanziell lohnt. Derzeit ist beispielsweise die Ernte noch recht umständlich. Dennoch ist Klaus Fleißner zuversichtlich. Ende Mai wurden die Augenbohnen ausgesät und bei den meisten sieht man gut eine Woche später schon einige Zentimeter Grün aus dem Bodenspitzen. Vor allem eine Sorte ist ganz weit vorn. Sie heißt Fast Lady.

0: Die Herzogstandbahn bringt seit mehr als 70 Jahren Besucher vom Walchensee auf den Herzogstand. Nun will die Bergbahn einen Schritt in die Zukunft machen. Eine derzeitige Talstation wird durch ein neues Gebäude ersetzt.
1: Ein modernes, energieeffizientes Gebäude, mehr Komfort, mehr Platz und vor allem ein durchgehend barrierefreier Zugang. All das verspricht sich die Herzogstandbahn von der neuen Talstation. Die Bauarbeiten sollen spätestens nach den Herbstferien dieses Jahres beginnen. Fertigstellung und Einweihung der neuen Talstation sind für November 2027 geplant. Wesentliche Teile des Gebäudes sollen laut Seilbahnbetreiber im laufenden Betrieb fertiggestellt werden. Rund 5,5 Millionen Euro soll die neue Talstation kosten. Das Geld komme nach Angaben der Herzogstandbahn aus Eigenmitteln. Öffentliche Zuschüsse brauche es nicht. Die Herzogstandbahn verbindet seit 1954 den Walchensee mit dem Herzogstand. Nach mehr als 70 Jahren wird die alte Talstation nun abgelöst. Max Gilbert, BR Oberbayern.

Am heutigen Mittwoch um 19.30 Uhr findet auf der Fürmanner Alm in der Gemeinde Anger ein ganz besonderer musikalischer Abend statt. Unter dem Motto Latino-Ländlerisch erwartet die Besucher ein abwechslungsreiches Musizieren und Singen mit südamerikanischen Harfenklängen und traditioneller alpenländischer Volksmusik. Es wird ganz bestimmt ein besonderes Klangerlebnis. 19.30 Uhr geht's los.

Morgen ist ja Fronleichnam und da ziehen in vielen Städten und Dörfern Bayerns Katholiken mit Prozessionen durchs Dorf. Die größte Prozession in Schwaben zum Beispiel führt vom Augsburger Dom aus durch die Stadt. Und besonders früh wird in Altstätten im Oberallgäu gestartet. Schon in aller Herrgottsfrüh um 4 Uhr wird da in dem kleinen Oberallgäuer Dorf bei Sonthofen der Fronleichnamstag eingeläutet und eine Viertelstunde später nimmt die Musikkapelle Aufstellung und spielt an allen vier Fronleichnamsaltären. Ja, spätestens dann dürften alle in dem rund 1000 Einwohnerort auch wirklich wach sein. Früh geht's auch in Lindenberg im Westallgäu los. Um 6 Uhr gibt's den Weckruf und dann feuern die Böllerschützen von einer Anhöhe aus über die Stadt. Allen, die teilnehmen, wünschen wir viel Freude und eine gute Besinnung. Das war's von uns vom Heimatspiegel am Mittwoch vor dem Feiertag. Informationen aus Bayern gibt's dann wieder ab 12 in unserem Mittagsmagazin. Und ich sag Dankeschön fürs Zuhören und wünsche Ihnen einen schönen Tag.

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1: Guten Morgen, es ist 9 Uhr. Die Nachrichten des Bayerischen Rundfunks mit Peter Veit. Die Übersicht. Wadephul hofft auf Mehrheit für deutschen UN-Sitz. Beamtenbund lehnt Beitritt zur gesetzlichen Rente ab. Bayerns Badeseen haben beste Wasserqualität. Das Wetter: Sonne, Wolken und Schauer bei 15 bis 22 Grad. New York. Die Mitglieder der UN-Generalversammlung stimmen heute darüber ab, wer nächstes und übernächstes Jahr einen Sitz im Sicherheitsrat der Vereinten Nationen bekommt. Deutschland steht eine Kampfabstimmung bevor, da auch Österreich und Portugal ins mächtigste Gremium der UN wollen. Um gewählt zu werden und mit den 5 ständigen Mitgliedern an einem Tisch zu sitzen, ist eine Zweidrittelmehrheit nötig. Außenminister Wadephul sagte dem Deutschlandfunk, er hoffe auf die nötige Mehrheit. Die Bundesrepublik sei ein Fürsprecher jener Staaten, die unter Armut, militärischen Konflikten oder Klimawandel leiden. Auch sei das Völkerrecht zentraler Bestandteil der deutschen Außenpolitik, so Wadephul. München. Der Deutsche Beamtenbund ist strikt dagegen, Staatsdiener in die gesetzliche Rente einzubeziehen. Vizechef Hemsing sagte dem BR, entsprechende Überlegungen von Bundesarbeitsministerin Baas seien purer Populismus. Weder würde dadurch die Rentenkasse gerettet, noch wäre dies ein Akt der Gerechtigkeit. Das Defizit der Rentenkasse entstehe im Wesentlichen durch Zahlungen an jene, die nie in die Rentenkasse eingezahlt hätten, so Hemsing. Hier müsse man dringend gegensteuern. Würde man stattdessen das Beamtentum finanziell an allen Sozialsystemen beteiligen, müsste man die Besoldungsstruktur um 25-30% erhöhen. Das wäre für den Staat ziemlich teuer und damit für jeden Bürger dieses Landes. Washington. Trotz der Waffenruhe haben die USA und der Iran wieder gegenseitig Ziele in der Golfregion angegriffen. Bei einer iranischen Drohnen- und Raketenattacke auf den internationalen Flughafen von Kuwait ist ein Terminal getroffen und teils erheblich beschädigt worden. Mehrere Menschen wurden verletzt, Flüge sind ausgesetzt oder umgeleitet worden. Zuvor hatte das US-Militär nach eigenen Angaben mehrere Geschosse auf US-Stützpunkte in Kuwait und Bahrain abgewehrt. Im Gegenzug habe man Schläge gegen eine Bodenkontrollstation der iranischen Armee auf der Insel Qasem durchgeführt. Auslöser für die erneute Eskalation dürfte ein Einsatz des US-Militärs gegen einen iranischen Öltanker gewesen sein. Tirana. Tausende Menschen haben in der albanischen Hauptstadt gegen ein Luxusbauprojekt protestiert, das die Firma von US-Präsident Trumps Schwiegersohn Jared Kushner errichten will. Die Demonstranten hatten Plakate mit Slogans wie »Albanien ist nicht zu verkaufen« dabei. Sie befürchten mögliche Umweltschäden und Bestechung. Den Protesten war die Ankündigung der Sonderstaatsanwaltschaft zur Korruptionsbekämpfung vorausgegangen. Sie habe Ermittlungen gegen das Bauprojekt eingeleitet. Kushners Unternehmen plant, auf der Insel Sasan ein Luxusresort zu eröffnen und rund 1,4 Milliarden Euro zu investieren. Washington. Nach dem Schusswaffen-Zwischenfall beim traditionellen US-Korrespondentendinner haben die Organisatoren einen neuen Termin angesetzt. Die Gala-Veranstaltung soll am 24. Juli nachgeholt werden. Präsident Trump hat bereits seine Teilnahme zugesagt. Ende April musste die Veranstaltung abgebrochen werden, nachdem ein bewaffneter Mann Sicherheitskontrollen gestürmt hatte und Schüsse gefallen waren. München. Bis auf 4 Ausnahmen haben alle Badeseen in Bayern gute bis ausgezeichnete Wasserqualität. Nach Angaben des Gesundheitsministeriums hat das Landesamt für Gesundheit und Lebensmittelsicherheit 375 Badestellen mikrobiologisch untersucht und begutachtet. 96% der Urteile fielen positiv aus. Lediglich 3 in Unterfranken wurden mit ausreichend und eine in München mit mangelhaft bewertet. Das Wetter in Bayern: Sonne und Wolken im Wechsel und im Verlauf ein paar Schauer oder kurze Gewitter, Erwärmung auf 15 Grad im Bayerischen Wald und bis 22 Grad am Untermain. Zeitweise recht windig, in der Nacht meist trocken, nur in Unter- und Oberfranken Schauer möglich, Tiefstwerte 15 bis 6 Grad. bis Samstag weiterhin unbeständig mit Sonne, Wolken, Schauern und Gewittern und einzelnen Unwettern, vor allem morgen, dabei wieder etwas wärmer. Die Zeit 9.05 Uhr. Die Verkehrsübersicht. A8 München Richtung Salzburg zwischen Bad Aibling und Dreieck Inntal 5 Kilometer Stau. A9 Nürnberg Richtung München zwischen Rastplatz Gelbelsee und Denkendorf ein Unfall. Weiter Richtung München zwischen Freimann und Frankfurter Ring ein Unfall. A93 Holledau Richtung Regensburg zwischen Hausen und Saalhaupt ein Unfall. Dort sind Personen auf der Fahrbahn. Und A93 Rosenheim Richtung Kiefersfelden. Stockend für Lkw zwischen Brandenburg und dem Grenzübergang wegen der Blockabfertigung. Soweit die Verkehrsübersicht.
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1: Zehn Uhr. Die Nachrichten des Bayerischen Rundfunks mit Peter Veit. Die Übersicht. Kabinett will Fahrplan für bessere Ressourcennutzung verabschieden. 2025 gab es so viele Einbürgerungen wie noch nie. Wadefuhl hofft auf Sitz im UN-Sicherheitsrat. Das Wetter Sonne, Wolken und Schauer bei 15 bis 22 Grad. Berlin. In Deutschland sollen künftig deutlich mehr Rohstoffe aus Abfällen wiedergewonnen werden. Die Bundesregierung will in diesen Minuten ein Programm auf den Weg bringen, das zum Ziel hat, wertvolle Grundstoffe etwa aus Altbatterien und Akkus weiter zu nutzen. Damit soll auch die Abhängigkeit von Importen verringert werden, speziell was Lithium oder seltene Erden betrifft. Umweltminister Schneider hat angekündigt, dass der Bund Investitionen und Innovationen in diesem Bereich mit fast einer Viertelmilliarde Euro fördern will. Die Kreislaufwirtschaft könne Deutschland unabhängiger machen, Arbeitsplätze schaffen und die Umwelt schützen. Berlin. Im vergangenen Jahr haben so viele Menschen die deutsche Staatsbürgerschaft erhalten wie noch nie. Das Statistische Bundesamt hat jetzt Medienberichte bestätigt, dass mehr als 330.000 Menschen einen deutschen Pass erhalten haben. Die meisten von ihnen stammen aus Syrien. Erklärt wird ihre hohe Zahl damit, dass viele Bürgerkriegsflüchtlinge inzwischen alle Voraussetzungen erfüllen. Dazu zählt neben ausreichenden Deutschkenntnissen auch der Nachweis, dass man eigenständig den Lebensunterhalt bestreiten kann. Daneben sind auch viele türkisch- und russischstämmige Menschen eingebürgert worden. Sie profitieren von der neuen Regel, dass eine doppelte Staatsbürgerschaft akzeptiert wird. New York. Heute entscheidet sich, ob Deutschland zum siebten Mal für 2 Jahre einen nicht ständigen Sitz im UN-Sicherheitsrat bekommt. In der Generalversammlung wird eine Kampfabstimmung erwartet, weil sich auch Österreich und Portugal beworben haben. Bundesaußenminister Wadefuhl zeigt sich trotzdem gelassen. Dem Deutschlandfunk sagte er, er hoffe auf die nötige Zweidrittelmehrheit. Die Bundesrepublik sei nicht zuletzt ein starker Fürsprecher jener Staaten, die unter Klimawandel, militärischen Konflikten oder Armut leiden. Im ZDF verwies der Außenminister auch auf die sehr hohen finanziellen Beiträge, die Deutschland für die UN leistet. St. Petersburg. Bei einer Reihe von Drohnenangriffen sind nach Angaben des örtlichen Gouverneurs Teile der Infrastruktur beschädigt worden. Außerdem seien mehrere Menschen verletzt worden. Einige Drohnen wurden nach Armeeangaben aber abgeschossen. Der ukrainische Präsident Selenskyj teilte mit, man habe das Ölterminal von St. Petersburg angegriffen. In der zweitgrößten Stadt Russlands beginnt heute ein internationales Wirtschaftsforum. Kiew zufolge zielten die Angriffe darauf ab, die 3-tägige Veranstaltung zu stören, an der auch der russische Präsident Putin teilnehmen soll. In der russisch kontrollierten Region Donetsk attackierten Drohnen zuvor einen Reisebus, dabei kamen 7 Menschen ums Leben, 11 wurden verletzt. München. In Bayern ist bisher kein einziger Fall bekannt, wo einem Mitglied eines Stadt- oder Gemeinderats ein Ordnungsgeld wegen Pöbelei auferlegt wurde. Die Möglichkeit, Ratsmitglieder mit bis zu 1.000 Euro zur Kasse zu bitten, gibt es seit Anfang Januar. Seitdem haben zwar mehrere Städte wie München, Regensburg und Ingolstadt ihre Geschäftsordnungen entsprechend geändert, bisher ist der Paragraph aber nie angewendet worden. Das Wetter in Bayern. Von Westen her kommt allmählich immer wieder die Sonne durch, die Wolken. Ab dem Mittag sind Schauer oder kurze Gewitter möglich. Höchsttemperaturen zwischen 15 Grad im Bayerischen Wald und 22 Grad am Untermain. In der Nacht ist es meist trocken, nur in Franken gibt es einige Schauer bei 15 bis 6 Grad. Bis Samstag bleibt es unbeständig, es wird aber wieder etwas wärmer. Morgen kann es Unwetter geben. Soweit die Nachrichten des Bayerischen Rundfunks, die Zeit 10.04 Uhr. Die Verkehrsmeldungen: A8 München Richtung Salzburg zwischen Bad Aibling und dem Dreieck Inntal 6 Kilometer Stau und stockender Verkehr. Und A93 Rosenheim Richtung Kiefersfelden, zwischen Dreieck Inntal und dem Grenzübergang immer wieder Stau und Stocken für Lkw auf der rechten Spur wegen der Blockabfertigung an der österreichischen Grenze. Soweit die Verkehrsübersicht.
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2: Am Mikrofon ist der Johannes Hitzelberger. Grüß Gott und herzlich willkommen zu unserem Vormittagsratsch. Die Videoplattform YouTube ist ja voller Expertentipps. Und oft geben da Fachleute Tipps in vielleicht auch ziemlich technischen Tutorials. Und der Laie, beispielsweise wie ich, kann dann ziemlich frustriert sein, weil es dann doch nicht so einfach geht, wie das im Video gezeigt wird. Dem wollte und will die Journalistin und Radlerin Anke Eberhardt aus Garmisch-Partenkirchen was entgegensetzen. Sie zeigt auf YouTube in informativen und witzigen, teils sogar ironischen Videos, wie sie ihre Radtouren plant, welche Kleidungsstücke beim Radeln für Wärme und Belüftung sorgen und bespricht viele weitere Themen rund ums Radfahren. Zum Beispiel sowas, wie man glauben könnte, Banales wie einen Platten beheben. Anke Eberhardt ist vor allem sportlich mit dem Gravelbike unterwegs. Und heute ist sie bei uns im Studio. Grüß Gott und herzlich willkommen, Anke Eberhardt.
3: Hallo, schön, dass ich da sein darf.
2: Ja, 2 Stunden Ratsch mit einem Radprofi. Ja, Moment, ein Radprofi, der keiner ist oder keiner sein will? Oder wie würdest du dich beschreiben?
3: Genau, da muss ich erst mal lachen. Also ich habe es geschafft, mit Fahrradfahren mein Geld zu verdienen, obwohl ich nicht gut Fahrrad fahre. Das ist wahrscheinlich die konkreteste Beschreibung. Sondern ich fahre sehr gern Fahrrad und ich rede drüber. Aber ein Profi bin ich definitiv nicht. Aber das ist auch meine Kernkompetenz. Ich sage immer, meine Inkompetenz ist die Kernkompetenz.
2: Kann man sogar im Internet so nachlesen, dass es damit dann sehr wohl was Kompetentes auf sich hat. Das erfahren wir im Laufe der Sendung. Ja, man findet dich ganz einfach im Internet unter How to Fahrrad oder unter deinem alter Ego auf Instagram. Anke is awesome. Und unseren Ratsch gibt's natürlich nach der Live-Sendung als Podcast. Jetzt aber gleich mal zu diesen von mir angesprochenen Titeln. How to Fahrrad und Anke is awesome. Vorausgeschickt gleich mal. Was hat's damit auf sich?
3: Ja, mein Papa hat auch sofort gefragt, so awesome, was heißt denn das überhaupt? So, ja, das ist so eine ironische Bezeichnung, weil im Internet sich ja alle immer so als besonders toll darstellen wollen. Und ich habe mir diesen Instagram-Account tatsächlich aus Versehen eingerichtet und habe dann gedacht, naja, aber wenn ich jetzt schon da bin, dann muss es ja natürlich auch alles wunderbar und fantastisch sein.
2: Awesome heißt übersetzt großartig oder super.
3: Genau, oder, ja. Also es ist wirklich eine... Bei den Amerikanern ist immer alles awesome, egal ob es ein Tag ist oder ein Ausflug. Und es ist auf jeden Fall ironisch gemeint, also nicht, dass es falsch verstanden wird. Es ist einfach eine Anspielung auf die Selbstbeweihräucherung, die ansonsten im Internet so stattfindet.
2: Und how to Fahrrad, also wie Fahrrad zu fahren, Anke quasi als Fahrraderklärbär?
3: Genau, ja, das war die Idee. Also der Name ist Programm. Also wir erklären alles in diesen Videos vom Schlauchwechseln über richtig anziehen, Fahrrad putzen. Also alles, was ich vorher nicht wusste, habe ich dann in Videoform gebracht, in der Hoffnung, dass es anderen Leuten hilft.
2: Die Videos machst du nicht allein, die sind ziemlich professionell gemacht, das erfahren wir nachher noch. Wo warst du jetzt am Wochenende unterwegs, um ganz aktuell zu sein?
3: Ich bin.
2: Oder warst du überhaupt unterwegs? Ja, natürlich.
3: Genau, ja. Also immer wenn schönes Wetter ist, dann bin ich tatsächlich unterwegs und wenn mein kaputtes Knie mich nicht davon abhält. Ich war daheim in Garmisch unterwegs. Also ich bin ja Exil-Schwabe und bin nach Garmisch gezogen und da ist es wirklich der Luxus, dass man von der Haustür aufs Fahrrad steigen kann und bin ich erst zum Plansee und dann Richtung Mittenwald, also 3 Tage so in alle verschiedenen Richtungen, dann mal nach Murnau und schön war's.
2: Musikalisch starten wir für dich mit der altbayerischen Blasmusikal Edelmann und dem Radlfahrermarsch.

0: Auf der Internetseite vom Bundesumweltministerium liest man zum Europäischen Tag des Fahrrads: Der Tag soll zum einen auf die zunehmenden Verkehrsprobleme durch motorisierte Fortbewegungsmittel aufmerksam machen, vor allem aber das Fahrrad als umweltfreundliches und gesundes Fortbewegungsmittel präsentieren. Der Tag des Fahrrads wurde 1998 ins Leben gerufen. Europaweit laufen rund um den 3. Juni viele Aktionen. Und gerade angesichts der aktuellen Klimaschutzdiskussion sollte das Potenzial des Fahrrads nicht unterschätzt werden. Eine stärkere Berücksichtigung des Fahrradfahrens in Stadt- und Verkehrspolitik kann sich lohnen. In vielen Kommunen jedoch wird die Radverkehrsförderung oftmals noch vernachlässigt. Dabei liegen die Vorteile des Verkehrsträgers Rad doch auf der Hand. Das wird noch viel weiter ausgeführt und intensiver auf der Internetseite vom Bundesumweltministerium, Anke. Aber das ist sicher auch ein Thema, das dich genau unter diesen Aspekten beschäftigt, abgesehen von der Freizeitbeschäftigung.
1: Total. Und ich finde es beim Fahrrad auch wahnsinnig spannend, weil das ja die Sportler einfach immer als Sportgerät betrachten. Aber es gibt ja kein Sportgerät, was auch so alltagstauglich ist wie das Fahrrad. Also für viele Leute ist es ja wirklich, ich will von A nach B kommen, ich will von zu Hause zur Arbeit fahren oder ich will irgendwas transportieren. Und das gibt's ja so eigentlich nicht. Also außer man wohnt vielleicht an einem See und paddelt mit seinem Kanu ans andere Ufer zum Job. Aber das Fahrrad ist einfach ein sehr, sehr vielfältiges Fortbewegungsmittel. Und ich finde es auch so verbindend, weil egal, ob man mit seinem Carbon-Rennrad unterwegs ist oder mit seinem Klapprad gerade ins Büro tuckert, wenn man dann Platten kriegt, dann sind wir alle gleich.
0: Also das scheint ja auch immer durch in deiner ganzen Aktivität im Internet und auf YouTube, dieses Plädoyer dafür, dass alles seinen Platz hat und seine Berechtigung.
1: Genau, also ich finde, das eine ist nicht besser als das andere. Also wenn jemand 150 Kilometer am Stück fährt, dann ist es fantastisch und bewundernswert. Aber wenn jemand einfach nur entspannt eine Stunde zum See tuckern möchte, dann ist es genauso gut. Und das finde ich halt auch da wieder so schön am Fahrrad, dass es flexibel ist und dass jeder das draus machen kann, was er möchte und was für ihn oder sie passt. Und da finde ich, sollten einfach auch keine Bewertungen stattfinden. Also es gibt ja dann immer so dieses, ja, wenn du jetzt nicht dieses oder jenes kannst, dann bist du kein richtiger Fahrradfahrer. Ich denke immer so, ach, der am meisten Spaß gehabt hat, der ist der beste Fahrradfahrer für mich.
0: Vielleicht nur, wenn ich das aus eigener Erfahrung aus dem Münchner Stadtverkehr, Radl-Stadtverkehr anfügen darf. Und der beste Fahrradfahrer ist vielleicht dann doch der, der auch viel Rücksicht nimmt. Weil in München kann einem das Fahrradfahren manchmal wenig Spaß machen.
1: Total. Also es gibt ja diesen, ich nenne ihn immer den Isar Highway aus der Stadt raus. Und ich bin inzwischen eben hauptsächlich in Garmisch unterwegs, aber dann war es mal ein schöner Samstag und sonnig. Und dann dachte ich mir, ach komm, jetzt eben fährst du die Isar runter von der Innenstadt aus und bin da wirklich fast in eine Schlägerei geraten, weil da zwei Tourenradler waren, wo sie so ein bisschen gemächlicher, also zugegeben sehr gemächlich, aber gut, also sie ist sie ist ihr Tempo gefahren und ist dann aber halt sehr in die Mitte des Fahrradweges gekommen und von hinten kam dann zwei auf dem Rennrad mit Mach 8000 und und es ist sehr eng geworden und dann wurden da unschöne Worte durch die Gegend geworfen, Fahrräder ins Gras geschmissen und also es war wirklich kurz vor Schlägerei und da dachte ich mir, ach so Leute, es ist Wochenende, die Sonne scheint, wir wollen doch alle hier irgendeine gute Zeit haben, also da ist es auch Rücksichtnahme von beider Seiten gefragt. Also wo ich mir dann denke, so da muss jetzt keiner mit dem Finger auf den anderen zeigen. Also wir waren da schon beide dran beteiligt.
0: Wir beschäftigen uns natürlich in den kommenden 2 Stunden hauptsächlich mit dem Fahrrad als Freizeitbeschäftigung und da natürlich insbesondere ein Augenmerk auf dein Fahrrad, Gravelbike. Bevor wir jetzt die nächste Musik hören, was ist ein Gravelbike?
1: Das habe ich mich auch gefragt. Das war mein Einstieg war ja über den Job. War ich bei der Bergwelten Redaktionssitzung und dann hatte mich ein Kollege gefragt, ob ich nicht einen Artikel über Gravelbikes schreiben will. Und ich dachte, ja super, also wollte ich schon immer mal machen, bin raus und habe gegoogelt, was ist ein Gravelbike, weil ich es auch nicht wusste. Das war damals noch sehr neu.
0: Das war
1: also,
0: wann?
1: 2021?
0: Das war früher schon.
1: Das war 2018, glaube ich, oder 19. Ja, sowas um den Dreh. Bis es dann stattgefunden hat, glaube ich, war es dann 2019. einsehen. Also es sieht im Grunde genommen aus wie ein Rennrad. Also für jemand, der sich nicht auskennt, der würde sagen, es ist ein Rennrad, weil es diesen gebogenen Lenker hat. Man sitzt dynamisch drauf, aber es hat ein bisschen breitere Reifen, man sitzt bequemer drauf und man kann damit eben über Schotterwege fahren. Also Gravel heißt ja Schotter auf Englisch und das ist auch der Name Programm.
0: Und was fehlt dann zum Mountainbike oder was hat das Mountainbike mehr oder wie unterscheidet sich das dann?
1: Mountainbike ist wesentlich geländegängiger, also da hat man noch größere Reifen. Meistens sind die ja dann auch vollgefedert. Die Geometrie ist nochmal anders. Also da will man dann ja wirklich irgendwo die Trails runterfahren, also wilde Bergpfade und so weiter. Und das Gravelbike ist für mich eigentlich so genau dazwischen. Also da gibt es auch welche, die eher so Richtung Rennrad tendieren oder welche.
0: Also eher für asphaltierte Strecken, genau, die Richtung gehen.
1: Die eher schneller und sportlicher sind, aber eben auch solche, wo man tatsächlich auch so kleine Trampelpfade und sowas fahren kann. Und es ist eben ein geländetaugliches Fahrrad, was so aussieht wie ein Rennrad, aber wesentlich flexibler ist.
0: Wie du beim Graveln gelandet bist, das ist ein bisschen ein Weg auf Umwegen, wenn ich das so bezeichnen darf. Dein Weg begann in Stuttgart, gebürtige Stuttgarterin, obwohl man es nicht hört, aber da erfahren wir mehr dazu gleich.

0: Bergauf, bergab hat diese Polka geheißen. Bergauf, bergab ist unsere Radlerin heute, mein Gast Anke Eberhardt, auch schon in ihrem Leben viel gekommen. Und auch was ihren Berufsweg, nicht gerade bergauf, bergab, aber hin und her und da mal, der nicht ganz gerade verlief. Und wie das Ganze losging, das erfahren wir jetzt, denn du bist, Jahrgang, lassen wir jetzt mal charmanterweise weg, aber 14 Jahre jünger als ich, das bist dann doch, ist doch schon Hausnummer. Geboren in Stuttgart, aufgewachsen, der Papa ein Schwabe, die Mama, von daher kommt auch ein bisschen dein Zungenschlag, oder kannst du mehreres sozusagen, aber hast eher die Muttersprache? Das genau. Kommt daher, weil?
1: Die Mutter kommt aus Norddeutschland, also die hat das Schwäbische verhindert. Mein Vater, der ist wirklich so ein klassischer, gib's mir mal den Butter am Frühstückstisch. Aber sie hat das SCH in Grenzen gehalten, ja. Es ist so ein bisschen schade. Also manchmal denke ich auch so, vielleicht wäre es auch ganz schön, den Dialekt zu beherrschen.
0: Also ach so, sie ist auch gar nicht in Leib und Blut übergegangen.
1: Nein. Wir haben da strikte Bundesländergrenzen aufrechterhalten.
0: Ach so, in dieser Mischehe sozusagen, genau, der Eltern.
1: Genau, und als ich dann nach Bayern gezogen bin, habe ich auch immer gesagt, ich werde immer ein Brötchen beim Bäcker bestellen. Und so, ja, es hat 2 Wochen gedauert und ich habe eine Semmel bestellt. Ja, total. Aber deswegen, also ich kann nur Touristenschwäbisch und ich kann auch nur Touristenbayerisch, aber ich hoffe, ich habe mich inzwischen trotzdem gut eingegliedert.
0: Naja, also der Goethe hat schon gesagt, jede Provinz liebt ihren Dialekt, denn der atmet die Seele des Ganzen. Aber die deutsche Sprache ist so vielfältig und da kann man viel Schönes in jeder Variante finden. Also von daher, ich habe es dann auch immer dick, ich bin ja selber Dialektsprecher und einer, der auch sich mit dem Hochdeutschen durchs Leben bewegt. Aber es hat alles seine schönen Seiten, das muss man. Und das ist jetzt nicht nur diplomatisch gesagt, das finde ich tatsächlich so.
1: Da gibt's auch eine schöne Anekdote, weil ich habe ja tatsächlich auch was studiert.

0: Schulweg?
1: Also die Geschichte bis Bayern war eigentlich geprägt von Lokalpatriotismus. Also ich habe mich wirklich in Stuttgart immer sehr wohl gefühlt, aber ich bin so ein totaler Bergmensch. Und dann habe ich irgendwann gemerkt, so ja, das ist alles ganz nett da rund um den Kessel, aber ich möchte dann doch irgendwo sein, wo ich auf die Berge gucken kann, und habe mich dann so erst so einen Abstecher über Berlin gemacht. Da war ich tatsächlich auch beim Radio, also so ein bisschen wie nach Hause kommen hier, und bin dann aber doch beim Text gelandet. Und dann habe ich mir überlegt, ich würde gern schreiben, und über was würde ich gern schreiben. Und damals war mal Snowboarden eben so mein absolutes
0: Da müssen wir aber schon noch die Stufen oder die Reihenfolge einhalten. Wenn du sagst, Liebe zu den Bergen, wenn ich das aus dem Vorgespräch richtig in Erinnerung habe, also das hat schon mit den Eltern zu tun, weil der Papa, der war Radler schon, hat dich damals allerdings nicht so angefixt. Und er war aber ein Bergweltliebhaber.
1: Genau, also wir sind immer noch in die Berge gefahren im Urlaub, immer nach Frankreich. Da habe ich dann auch das Skifahren gelernt als erstes und dann eben das Snowboardfahren. Also ich kannte eigentlich gar nichts anderes. So, ich war, glaube ich, das erste Mal mit 18 irgendwo am Meer, wo ich dann gemerkt habe, man kann unter Wellen durchtauchen. Das war mir total fremd. Also ich bin definitiv Team Berg und nicht Team Strand. Und dadurch hat es auch alles so angefangen, dass ich dachte so, ich möchte draußen sein, ich will da eher hin, und eben erst mit der Familie und dann im Privaten und im Beruflichen hat es mich dann auch immer eher dorthin hingezogen. Aber am Anfang hat mich das Fahrradfahren überhaupt nicht interessiert. Also ich bin mit dem Fahrrad zur Schule gefahren, eben da sind wir wieder beim von A nach B kommen, aber da war überhaupt nichts an Hobby und Sport und auch dieser Leistungsgedanke und dass man sich da quälen muss, was manche Leute meinen, das war mir immer total fremd.
0: Also. Na gut, das ist ja bis heute dir fremd. Das formulierst du ja auch in deinen Tutorials und Videos und so, dass du da eine andere Herangehensweise bevorzugst.
1: Ja, das hatte ich eben vom Snowboarden. Also da ist es viel wichtiger, dass man den Berg lesen kann, dass man weiß, wie die Lawinenverhältnisse sind und auch so von der Ästhetik. Also ich war halt auch immer eher jemanden, der Tiefschneetage bevorzugt hat, also sich jetzt auch nicht über wilde Schanzen geworfen hat oder Kicker, wie man sagt. Das war immer so meins.
0: Woher kam die Liebe zum Snowboarden? Wenn der Papa so ein Radler war?
1: Nee, der war schon auch ambitionierter Skifahrer. Also das war schon, also im Winter Ski, im Sommer Rad. Das ist mir definitiv in die Wiege gelegt worden, glaube ich.
0: Und warum dann Snowboarden? Weil das so cool war oder weil die so anders waren, die Leute, die das zu der Zeit oder zu deiner Jugendzeit so praktiziert haben?
1: Ja, also vor 100 Jahren, als ich angefangen habe. Ja, also mir hat diese ganze Mentalität auch total gut gefallen. Also damals war es ja wirklich noch so in den Anfängen. Und ich habe auch gemerkt, dass die Leute, die das machen, die haben mir entsprochen. Also da habe ich so meine Gruppe an Menschen gefunden. Also auch so ein bisschen dieses Anderssein.
0: Ich wollte gerade sagen, da so ein kleiner Revolutionsgedanke steckt da drin. Oder beschränkt sich es auf das ein bisschen Anderssein?
1: Es ist so ein bisschen so ein Klischee, was natürlich auch viel bedient wurde. Aber es ist schon auch was Wahres dran. Also es war ja auch am Anfang eben so, dass man, diese Diskussion auch als Snowboarden dann olympisch wurde, also da hat man auch gemerkt, man hatte irgendwie so seine eigenen Regeln und seine eigene Gruppe, in der man da unterwegs war, hat sich so von diesem ganzen FIS-Gedanken abgesetzt. Inzwischen drehen die sich auch 15 Mal um die eigene Achse.
0: Ach so, das war in der Snowboard-Gemeinde ein kontroverses Thema, dass man olympisch wird, weil man sich nicht in Regeln pressen lassen wollte. Ach so, jetzt verstehe.
1: Genau, das war ein ganz, ganz heißes Thema, als dann Snowboarden das erste Mal olympisch wurde. Also das haben dann auch viele boykottiert, die gesagt haben, da fahren wir nicht hin. Und dass der Skiverband dann auch die Snowboard-Wettbewerbe ausgerichtet hat. Also wenn man da ein bisschen in der Szene drin war, da wurden Grabenkämpfe ausgetragen. Das war ganz wild, ja.
0: Jetzt, du hast dann auch für ein Snowboard-Magazin, Pleasure, geschrieben. Wie ging der Weg dahin?
1: Genau.
0: Da war Berlin vorher, wie du vorhin schon
1: Berlin
0: angesprochen hast.
1: Genau, Berlin war beim Radio, da war ich vorher und habe aber eben gemerkt, so ja, also reden kann ich gut, aber schreiben würde ich beruflich doch gerne lieber machen. Und da habe ich dann gemerkt, eben ich versuche das mit was zu füllen, was mir gefällt. Und das war so das erste Mal, dass ich gemerkt habe, wie schön das am Journalismus ist, dass man verschiedene Dinge in seinem Handwerk unterbringen kann. Und die Journalistenschule wollte mich nicht haben. die haben Danke, Nein, Danke gesagt. Und dann habe ich mit einem Praktikum in München angefangen. Also ich wollte tatsächlich nur für 3 Monate herkommen und war dann die längste Praktikantin der Welt, weil ich immer wieder verlängert habe. Und habe dann aber dort auch ein eigenes Magazin gemacht. Also ich habe ein Magazin für Mädchen gemacht, Snowboard-Mädchen-Magazin.

0: Und so hat sich das dann so weiterentwickelt, dass ich den gemerkt habe, das ist das, was ich machen will. Ich wollte schreiben, ich wollte Magazine machen und habe dann eben im Nachhinein erst angefangen, nebenbei zu studieren. Also ich habe mir auch mit dem Magazin dann mein Studium finanziert.
1: In welche Richtung hast du da eingeschlagen? Germanistik hast du erwähnt?
0: Genau, das war Geschichte, Kommunikationswissenschaften und neuere deutsche Literatur. Ja, deswegen der Herr Goethe.
1: Ist natürlich fürs Schreiben eine schöne Kombi und ein schönes Handwerkszeug, was man sich zum einen praktisch schon, wie du es gesagt hast, in deinen Praktika angeeignet hast und dann sozusagen den theoretischen Über-, Unter- oder sonst wie Bau aus der Universität dazu.
0: Genau, und München war halt der perfekte Standort für mich. Also man konnte morgens zum Snowboarden gehen und nachmittags im Büro sitzen oder halt morgens in die Vorlesung und dann abends nochmal schnell an den Berg, wenn irgendwo Flutlicht war. Und das war, also wenn man aus Stuttgart kommt, ist das einfach unvorstellbar, weil da musst du dich 5 Stunden ins Auto setzen, um irgendwo zu sein, wo es halbwegs richtige Berge gibt. Und hier war das dann plötzlich so erreichbar und das war für mich einfach das Allergrößte.
1: Hat der Schwarzwald keine Snowboard-Szene?
0: Also wir wollten, das hört sich jetzt so gemein an, aber wir wollten dann richtige Berge. Ja. Nichts gegen den Schwarzwald. Schwarzwald ist auch wunderschön zum Fahrradfahren übrigens auch.
1: Wie gesagt, man muss die Kirche im Dorf lassen und auch in der Selbstwahrnehmung ein bisschen erkennen, wo man steht. Ja, und der Feldberg ist halt nun mal, weiß nicht, 1400 oder sowas. Ja.
0: Nee, also ich hätte aber auch damals nie gedacht, dass ich dann wirklich irgendwann mal in Garmisch sitzen würde. Also bei Garmisch war ja damals auch im Sommer, die hatten ein Sommercamp.
1: Wie muss ich gleich einhaken, Garmisch oder Partenkirchen?
0: Ja, also ich sitze genau auf der Grenze. Ich bin an der Partnach, deswegen, ich glaube, offiziell ist es noch Partenkirchen, aber ich habe das Beste aus beiden Welten am Fluss.
1: Ja, muss ich kurz einhaken. Nee,
0: ist ganz wichtig, ja, das habe ich dann auch gelernt.
1: Ja. Die lokalpatriotischen Befindlichkeiten.
0: Ja, aber dass ich da irgendwann mal wohnen werde, das hätte ich auch nicht. Also ich bin direkt vom Stuttgarter Kennzeichen zum GAP-Kennzeichen gewechselt. Also es ist, ja.
1: München war für dich aber natürlich schon bedeutsam in deinem beruflichen Tun. Auch Snowboard-Magazin haben wir gerade angesprochen. Und dann, ich habe gelesen, du warst bei der Süddeutschen Zeitung. Wirtschaftsredaktion oder ja?
0: Genau, wie kam es da dazu? Den verwirrten Gesichtsausdruck hat meine Mutter auch gemacht, als ich ihr das erzählt habe, weil sie dann gesagt hat, ja, aber du hast doch gar keine Ahnung von Wirtschaft. So, Mama, das weiß da aber keiner. Nein, also ich habe, das ist genau das, was ich meinte. Also ich habe immer so in regelmäßigen Abständen andere Themen für mich entdeckt. Also ich war zum Beispiel, habe ich vorher auch ein Mode- und Do-it-yourself-Magazin gemacht, wo ich plötzlich Fotoshootings, Modeproduktionen gemacht habe. Das hatte ich auch noch nie gemacht. Und das mit Wirtschaft fand ich total spannend. Also weil ich dann gemerkt habe, so, das ist plötzlich so ein ganz anderes Feld, was sich da auftut. Aber ich war immer neugierig auf was Neues. Ich habe tatsächlich ein Magazin auch für die Süddeutsche gemacht. Also ich hatte den Magazin-Background, den ich mitgebracht habe. Und so war das aber im Endeffekt mit dem Fahrradfahren auch. Also, dass ich immer das Bedürfnis habe, irgendwas Neues zu machen. Das ist auch sehr dumm, weil es sehr anstrengend ist, weil man dann immer erstmal Angst hat, dass man was falsch macht oder dass man eben nicht die Expertise hat. Aber ich habe dann gemerkt, dass es eigentlich auch ein Vorteil ist, weil man ja auch Leuten das Thema näher bringen möchte, die sich selber auch nicht damit auskennen. Und dadurch habe ich dann eben gelernt, mich in sehr kurzer Zeit in Sachen rein zu recherchieren und dann mit dem Hintergrundwissen, was ich eben zu Magazinen oder zu Wissensvermittlung habe, dann diese neuen Themen dann entsprechend weiterzubringen. Aber es ist schon ein wilder Mix. Also wenn man sich so anschaut, so Snowboarden, Mode, Wirtschaft. Ich habe auch mal ein Magazin für Menschen mit Behinderung gemacht. Also das war dann wieder was ganz anderes. Und jetzt rede ich über Fahrräder. Also wer weiß, wo ich in 10 Jahren bin.
1: Diese Frage wollte ich mir zum Schluss aufheben. Aber das können wir jetzt vorweg nehmen. Du brennst jetzt, das sieht man deinen Videos an, das hört man deinen Äußerungen an und deinem ganzen Tun, aber nachdem du ja nicht sprunghaft, aber zumindest neugierig bist und auch aufgeschlossen für alles Mögliche, hast du eine Vision oder einen kleinen Traum, was du dir zumindest jetzt ansatzweise vorstellen könntest, was in, ja, nehmen wir den Zeitraum von 10 Jahren sein könnte?
0: Wirklich gar nicht. Und ich sehe das aber als was Positives. Also ich habe auch mal, also ich habe früher oft Vorträge gehalten. Ich bin auch, also ich war zum Beispiel einmal bei Studenten in der Designhochschule in Zürich und habe denen dann gesagt, jeder Job, den ich gemacht hatte, von dem wusste ich ein halbes Jahr vorher noch nicht mal, dass es ihn gibt. Und zwar um zu sagen, dass man sich da auch nicht stressen muss. Also es ist natürlich toll, wenn man jetzt Visionen hat und sagt, ich habe jetzt hier meinen Businessplan, da möchte ich hin, das will ich machen. Bei mir war es aber tatsächlich immer so, dass ich dann irgendwann gemerkt habe, jetzt ist es gut, jetzt habe ich das lang genug gemacht. Irgendwann hat man dann auch genug über Snowboarden geschrieben und interessiert sich dann für was Neues. Aber deswegen bin ich eigentlich inzwischen auch recht entspannt, auch was so das Freiberufler-Dasein anbelangt, weil ich mir denke, so das wird schon kommen und das wird schon richtig sein.
1: Begegnen dir da unter Umständen hier und da Vorbehalte oder kleiner Argwohn, dass man sagt, wenn man jetzt Anke Eberhardt da hat und dann einen, sage ich jetzt mal, langjährigen Profi aus dem Genre, was jetzt nichts gegen die Qualität oder für oder wider die Qualität spricht, aber kann da nicht Argwohn auch aufkommen oder eine kleine Skepsis? Ja, der andere macht es ja schon seit 10 Jahren, das wird doch der intensivere, erfahrenere sein.
0: Total. Und also die größte Angst habe immer ich selber. Also deswegen, da setze ich mich schon am meisten unter Druck. Aber es ist halt oft auch, also gerade bei den Fahrradtutorials ist es oft auch ein Problem, dass die Leute, die eben schon seit 15 Jahren wissen, wie man einen Schlauch wechselt, gar nicht mehr die Probleme erkennen, die jemand hat, der das noch nie gemacht hat. Und das war ja genau der Beweggrund, warum ich damit überhaupt angefangen habe. Also das war ja kein Geschäftsmodell, wo ich jetzt gesagt habe, ich will jetzt YouTube-Star werden, auf keinen Fall. Also es war eher, das ist ein leidiges Übel, was damit einhergeht. sondern ich habe gemerkt, wenn ich ein Problem habe, irgendwas funktioniert am Fahrrad nicht und ich schaue mir ein YouTube-Video an, dann verstehe ich die Hälfte der Begriffe nicht. Der macht das, also ist immer ein Mann, da war keine einzige Frau dabei. Was auch prinzipiell okay ist, ja, aber der macht alles viel zu schnell. Der hat das alles schon 10-mal gemacht. Ich komme da irgendwie, ich weiß überhaupt nicht, wo ich meine Finger hinsetzen soll. Es ist irgendwie auch, dann steht er irgendwo in seinem Hobbykeller, das Licht ist mäßig und die Kamera verwackelt. Und da habe ich dann gedacht, das kann wirklich auch von Vorteil sein, weil wenn ich das schaffe, dann schaffen es die Leute, die nachher zuschauen, auch, weil die gucken sich ja ein Video an, weil sie es nicht können. Und das habe ich inzwischen auch wirklich schon sehr oft gehört, dass das ist, was es ausmacht, den Unterschied ausmacht. Und es ist ja auch immer so, ich frage ja auch vorher wirklich dann sehr viele Menschen, die sich auch richtig damit auskennen. Also ich stehe dann zwar da am Ende und schlaubergere, aber ich habe davor wirklich ein halbes Dutzend Leute gefragt, die es wirklich wissen.
1: Na gut, das macht ja dann auch den wirklich professionellen Journalisten aus, der sauberst und gut und gründlichst recherchiert, genau, um dann das in irgendeiner Form an die Öffentlichkeit zu bringen, sei es ein Artikel, sei es ein Filmbeitrag, ein Radiobeitrag oder auf YouTube, wie es deine Vorgehensweise ist.
0: Genau, und das war eben mein Anspruch, weil ich gemerkt habe, wenn ich irgendein Problem hatte, dann muss ich eigentlich immer 5 Videos gucken und mir aus jedem irgendwo einen Teil rauspicken. Und ich habe dann gedacht, mein Anspruch soll sein, dass man sich genau eins anschauen muss und da weiß man dann aber auch wirklich alles. Deswegen kostet mich das aber auch teilweise Wochen oder sogar Monate an Recherche und Aufwand für die Drehs. Aber tatsächlich auch aus Angst, weil ich immer denke, dann am Ende kommt dann der Fahrradexperte und ist in den Kommentaren, erklärt mir dann, was ich falsch gemacht habe. Also deswegen ist es auch aus reinem Selbstschutz.
1: Also zu deinen YouTube-Tutorials und zum ganzen Background und was da alles mit einhergeht, da kommen wir nachher noch drauf zu sprechen. Wir müssen aber natürlich vorher noch über ein wichtiges Datum reden. Das ist das Jahr 2017 und das machen wir nach der nächsten Musik.

0: Gebirgsluftgalopp in unserem Vormittagsratsch. Habe die Ehre auf BR Heimat. Heute mit der YouTuberin, der Fahrradexpertin, die für Laien verständlich ihre Sache und ihren Beruf uns näher bringen will und die 2017 einen Schicksalsschlag insofern erlebt hat, als sie ihre bisherige Tätigkeit, ihr heißgeliebtes Snowboarden, hat in der althergebrachten Form an den Nagel hängen müssen.
1: Ja, ich bin einmal ein bisschen zu weit geflogen und im Sulz gelandet und hab mein Kreuzband in der Schweiz gelassen. Das war sehr ungünstig und es hört sich jetzt so vielleicht ein bisschen dramatisch an, aber für mich war das wirklich so. Also ich habe ja eben über 10 Jahre bei einem Snowboard-Magazin gearbeitet. Also es war ja nicht nur mein Hobby, sondern auch mein Beruf. Und damals war ich zwar schon bei der Süddeutschen in der Wirtschaftsredaktion, aber es war halt immer noch so das Wichtigste für mich im Leben. Und dann plötzlich kamen dann die Krücken und die Reha und dann ging erstmal nichts mehr mit Snowboardfahren. Und dann kam eben diese Redaktionssitzung beim Bergwelten-Magazin, wo es dann plötzlich um das Gravelbike ging und ich dann gemerkt habe, so, oh hoppla, das ist plötzlich der erste Sport, den ich wieder machen kann, weil ich konnte auch nicht mehr joggen. Also es war einfach wirklich wie klassisch nach so einer OP, wenn man erstmal merkt, wie sehr man auf sein rechtes Knie angewiesen ist. Und Fahrradfahren ging aber. Und das war dann die erste Aktivität, die ich dann auch wieder für Reportagen machen konnte. Also ich habe ja fürs Bergwelten-Magazin eben Reiseberichte geschrieben, so Hüttenprofile, wo ich dann hier auf die Berge gewandert bin oder eben dann diesen sagenumwobenen ersten Gravelbike-Artikel. Und da habe ich dann, das war für mich dann wirklich die Rettung nach dieser langen Phase an Krücken und Humpeln, wo man keinen Sport mehr machen kann. Da habe ich echt schwer gelitten und plötzlich war ich wieder mobil.
0: Da kam dir aber auch zugute einfach dein Naturell, dass du sagst, wenn da dieses Angebot kommt, Anke, schreib mal was über das Gravelbike und du sagst, ja, mache ich. Was ist ein Gravelbike?
1: Ja, genau. Also erstmal selber nichts wissen und so tun, als ob man Bescheid weiß. Nein, das hört sich jetzt natürlich immer so ein bisschen albern an, aber ich nehme das schon sehr ernst. Also wo ich dann auch gedacht habe, so okay.
0: Ja, ein bisschen Koketterie darf schon auch genau. Dabei sein.
1: Aber da stand ich dann eben genauso da. Ich wusste nicht, was man anzieht. Ich wusste nicht, welche Schuhe ich jetzt irgendwie brauche, welche Pedale. Also das waren eben genau die Fragen, die jeder hat, der plötzlich mit dem Fahrradfahren anfängt. Und mein Vorteil war, das war eben 2018, ein Jahr nach meiner OP. Und da war das mit dem Gravelbiken noch ziemlich neu. Und ich habe dann, sagen wir mal, einen gewissen Vorsprung gehabt, bis dann 2020 dieser Corona-Boom kam. Also das haben wahrscheinlich auch Menschen mitbekommen, die mit Fahrradfahren nichts zu tun hatten, dass dann plötzlich überall die Räder ausverkauft waren und alle Menschen jetzt gemeint haben, sie müssten jetzt Fahrrad fahren. Und das Gravelbike war da eben ganz vorne mit dabei. Und in dieser Zeit habe ich dann gemerkt, die ganzen Fragen, die ich vorher hatte, also die haben andere auch. Und auch auch Leute, die ich jetzt nicht für besonders doof gehalten habe. Also weil das ist ja so, ich dachte immer so, ich bin die Einzige, die auf ihrem Wohnzimmerfußboden sitzt und nicht weiß, wie der Schlauch aus dem Reifen rauskommt. Und dann hatte ich aber eben einen Freund von mir vom SZ-Magazin, der sich sein erstes Gravelbike gekauft hat. Und da sollte ich dann über WhatsApp erklären, wie er das jetzt denn einstellen soll. Und dann habe ich versucht, ihm zu erklären, was ein Drehmomentschlüssel ist. Und habe dann gemerkt so, ach toll, der weiß auch nicht, was ein Drehmomentschlüssel ist. Und dadurch ist dann die Idee zu diesen Tutorials entstanden, weil ich gemerkt habe, so, ich bin nicht die Einzige, die nicht weiß, wo beim Fahrrad oben und unten ist und die noch nie ein Hinterrad ausgebaut hat. Und dann kam eben diese größenwahnsinnige Idee, weil ich hatte ja vorher noch nie ein Video gemacht. Ich habe, also mein Medium war immer Text. Ich habe geschrieben, ich habe Fotoproduktionen und sowas gemacht, aber ich stand noch nie professionell vor der Kamera. Ich habe auch noch nie ein Skript geschrieben und bin dann losgetigert und wusste ja, ich muss das ja irgendwie finanzieren. Also ich brauche Kameraleute. Also ich wollte von Anfang an das sehr professionell machen, weil ich ja eben die ganzen Mechaniker in ihren Hobbykellern gesehen habe, wo ich dann dachte so, nee, wir machen das mit einer richtig guten Qualität, aber dafür brauche ich halt dann eben auch Geld und bin dann losgelaufen und habe den Fahrradfirmen dann erzählt, wie wunderbar das wird, also wie awesome das alles wird, passend zu meinem alter Ego und bin innerlich aber gestorben, weil ich
0: awesome nochmal großartig übersetzt.
1: Genau, ja. Genau. Bin innerlich aber wirklich gestorben, weil ich ja gar nicht wusste, ob das überhaupt funktioniert. Also diesen YouTube-Account gab es nicht. Ich habe 2 Wochen gebraucht, bis ich überhaupt geschafft habe, mir diesen Account Account zuzulegen. Also ich habe dann immer so Witze gemacht, dass ich gesagt, ich bin zu alt fürs Internet, ich schaffe nicht mal diesen Kanal einzurichten. Und so ging es dann los. Also es war eine ziemliche Kamikaze-Aktion während Corona, also wo ja auch dann totale Lieferengpässe waren, also wo es teilweise dann auch wirklich so, dass wir für Drehs konnten nicht mal die Hersteller liefern, weil gerade irgendwo irgendein Container nicht weitergekommen ist. Also es war auf jeden Fall ziemlich wild.
0: Was hat das Ganze mit einer verflossenen Liebe zu tun?
1: Ja, also das ist die Geschichte, für die ich mich am Anfang sehr geschämt habe, aber die...
0: Du hast sie mir zumindest angedeutet und jetzt bin ich so keck und hake dir nochmal nach.
1: Ja, es ist auch lustig. Also inzwischen ist der Herzschmerz auch vorbei, deswegen ist es in Ordnung. Aber man muss, also das versuche ich auch jedes Mal zu erklären, dass ich Social Media eigentlich nicht mag. Also ich hatte irgendwann mal einen Facebook-Account, aber der war auf privat geschaltet. Da waren wirklich nur Freunde von mir. Und ich bin kein Freund von Instagram und Co. Einfach, weil mich persönlich diese Selbstdarstellung einfach sehr abschreckt.
0: Also und du sagst jetzt nichts Geschäftsschädigendes?
1: Nee, aber ich glaube, dass das auch ein Grund ist, warum das am Ende funktioniert hat, weil man mir anmerkt, dass ich das nicht aufgrund des Ruhmes und der Reichweite mache. Und also das soll sich jetzt auch gar nicht, also ich will da auch niemandem irgendwie zu nahe treten. Jeder soll machen, was er möchte. Aber ich, also dieses alter Ego mit Anke ist awesome kam ja genau daher, dass alle immer nur die schönen Seiten im Internet zeigen. Es scheint immer die Sonne, alle sind gut gelaunt, alles ist fantastisch und das ist so ist halt das Leben nicht.
0: Und du mit deinem Schalk im Nacken wolltest da schelmisch, ein bisschen ironisch.
1: Genau, genau. Und ich habe dann...
0: Also Anke ist großartig.
1: Genau. Aber angefangen hat es eben eher so, dass ich hatte mich von meinem Freund damals getrennt, der Amerikaner war oder immer noch ist und der sehr aktiv auf Instagram war. Und wie das dann so ist, wenn man dann seinen Herzschmerz hat, dann will man halt irgendwann auch wissen, was der Typ eigentlich jetzt so macht, nachdem man sich getrennt hat. Und dann bin ich ins Internet und bin auf sein Profil gegangen und wollte halt gucken, wo er sich gerade so rumtreibt. Und habe dann 2 Wochen später plötzlich eben auf meinem Facebook-Account so ein Instagram-Logo gesehen und dachte mir so, hä, was ist denn das? Und habe dann gesehen, dass ich wohl während dieser Undercover-Recherche bei meinem Ex-Freund mir wohl aus Versehen einen Instagram-Account eingerichtet habe. Und plötzlich, warum auch immer, schon 150 Follower hatte. Und dann habe ich diesen Witz gemacht, dass ich offensichtlich zur nächsten Kardashian, also diese berühmte Ur-Influencerin quasi aus Amerika, dass ich dazu wohl berufen bin, weil ich ja nichts gemacht habe und schon 150 Follower habe. Und deswegen habe ich mich selber ironisch immer Influencer genannt, also seit Tag 1 und habe halt immer Witze gemacht über Produktplatzierungen und also alles so ein bisschen durch den Kakao gezogen, was die richtigen Influencer so machen. Und dann hat es irgendwann mein Chefredakteur von Bergwelten gesehen und ich hab mich am Anfang total geschämt, weil ich dachte, um Gottes Willen, jetzt folgt mir der Chef, jetzt darf ich keine blöden Witze mehr machen, jetzt darf ich nicht mehr fluchen. Und dann fand er das aber lustig und hat gesagt, Mensch, mach doch da eine Kolumne fürs Printmagazin draus. Und daraus ist dann eben im Bergweltenmagazin eine Kolumne entstanden, wo ich eben über genau solche Sachen Witze gemacht habe. Also, dass sich Leute Follower kaufen oder irgendwie ihre Hunde in die Kamera halten. Also alles, all das, was da ernsthaft gemacht wird, habe ich da eben eine Parodie draus gemacht. Also es ist alles ironisch gemeint. Und durch diese Kolumne ist aber dann der Account auch gewachsen. Und dann kamen diese Videos dazu. Und dann ist das alles immer größer geworden. Und deswegen ist es heute so lustig, weil ich halt immer noch Witze über Influencer mache. Aber wenn dann jemand da drauf schaut und sieht, ah, okay, die hat da aber 60.000 Abonnenten, dann verstehen viele Leute gar nicht, dass das eigentlich ein Witz ist und dass ich das gar nicht ernst meine. Also deswegen tut mir das auch immer in der Seele weh, wenn mich jemand Influencer nennt, weil ich sage so, nee, es ist einfach wirklich nur ein Mittel zum Zweck, dass ich da, ich muss halt auf dem Fahrrad sitzen, wenn ich übers Fahrrad rede. Aber ich bin immer noch eine Journalistin, die einfach nur gerne Fahrrad fährt.
0: Und die natürlich aber ihre Videos mit aller Ernsthaftigkeit und die sind 1:1 so gemeint, dann bei allem Witz, der auch in den Clips mitschwingt und nicht zu kurz kommt.
1: Genau, also ich habe eben gemerkt, als ich selber Videos angeschaut habe, dass man sehr oft frustriert sein kann oder dass es irgendwie langatmig wird und dachte mir dann, okay, wie halte ich die Leute bei der Stange? Und dann war von Anfang an die Idee, da muss irgendwie Humor rein. Also weil man hat schon schlechte Laune genug, wenn irgendwas mit dem Fahrrad nicht funktioniert. Ja. Und dann habe ich dann so Sachen gemacht, wie dass ich dann beim Sattelhöhe-Video, wo ich dann erklärt habe, auf welcher Höhe man den Sattel einstellt, da wollte ich dann unbedingt einen Mini-Pony dafür haben, um halt diesen Witz mit der Sattelhöhe, ne? Kleines Pony, niedriger Sattel. Also es ist schon auf Schenkelklopfer-Niveau. aber habe dann wirklich, glaube ich, über Wochen versucht, so ein kleines Pony zu finden, dass ich da auch wirklich drüber stehen kann. Also da gebe ich mir dann auch schon Mühe und die Kombination muss aber immer sein, dass die Info, die es gibt, die soll wirklich Hand und Fuß haben. Also da habe ich mit Experten gesprochen, das ist alles wirklich wasserdicht. Das ist ernst gemeint, aber zwischendurch kommen dann eben lustige Sachen, wo ich dann die Wassermelone im Fahrradhelm habe, um dann einen Crashtest anzudeuten und solche Geschichten, einfach, dass man auch unterhalten ist, weil sonst, die bei der Aufmerksamkeitsspanne im Internet schalten die Leute auch ansonsten einfach ab.
0: Also in deine Tutorial-Welt und auch wie es gemacht wird und überhaupt über die Radlwelt allgemein ratsch mal weiter nach den 11 Uhr Nachrichten. Ich freue mich, dass sie heute bei uns ist, die Radl-Journalistin, die von vielen Leuten Influencerin genannt wird und die man im Internet findet in der Serie How to Fahrrad und dann unter dem Titel auch Anke is Awesome. Anke Eberhardt, schön, dass du zu uns ins Studio gekommen bist. Für dich gibt es jetzt nur auf die Nachrichten zur die Radlpolka.
1: Sehr schön.

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1: Um 11 Uhr mit Peter Veit. Batterien, Autos, alte Smartphones. In all den Produkten stecken Rohstoffe, die noch besser recycelt werden könnten. Damit das noch öfter geschieht, startet die Bundesregierung heute ein Aktionsprogramm. Es soll die Kreislaufwirtschaft stärken, sagt Umweltminister Schneider.
2: Die Kreislaufwirtschaft macht uns unabhängiger, weil wir weniger Rohstoffe aus dem Ausland importieren müssen. Und es schafft halt wirklich Jobs weltweit und schützt die Umwelt. Das ist sowas wie eine eierlegende Wollmilchsau.
1: Die Umweltorganisation WWF sieht es nicht ganz so optimistisch. Ihr fehlen verbindliche Ziele und konkrete Schritte, um den Verbrauch primärer Rohstoffe tatsächlich zu senken. NATO-Generalsekretär Rutte ist heute früh überraschend in die ukrainische Hauptstadt Kiew gereist. Bis zu seiner Ankunft im Zug ist das aus Sicherheitsgründen geheim gehalten worden. Russland greift Kiew seit Tagen massiv aus der Luft an mit Drohnen und Raketen. Die Ukraine wiederum hat in der Früh Energie- und Militäranlagen in der russischen Stadt St. Petersburg attackiert. Eigentlich gilt nach wie vor eine Waffenruhe zwischen den USA und dem Iran. Davon ist heute aber wenig zu spüren, wie unser Korrespondent Jens Paul berichtet.
3: Der Iran hat in der Nacht nach eigenen Angaben das Hauptquartier der 5. US-Flotte in Bahrain sowie einen Luftwaffenstützpunkt in Kuwait mit Raketen und Drohnen attackiert. Das Verteidigungsministerium in Kuwait teilte allerdings mit, dass ein Terminal des zivilen Flughafens von Drohnen getroffen und schwer beschädigt worden sein soll. Das US-Militär reagierte nach eigener Darstellung mit Angriffen auf iranische Militäreinrichtungen auf der Insel Keshem.
1: Weniger Beitragszahler, immer mehr Rentner und eine steigende Lebenserwartung. Weil das gesetzliche Rentensystem vor großen Herausforderungen steht, will die Regierung es grundlegend reformieren. Arbeitsministerin Baas hatte deshalb ein gemeinsames System gefordert. Deshalb wirft der Deutsche Beamtenbund ihr jetzt Populismus vor. Vizechef Hemsing sagte dem BR, mit der Abschaffung des Pensionssystems für Beamtinnen und Beamte könne man die Rentenkasse nicht retten. Besser wäre es, Leistungen an jene zu stoppen, die nie in die Rentenkasse eingezahlt hätten. Heute stimmt das Wetter dafür zwar eher nicht, aber mit diesen Infos lässt sich der nächste Badeausflug schon mal planen. Denn fast alle Badeseen in Bayern bieten eine gute bis ausgezeichnete Wasserqualität. Das haben aktuelle mikrobiologische Untersuchungen durch das zuständige Landesamt ergeben. Aber es gibt auch Ausnahmen. 3 Badestellen in Unterfranken wurden nur als ausreichend bewertet. Mangelhaft hat das Nordufer des Riemer Sees in München abgeschnitten. Das Wetter in Bayern: von Westen her kommt allmählich wieder die Sonne durch. Ab dem Mittag sind Schauer oder kurze Gewitter möglich. Höchstwerte zwischen 15 Grad im Bayerischen Wald und 22 Grad am Untermain. In der Nacht ist es meist trocken, nur in Franken gibt es einige Schauer bei 15 bis 6 Grad. Bis Samstag bleibt es unbeständig, es wird aber wieder etwas wärmer. Morgen kann es Unwetter geben. Die Zeit 11.03 Uhr. Verkehrsmeldungen: A8 München Richtung Salzburg, zwischen Traunstein-Siegsdorf Ost und Anger 7 Kilometer Stau und stockender Verkehr. A70 Bamberg Richtung Schweinfurt-Werneck, zwischen Schonungen und Gochsheim steht ein defektes Fahrzeug auf der linken Spur. A93 Rosenheim Richtung Kiefersfelden, zwischen dem Dreieck Inntal und dem Grenzübergang immer wieder Stau und stockend für Lkw auf der rechten Spur wegen Blockabfertigung an der österreichischen Grenze. Und B2 Mittenwald-Weilheim in beiden Richtungen, zwischen Kleis und Kaltenbrunn, ein Unfall. Soweit die Verkehrsübersicht.
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4: Am Mikrofon ist der Johannes Hitzelberger. Grüß Gott und herzlich willkommen zur zweiten Runde von unserem Vormittagsratsch. Eine, die die Begeisterung fürs Fahrrad lebt und teilt, insbesondere für das Gravelbiken, ist Anke Eberhardt. Als Journalistin und Bike-YouTuberin inspiriert sie unter ihrem ironischen alter Ego Anke is awesome, zu Deutsch so viel wie Anke ist großartig, eine wachsende Fangemeinde. Sie will zeigen, dass Radfahren weder elitär noch kompliziert sein muss, und lebt ihre Liebe zum Schotterroller, wie man zum Gravelbike auch sagen könnte. Mit ihrer YouTube-Serie How to Fahrrad nimmt sie Neueinsteigern die Angst vor technischen Herausforderungen und vermittelt mit viel Humor und Selbstironie grundlegendes Wissen rund ums Radeln, insbesondere eben ums Graveln. Und hier in Habe die Ehre ist die Radl-Journalistin Anke Eberhard zu Gast. Wir ratschen übers Radeln und alles, was dazugehört, nochmal grüß Gott und herzlich willkommen, Anke.
5: Hallo nochmal.
4: Ich habe in einem Artikel gelesen, mir kommt es ein bisschen arg pathetisch vor, aber mal schauen, wie du das siehst. Gravelbiken ist mehr als nur ein Trend. Es ist eine Einstellung, ein Lebensgefühl zwischen Freiheit, Abenteuer und einer Prise Anarchie gegen die festgefahrenen Regeln des klassischen Radsports.
5: Ach, ja, da sieht man mich doch in den Sonnenuntergang rollen.
4: Dick aufgetragen oder was sagst du dazu?
5: Also es hört sich schon etwas nach Klischee an, aber es ist ein wahrer Kern drin. Also dadurch, dass es ja doch alleine optisch ein bisschen nach Rennrad aussieht, wird es eben auch oft mit dem Rennradsport verglichen. Und da muss man schon sagen, also ich mache immer so gerne Witze über Blutschwitzer. Also die Rennradfahrer, da gibt's schon einfach sehr feste Regeln, Dinge, die man tun darf, die man nicht tun darf. Und wo es auch oft um so banale Dinge geht, wie hoch deine Socken sind und eben sehr viel, wie viel Watt du treten kannst, also wie viel Performance du aufs Rad bringst. Und beim Gravelbiken, was mich da auch so angesprochen hat, das, was mit der Freiheit gemeint ist, finde ich, ist auch so ganz greifbar. So die Freiheit, fahre ich nach rechts oder fahre ich nach links, egal ob da Schotter ist oder eine Asphaltstraße.
4: Und das, ach so, wo das Rad seinem Namen Gravel, Schotter auch richtig gerecht wird.
5: Genau, genau. Und wenn man mit dem Rennrad unterwegs ist, dann muss man eben immer da bleiben, wo jetzt eine schön geteerte Straße ist, weil man ansonsten irgendwo auf unebenem Untergrund sehr schnell verendet mit den schmalen Reifen. Und das war für mich so ein Grund, als ich nach Garmisch eben dann auch gezogen bin, habe ich mir gedacht, so okay, was für ein Fahrrad möchte ich denn eigentlich? Und dann habe ich gesehen, ja, ich will zu den Seen fahren, ich will weg von Verkehr, ich will in die Wälder. Und da ist eben überall Schotter. Und deswegen war für mich ganz klar, für mich ist das perfekte Rad, das Gravelbike. Einfach beim Mountainbiken, da habe ich zu viel Angst, das kann ich nicht. Da bin ich schon ein paar Mal über den Lenker abgestiegen und unsanft habe ich mit dem Gesicht gebremst. Das möchte ich nicht mehr machen, aber das Gravelbike ist für mich einfach die perfekte Kombination, weil man eben die Freiheit hat, spontan zu sagen, ah, jetzt schaue ich mal, wo da hinten der Weg weitergeht und wenn der Asphalt endet, dann kann ich trotzdem weiterfahren. Und deswegen ist schon ein bisschen was Wahres dran an dem Zitat, ja.
4: Über deine Herangehensweise zum Radeln an sich erfahren wir in dieser Stunde noch mehr und natürlich auch über das, wie deine Videos, wie deine Tutorials entstehen, denn da steckt ein Haufen Arbeit dahinter. Zum Auftakt dieser Stunde musikalisch die Kilometermusik. Weiß nicht, wie viele Kilometer du am Wochenende geradelt bist. Sei es drum, das ist dir ja auch nicht so wichtig. Es heißt schlicht das Stückle Radlerpolka.

0: die Radler-Polka haben wir gehört. Und jetzt gerade die Hallgrafen-Musikanten mit dem Freundschaftswalzer. Anke Eberhardt bei uns zu Gast hier im Vormittagsratsch. Anke, was ist denn, ich nenne es jetzt mal so, deine Radl-Philosophie? Du hast am Anfang der Sendung schon mal gesagt, Leistungsgedanke ist dir fremd. Und vorhin hast du gerade angesprochen, sowas Performance ist dir auch nicht so wichtig, es soll alles Spaß machen. Was muss ich denn unter Performance verstehen? Darstellung, sich selbst oder wie ist das zu verstehen?
1: Ja, also gerade beim, ich nehme immer das Rennradfahren als Beispiel, weil das so das, sagen wir mal, das Extrem ist, was so diesen Leistungsgedanken für mich ausmacht. Also wo es eben, wo man sich sehr viel drüber definiert, wie viele Kilometer bist du gefahren, wie viel Kraft gibst du aufs Pedal. Also es wird ja alles gemessen heutzutage. Also die Touren werden getrackt. Man hat seinen Fahrradcomputer, man hat seinen Wattmesser am Pedal, wo man dann genau sehen kann, wie viel Kraft man da jetzt draufbringt. Es werden also Laktatwerte, also man kann Leistung so sichtbar machen, die dann auch im Internet geteilt werden und gerade in dieser Internet-Bubble, in dieser Blase, in der man sich da auch bewegen kann, wird es eben sehr gefeiert. Und ich finde, das ist natürlich respektabel, also das ist auch, was mir wichtig ist, dass es nicht darum geht, das auch schlecht zu reden. Also wenn ein Wahnsinnsrennen gefahren ist oder einen Kontinent mit dem Fahrrad überquert hat, dann ist es wirklich was, worauf man stolz sein kann. Und das finde ich auch beeindruckend. Also ich habe auch gerade zwei Freunde von mir, die jetzt aktuell bei einem Rennen fahren, wo sie 1000 Kilometer am Stück Fahrrad fahren. Und ich bin da begeistert und schaue zu. Aber ich finde, dass Menschen, die einfach wirklich zum Baggersee fahren wollen, die sich vielleicht ein bisschen sportlich ertüchtigen wollen, aber nicht gleich jedes Mal die Alpen überqueren, die finden sehr wenig statt. Also die fallen so ein bisschen über den Tellerrand und denen wollte ich auch eine Plattform geben oder beziehungsweise auch sagen, hey, das, was ihr da macht, das ist genauso gut wie alles andere. Und bei mir kam eben auch noch dazu, dadurch, dass ich mir eben kurz bevor ich angefangen habe mit Fahrradfahren das Kreuzband gerissen habe, ich bin tatsächlich gar nicht in der Lage, jetzt irgendwas Wildes auf dem Fahrrad zu fabrizieren.
0: Ach so, aufgrund also, natürlich deiner Verletzung, die nachwirkt.
1: Genau, ja. Also ich habe bis jetzt mit dem rechten Bein nicht so viel Kraft wie mit dem linken. Also ich fahre tatsächlich so mit anderthalb Beinen Fahrrad. Und deswegen macht mich das auch immer so wütend, weil halt ganz oft suggeriert wird dieses, ja, du musst es nur wollen. Also es gibt ja ganz viele Menschen, die die Rekorde aufstellen und die dann zu Recht auch das Mentale in den Vordergrund stellen, was auch stimmt. Aber ich finde, es vernachlässigt einfach, dass viele Leute gar nicht die körperlichen Voraussetzungen haben, um Rekorde zu brechen und tatsächlich auch die Zeit. Also es ist auch was, wenn man ein Familienvater ist, der einen anstrengenden Job hat, dann kann man nicht jeden Tag sich aufs Fahrrad setzen. Aber es ist ganz oft so, dass dazu tendiert wird, sich mit diesen Höchstleistungen zu vergleichen und vor allen Dingen auch dann Leute, die sowas auch schaffen, gerade unter den Hobbysportlern, die sich dann mit ihren Leistungen über andere stellen. Und das finde ich schade. Also es ist wirklich, dieser Spaß sollte, finde ich, immer im Vordergrund stehen. Und ich sage auch ganz oft, es können zwei Leute genau die gleiche Strecke mit genau der gleichen Geschwindigkeit fahren. Und bei dem einen ist so eine, sagen wir mal, ein Druck dabei, ja, der das vielleicht aus anderen Beweggründen macht, als bei jemandem, der das aus Spaß an der Freude macht. Und dann sind das für mich zwei verschiedene Dinge. Also deswegen plädiere ich immer dafür, sich nicht zu sehr auf diese Zahlen und auf diese Wertungen zu konzentrieren, sondern ich möchte auch, dass Leute, die einfach nur zum Biergarten getuckert sind, sich als richtige Fahrradfahrer verstehen können.
0: Und natürlich, also das habe ich auch mitgenommen, irgendwo stets eine Äußerung von dir geschrieben, dass es dir persönlich auch gefällt, so zu radeln, dass dir die Lunge fast platzt oder dass du gerade zum Kaffeetrinken fährst. Irgendwie so, glaube ich, war das Bild.
1: Ja, also das ist eben auch da wieder schön, dass man das ja auch beides machen kann. Also jetzt zum Beispiel am Wochenende habe ich dann auch irgendwann mal das Bedürfnis gehabt, weil ich gemerkt habe, so, oh, mein Knie ist eigentlich gerade ganz gut. Und dann bin ich plötzlich auch mal schnell für meine Verhältnisse unterwegs gewesen und habe gemerkt, wie mein Herz schlägt und wie ich schnaufe und ich habe bestimmt einen hochroten Kopf gehabt und hatte dabei auch einen heiden Spaß und dann bin ich aber am Tag danach, als ich dann gemerkt habe, oh, jetzt sind die Beine schwer, da habe ich mir dann eben aufgrund dieser Knieproblematik ein E-Mountainbike gekauft. Und dann habe ich einfach meine Satteltasche gepackt und habe mein Bikini und meine Zeitung und mein Mittagessen da reingepackt und bin einfach zum nächsten See getuckert mit E-Antrieb, weil dann das Knie nicht mehr wollte. Und das ist, finde ich, für mich perfekt, wenn man einfach an jedem Tag sagen kann, okay, heute ist es mir hiernach oder danach und sich dann auch zum Beispiel nicht dafür rechtfertigen muss, warum man jetzt mit einem E-Bike unterwegs ist.
0: Das habe ich auch in deinen Tutorials, in deinen Videoclips mitgekriegt, wo du darauf hinweist. Und das kommt mir persönlich, muss ich sagen, echt, ist mir sehr sympathisch, dein Ansatz sowohl als auch. Und keiner wird angefeindet, sondern man schaut drauf oder du schaust drauf und dann sagst du, für mich ist es nichts, aber wenn der oder die das so machen will, dann soll das so sein. Und ein schönes Beispiel hast du auch mal erwähnt, dein Vater, der mit seiner Seniorentruppe, ich meine, dein Vater war zeitlebens Radler, aber jetzt doch 80 plus, die einen Ausflug gemacht haben auf, wenn man die gegenwärtige Situation anschaut, doch auf eine recht altmodische Art.
1: Total. Also ich hatte auch, es gibt ja diesen neumodischen Begriff des Bikepacking, also wo man eben Taschen ans Fahrrad schnallt. Also in meinem Fall sind das, ich habe ja keinen Gepäckträger, also deswegen muss das an den Sattel geschnallt werden. Das sind dann nicht die.
0: Ach so, das ist genau, das ist das Wort ein bisschen, oder der neue Trend. Ein
1: genau,
0: bisschen,
1: genau.
0: Kein Gepäckträger in dem Sinn mit Satteltaschen und so weiter.
1: Genau, sondern das wird dann eben an den Lenker und an den Sattel und in den Rahmen geschnallt, weil man eben auch also keine Schutzbleche hat, wo auch viele drüber den Kopf schütteln. Aber mir war es dann dachte ich, habe ich überlegt, wie mache ich dieses Video, wo es halt darum geht, so wie packe ich die Taschen, was nehme ich mit, was ist wichtig auf so einer Tour. Und hat dann, ach komm, das mache ich mit meinem Papa. Und der hat dann in der Zeit passenderweise mit seiner, ich nenne sie immer die Rentnertruppe, hatte der geplant, den Isar-Radweg zu fahren. Ich so, ja perfekt, ihr seid ja dann eh bei mir im Vorgarten. Dann haben wir uns getroffen, in Mittenwald sind die aus dem Zug gestolpert und dann habe ich mit denen gedreht und das war einfach, es war wirklich, also mal davon abgesehen, dass die ziemlich genervt waren, weil die wollten Fahrrad fahren und nicht mit mir irgendwo im Wald stehen und
0: Videos drehen. Ach so, und in Szene gesetzt werden.
1: Genau, genau, also die wollten, also das war wirklich, das ist der Inbegriff der der Radler, die dann einfach los wollten. Aber das war so schön, weil die einfach, wenn ich mich drüber stundenlang drüber auslassen kann, was man am besten beim Fahrradfahren anzieht, und die kamen einfach in Jeans. Und der eine Spezel von meinem Papa, der hatte ein Fahrradschloss, das war ungelogen eine Metallkette mit einem Vorhängeschloss. Also ich will nicht wissen, was dieses Ding wiegt. Und wenn man dann aber die Hardcore-Rennradfahrer sieht, die jedes Gramm an ihrem Fahrrad abwiegen, also wo sogar der Flaschenhalter aus Carbon ist und alles aerodynamisch sein muss. Und da kamen die wirklich, also es war so erfrischend, weil die halt auch 400 Kilometer Fahrrad gefahren sind. Mhm. Und die machen das seit Jahrzehnten und denen ist wurscht, wie sie aussehen. Und die haben diese riesigen Taschen dabei. Ja. Und bei meinen, gerade diesen Ultradistanzfahrern, mit denen ich befreundet bin, die halbieren sogar ihre Zahnbürste, um Gewicht zu sparen. Mhm. Und das war einfach wahnsinnig schön. Also und da, das finde ich, macht es dann auch so aus, dass man, dass da jeder. Und deswegen will ich auch die ambitionierten Rennradfahrer nicht ausschließen. Also das ist mir auch total wichtig, dass in den Tutorials auch zum Beispiel, wenn es jetzt so um richtig Essen geht oder sowas, da kommen auch Kohlenhydratpulver vor und auch wie man Leistung bringen kann, wenn man das möchte. Aber mein Anspruch ist tatsächlich, dass von dem Spezel von meinem Papa bis hin zu den ambitionierten Sportlern jeder sich was rauspicken kann dazu.
0: Also das ist mir tatsächlich so sympathisch und mir nochmal erwähnenswert aufgefallen, das zieht sich durch deine Tutorials und deine gesamte Herangehensweise, dass es nie darum geht, irgendwas auszuschließen, sondern dass du mit aller Ernsthaftigkeit an deine Sache rangehst, deine Tutorials, und die Leute dazu bringen willst, niederschwellig mit viel Freude sich der Materie Radeln zu nähern.
1: Und dass man auch so ein bisschen mal die eigene Perspektive hinterfragt. Also ich finde, da ist es mit dem E-Bike ein total schönes Thema, weil ich zum Beispiel ein Reisevideo gemacht habe, wo es über Schweizer Pässe ging und erst hat mein Ego sich so ein bisschen gemeldet, weil es eigentlich als E-Bike-Tour ausgeschrieben ist. Es sind aber über 8000 Höhenmeter, es ist schon zapfig. Und dann habe ich erst gedacht, ach komm, das machst du mit dem normalen Fahrrad. Und dann mein Knie so, nein, machst du nicht. Und dann bin ich mit dem E-Bike losgezogen und dann gab es aber in den Kommentaren, da haben sich Leute, als ob sie sich persönlich angegriffen gefühlt hätten, dass da jetzt dieses E-Bike zu sehen war. Und ich finde das immer so amüsant, weil jeder, der sich als Fahrradfahrer über E-Bikes aufregt. Da denke ich mir, gut, du darfst aber leider auch nie wieder in einen Skilift steigen. Weil es, die Definition, dass es nicht okay ist, am Fahrrad einen Motor zu haben, es beim Skifahren aber völlig okay ist, in einen Lift zu steigen und sich einen Berg raufzufahren, das will mir einfach nicht in den Kopf. Also ich gehe als...
0: Schönes Bild.
1: Ja, ich gehe im Winter gehe ich gerne Touren. Also ich habe wie Tourenski nur als Snowboard. Ich kann das teilen und kann damit einen Berg rauflaufen. Mhm. Genau. Und da gehe ich doch auch nicht, wenn ich jetzt gerade 3 Stunden den Berg raufgelaufen bin und irgendwo ankomme, wo oben ein Lift ist, da gehe ich doch auch nicht zu den Leuten hin und stänker die an, dass sie faul sind, weil sie jetzt gerade mit dem Lift hochgestiegen sind. Das sind einfach 2 verschiedene Dinge. Und bei E-Bikes wird das aber so hingestellt, als ob das, also es ist halt so ein Hass oder Liebe. Ja, die einen finden es fantastisch und die anderen tun so, als ob das jetzt irgendwie Gotteslästerung wäre. Und ich verstehe es aber nicht, weil ich mir immer denke, so, das nimmt doch niemandem was weg. Und ich fahre ja genauso ohne Motor einen Berg rauf und werde von E-Bikern überholt und kann doch dann trotzdem stolz sein, dass ich es ohne geschafft habe. Genauso wie ich an einem Tag, wenn ich halt gerade nicht so fit bin, wie jetzt zum Beispiel am Samstag, da war ich total froh, dass ich mein E-Bike hatte, weil ansonsten hätte ich halt einfach zu Hause bleiben müssen. Und so konnte ich halt trotzdem rauf. Und ich finde immer so, da muss man sich auch ein bisschen an die eigene Nase fassen, so warum habe ich es denn überhaupt nötig, mich über Leute zu stellen? Also wieso, es gibt ja diesen Modebegriff des Triggerns, also warum

0: Die Garmischer Tanzlmusi haben wir gehört und jetzt gerade noch die Borische Almmusi mit dem Werdenfelser Bauernwalzer. Werdenfels, Garmisch-Partenkirchen, das ist mittlerweile die Wahlheimat von Anke Eberhardt. Anke Eberhardt bei uns zu Gast heute. Anke Eberhardt ist Radl-Journalistin. Viele kennen sie von ihrer YouTube-Serie How to Fahrrad. Da nimmt sie mir zum Beispiel, als Neueinsteiger könnte man sagen, die Angst vor technischen Herausforderungen beim Radeln und vermittelt in ihren Tutorials, in ihren Videoclips mit Humor und Selbstironie ganz ernsthaft, aber grundlegendes Wissen rund ums Radeln und insbesondere ums Graveln mit dem Gravelbike. Anke, wenn wir jetzt deine Tutorials anschauen, ja, das kommt locker flockig daher. Es steckt aber wirklich viel ernsthafte, harte Arbeit dahinter, die großer Vorbereitung bedarf.
1: Ja, also man unterschätzt das, glaube ich, weil man denkt, ich stehe da im, also ich, wir drehen ja alles draußen, ich stehe da im Wald und erzähle da entspannt von mannigfaltigem Wissensschatz und dass ich aber teilweise Wochen oder Monate davor mich gequält habe, das alles zu recherchieren, das bekommt ja keiner mit. Also und das ist auch so ein, retrospektiv war das auch eine sehr dumme Idee, draußen zu drehen. Also weil ich halt dachte so, ah, die stehen alle in ihrem Hobbykeller, die das sonst so machen, das ist doch nicht schön. Und man will doch irgendwie draußen in der Natur sein. Das soll doch einfach so aussehen, wie wenn man jetzt gerade eben mit dem Fahrrad da wirklich reingefahren wäre. Wir machen das draußen. Ja, wunderbar. Das hatte dann zum Ergebnis, dass ich die letzten 5 Jahre einfach nur nach dem Wetterbericht gelebt habe. Und so sehr ich Garmisch liebe, man hat so das Gefühl, entweder es scheint die Sonne oder es regnet. Wir haben aber irgendwann am Anfang rausgefunden, so dass es eigentlich am besten ist, wenn es so ein bisschen bedeckter Himmel, wenn ich im Schatten stehen kann, damit ich nicht irgendwelche Lichtflecken auf dem Gesicht habe. Und das war alles total learning by doing. Also wir sind am Anfang echt da losgezogen, auch ohne Skript, wo ich dann gemerkt habe, so oh, nach 3 Stunden Dreh weiß ich irgendwie auch nicht mehr, was ich jetzt sagen wollte. Also das hat sich dann auch entwickelt, so in dieser Anfangszeit, dass wir dann gemerkt haben, so nee, wenn ich um 4.30 Uhr aufgestanden bin, um dieser Sonne zu entgehen, dann sollte ich auch ein Skript haben, weil mein Gehirn leider nicht mehr in der Lage ist, sich das alles zu merken und es ja auch eine Fülle ist an Infos, die ich dann parat haben muss.
0: Und nachdem dein journalistischer Anspruch natürlich auch die Genauigkeit im Hinterkopf hat.
1: Genau, genau. Und wenn du dir dann Sachen mit Rollwiderstand merken musst, die du ja vorher auch selber nicht wusstest. Also ich erzähle das ja nicht aus dem FF, sondern ich habe da ja vorher Hersteller ausgequetscht, mit Fahrradprofis gesprochen. Also da, das ist ja ein Sammelsurium an Infos, die ja nicht von mir kommen. Also ich will ja nicht schlaubergern, sondern im Grunde genommen bin ich ja nur Sprachrohr für Menschen, die es tatsächlich wissen. Aber eben dann
0: oder wissen wollen, wie für mich zum Beispiel.
1: Genau, ja. Nee, also für die, die mir das vorher erzählt so, haben und ja, da erzähle ich, erzähl ich dann weiter. Aber die, eben wenn man sich das nachher anschaut, kann man sich glaube ich auch nicht vorstellen, wie so ein Drehtag auch aussieht.
0: Also, wer sind wir, wenn du es so sagst?
1: Genau, also ich rede nicht im königlichen Wir, sondern ich habe das zusammen mit 2 Kameraleuten gestartet und wir waren dann eben zu dritt, eben haben wir uns dann morgens um 5 am Parkplatz in Farchand getroffen und sind dann mit großem Gepäck in den Wald gepilgert und haben uns da die schönsten Bäume oder Wände ausgesucht. Und das ist also alleine die Temperaturunterschiede. Also man kommt da teilweise morgens an, im Frühling ist es dann noch bei 0 Grad und wenn man dann einen Tag erwischt, das geht dann teilweise wirklich bis über 30 Grad. Und dann stehe ich da morgens und friere in kurzer Hose. Nachmittags schwitze ich und das sieht nachher ja keiner, ja. Also wo ich dann teilweise so zittere, dass mir wirklich die Lippen bibbern. Und da passieren dann auch so lustige Sachen. Ich hatte dann zum Beispiel in meiner Not, irgendwann habe ich mir so beheizbare Innensohlen gekauft, elektrisch beheizbare Innensohlen, die ich in die Fahrradschuhe dann getan habe. Und hab dann hat's nicht mehr gereicht, dann habe ich mir noch so ein Heizpad gekauft, was ich mir hinten ins unters Trikot gesteckt habe, damit ich nicht so friere. Und dann haben wir zum Beispiel die Helm-Episode gedreht, da hatte ich glaube ich 35 Helme haben wir dahin geschleppt, also alles vom Mountainbike-Helm, Kinderhelm, Rennradhelm. Es war ein riesen Aufwand, es war ein 14 Stunden Drehtag, weil ich dann eben die Melone noch hingeschleift habe für den Crashtest, und also es hat ewig gedauert. Dann kam zwischendurch noch der Bauer, der in seine Scheune wollte, wo wir da davor standen. Also ich kenne inzwischen auch die Bauern aus der ganzen Region, die wissen schon, da kommt die Verrückte mit dem Fahrrad. Genau. Also da passieren halt auch immer Dinge zwischendurch, die man nicht eingeplant hat, weil gemäht werden muss oder der Almauftrieb ist. Also irgendwann standen wir einmal komplett zwischen Schafen. Weil die eben gerade irgendwo durchgetrieben wurden. Danach kamen die Kühe. Also die Kamerafrau, die kam auch irgendwann mal zu spät, weil sie eben in der Kuhherde mit dem Auto stecken geblieben ist. Also das, und das sieht ja nachher, also wir schneiden dann schon immer auch mal lustige Szenen rein. Aber das sieht ja keiner, sondern das ist dann nachher flutscht irgendwie alles durch. Aber gerade an dem besagten Tag, als ich dieses Heizpad hatte, um mich durch den kalten Frühlingsmorgen zu bringen, haben wir dann am Nachhinein gemerkt, das hat irgendwie mit dem Mikro interferiert und wir hatten durch die gesamte Episode ein Piepsen. In der gesamten Tonspur waren Piepsen zu hören und ich hatte schon alle Helme zurückgeschickt. Es war alles eigentlich schon abgeschlossen. Ich dachte, wir haben das Ganze im Kasten und dann muss man sich plötzlich mit so technischen Dingen beschäftigen, wie gibt es einen Filter, wo man ein Piepsen aus einem Video rausschneiden kann. Also es ist völlig absurd für jemanden, der vorher Text gemacht hat, mit was für Dingen man sich danach umschlagen muss. Oder auch so ganz banale Geschichten. Ich habe ja vorher schon von dem Pony erzählt, was wir für die Sattelhöhlen-Episode als Schenkelklopfer eingebaut haben. Jetzt war dieses Pony aber so klein, dass es keinen Sattel hatte. Dann habe ich wochenlang versucht, einen Sattel für dieses Pony aufzutreiben, hatte aber keinen Sattelgurt, weil es einfach so winzig war. Dann haben wir noch am Tag vor dem Dreh versucht, irgendwo so einen Mini-XS-Sattelgurt aufzutreiben. Ist uns nicht gelungen, mit dem Ergebnis, dass dann der Sattel immer verrutscht ist, während wir gedreht haben. Sieht keiner. Ja, dieses Pony ist wahrscheinlich auch nachher nur eine Minute im Video zu sehen. Aber es hat mich einfach einen halben Tag gekostet, irgendwo panisch zu versuchen, noch einen Sattelgurt aufzutreiben. Also deswegen, ich könnte, glaube ich, stundenlang drüber sprechen, was für absurde Geschichten da passiert sind oder wie ich eben versucht habe, mit dem Bauer zu verargumentieren, warum wir jetzt gerade vor seiner schönen Holzwand drehen. Es ist an Absurdität nicht zu überbieten.
0: Wenn jetzt gerade nicht solche Geschichten passieren wie ein Piepsen oder ein permanenter Ton im Film, oder wie lange braucht ihr dann noch in der Nachbearbeitung, bis das Video dann sozusagen online geht?
1: Es kommt sehr auf die Länge an. Also wir hatten Episoden, die waren 8 Minuten lang, andere waren eine ganze halbe Stunde lang. Also da kommt sehr viel drauf an oder auch auf die Idee. Also ich hatte zum Beispiel einmal auch die Schnapsidee, dass ich mich mit mir selber unterhalten wollte, wo es um ein Pro- und Contra-Video ging. Und da gab es dann eine Pro-Anke und eine Contra-Anke, die quasi mit sich selber gesprochen haben. Da haben wir dann in der Mitte den Bildschirm geteilt. Und das kann dann schon manchmal so ein bisschen frickelig werden, wenn man dann merkt, so, oh, jetzt haben wir aber vergessen, den einen Satz aufzunehmen, wie kriegen wir das dann wieder zusammen? Also da habe ich meine Cutterin, die den Schnitt eben machte, auch wirklich teilweise in den Wahnsinn getrieben, wenn ich dann immer noch eine Korrekturschleife und noch eine Korrekturschleife. Und dann muss das natürlich dann auch alles auf YouTube dann begleitet werden. Man muss ja auch Werbung dafür machen. Also da hängt dann noch ein riesen Rattenschwanz hinten mit dran. Also das ist dann ja nicht nur der Schnitt und man lädt es hoch und es ist vorbei. Also das habe ich am Anfang auch total unterschätzt, dass dann ja auch ganz viele Kommentare kommen und die Leute irgendwie noch Nachfragen haben. Und da sitze ich dann schon echt teilweise Stunden noch vor dem Computer und versuche das dann irgendwie so, wenn das Video dann rauskommt, zu begleiten. War mir alles vorher nicht klar.
0: Du hast mir im Vorgespräch erzählt, dass du dann hin und wieder Beschwerden bekommst, dass der Clip, dass das Tutorial mit Werbung versehen ist. Ist aber natürlich, müsste einem eigentlich klar sein, eine natürliche Sache, wenn man YouTube schaut.
1: Ja, also das ist auch was, wo ich mich wirklich immer quäle, weil das eine Gratwanderung ist. Also ich habe, man kann kein Erklärvideo übers Fahrradfahren machen, ohne Produkte zu zeigen. Es geht einfach nicht. Wenn du über einen Helm redest, dann musst du auch einen Helm zeigen. Und wenn du erklärst, welche Tönung für eine Sonnenbrille gut ist, dann brauchst du eine Sonnenbrille. Das heißt, du hast automatisch immer einen Werbeeffekt. Und dadurch, dass ich ja auch wollte, dass das Ganze hochwertig aussieht, dass das eben ein professioneller Schnitt ist, dass da nichts unscharf ist. Ich wollte da jetzt keine verwackelte, selber gedrehte Geschichte machen. Muss ich ja auch die Leute bezahlen. Also die haben einen Tagessatz. Das sind Profis, die da stehen. Die müssen auch ihre Miete und die Windeln für ihre Kinder bezahlen. Und deswegen ist es immer so ein bisschen dieses Abwägen, wo zeigt man Marken, wo gibt man konkrete Empfehlungen. Und da gibt es eben zwei Lager bei den Zuschauern. Also ich habe das einmal, ich habe ja eben früher immer Witze über in Anführungszeichen Influencer gemacht, aber ich bekomme selber so viele Anfragen von Leuten, die mich fragen, hey, was für Schuhe fährst du denn? Bist du mit denen zufrieden? Wie heißt denn dein Fahrrad, was du hast? Und ich kann das total verstehen, weil diese Fülle an Produkten, die es gerade beim Fahrradfahren gibt, die ist total überfordernd. Also es gibt von jedem Produkt 150 verschiedene Varianten für zig verschiedene Einsatzbereiche. Und es war bei mir am Anfang auch so, dass ich habe einfach Freunde von mir gefragt, weil ich nicht wusste, welchen Fahrradcomputer ich mir kaufen soll. Ich will ja nicht Dr. Fahrradcomputer machen, ich will einfach nur Fahrrad fahren. Und das ist ja mein Ansatz, dass, wenn man keine Freunde hat, dann kann man mich fragen. Also ich würde auch nie irgendwas empfehlen, was ich jetzt persönlich nicht getestet habe oder wo ich jetzt nicht dahinter stehe. Also es wird bei mir nie irgendwo ein Produkt in die Kamera gehalten, nur weil mir jemand Geld dafür gibt. Und tatsächlich, also ich kriege wirklich täglich Anfragen von Firmen, die sagen, hey, möchtest du nicht? Und ich sage wirklich 90% davon strikt ab. Aber ich muss natürlich auch gucken, wie ich die Sache produziere. Und ich habe es dann so gemacht, dass ich mit bestimmten Firmen Partnerschaften eingegangen bin, von denen ich vorher die Produkte auch schon lange gefahren bin und wo ich wusste, das hat Hand und Fuß. Und von denen sind dann Dinge zu sehen, da ist dann auch ein Logo im Abspann, aber es wird alles auch klar kommuniziert. Also ich hatte einmal ein ganz lustiges Sponsorengespräch, wo mich jemand gefragt hat, so ja, und wie präsentierst du dann? Also ging es um Putzprodukte, also wie putze ich mein Fahrrad? Und dann so, ja, und machst du das dann eher so unterschwellig oder wie bindest du dann die Produkte ein? Und dann habe ich gesagt, nee, wenn es Werbung ist, dann ist es Werbung. Also dann wird es auch gesagt. Die Leute sind ja auch nicht doof. Ja. Also ich finde es dann auch immer so, wenn dann jetzt irgendjemand so ganz zufällig dann noch so ein Logo.
0: Eine ganz zufällige Produktplatzierung, wie kommt die dahin?
1: Ja, genau, also sowas mache ich einfach nicht. Aber ich finde es auch wichtig, dass man auch klar sagt, Dinge, die man im Internet umsonst konsumiert, sind nicht umsonst hergestellt worden. Also da fließt einfach wahnsinnig viel Arbeit rein. Also wenn ich Wochen für ein Tutorial recherchiere, um dir zu erklären, wie der richtige Reifendruck ist, dann kann ich in der Zeit auch keinen Artikel für ein Magazin schreiben, mit dem ich meine Miete bezahle. Und das muss inzwischen auch verstanden werden. Und gerade bei YouTube hat man sich ja vorher auch eine Werbung für eine Zahnpasta und für einen Rasenmäher angeschaut. Über die hat man sich nicht aufgeregt. Aber wenn dann jetzt jemand dann sagt, hier Fahrrad XY wurde mir zur Verfügung gestellt, dann ist es plötzlich ein Problem. Und das finde ich schwierig und ist für mich auch so ein bisschen mangelnde Medienkompetenz, ehrlich gesagt, weil man verstehen sollte, dass die Dinge, die man da sieht, für die muss irgendwo auf irgendeine Art und Weise bezahlt werden. Und ich finde, das ist auch in Ordnung. Also gerade wenn es qualitativ hochwertig ist. Und was man auch sagen muss, weil es ja verschiedene Möglichkeiten gibt, wie man sich da finanziert. Bei mir ist es auch so, ich mache sehr wenig Videos. Also mir wurde am Anfang auch gesagt, oh, wenn du nicht jede Woche ein neues Video hochlädst, dann wirst du da überhaupt nicht gefunden und der Algorithmus, der wird dich irgendwo versauern lassen. Das funktioniert nicht. Und dann habe ich aber klar gesagt, so nee, ich glaube, dass sich Qualität durchsetzt und dadurch, dass ich so viel Zeit brauche, um so ein Video zu produzieren, kann ich gar nicht jede Woche irgendein neues raushauen. Und deswegen bekomme ich aber zum Beispiel über YouTube-Einnahmen auch gar nicht so viel Geld wie jemand, der jetzt wöchentlich was veröffentlicht, weil YouTube belohnt, wenn du eine hohe Frequenz hast. Das schaffe ich aber gar nicht. Deswegen muss ich mir überlegen, okay, wie zahle ich meine Kamerafrau? Also es ist ein schwieriges Thema und deswegen ist meine Strategie immer, ich versuche es alles sehr transparent zu machen, weil ich auch, also ich denke auch immer so, die Zuschauer verstehen das dann schon und nur so viel wie absolut nötig.
0: So viel zur Machart und zum Zustandekommen deiner Tutorials und zum Inhalt. Da erfahren wir jetzt nur ein paar Tipps, was du den Leuten da so als Handreichung mit auf den Fahrradweg gibst nach der nächsten Musik.

0: Der Wetterstor, schottisch. Sozusagen im Wetterstein zu Hause ist unser heutiger Gast, die Gravelbikerin und Radljournalistin Anke Eberhardt. Anke, wenn ich in deinem YouTube-Kanal scrolle, How to Fahrrad, und da die Überschriften deiner Tutorials, deiner Tipps zum Radlfahren anschaue, da komme ich auf Überschriften wie, was man beim Radfahren dabei haben sollte. Dann, nächster Clip, Schlauch wechseln. Dann, richtig anziehen auf dem Rad. Nächster Clip, Sattelhöhe einstellen. Oder Hinterrad ausbauen, einbauen, Fahrrad putzen. Dann haben wir, du hast das vorhin schon mal angesprochen, Bikepacking. Was ist die Kadenz, die Gruppe Gravel und Cyclocross? Das Leben ist ein Ponyhof und solche lustigen Titel. Jetzt haben wir die live hier, da, ohne Bild, aber wortgewaltig. Greift auch ein bisschen was raus, was für unsere Hörerinnen und Hörer deine Tipps zum Radlfahren mit Lust und Laune wären.
1: Ja, ich habe so ein paar Steckenpferd-Themen, weil ich finde, also so sehr ich ja sage, man muss einfach Spaß dabei haben, gibt es eben ein paar Aspekte, wo man noch mehr Spaß haben kann, wenn man sich ein bisschen damit beschäftigt. Und eins meiner Lieblingsthemen ist tatsächlich richtig Essen auf dem Fahrrad, weil hört sich erstmal komisch an, aber ich bin...
0: Oder ziemlich nebensächlich kommt mir jetzt vor. Oder halb, genau. Das heißt nebensächlich, aber würde jetzt nicht als an vordere Stelle rücken.
1: Genau, aber es war zum Beispiel bei mir früher immer so, ich dachte halt, ich fahre mal eine Runde, also zum Beispiel von Garmisch aus fahre ich sehr gerne an den Walchensee, und wenn ich da so eine Runde drehe, dann sind es 75 Kilometer, bin ich ein paar Stunden unterwegs und bin danach einfach kollabiert und dachte, gut, ich habe halt keine Kondition, bis ich dann irgendwann raufgekommen bin, nee, ich muss einfach mehr essen. Und Fahrradfahren verbraucht unfassbar viele Kalorien. Also auch wenn man jetzt keine Rekorde bricht oder wahnsinnig viel bergauf fährt, hat man da einen enormen Kalorienverbrauch. Und dann habe ich mich ein bisschen mit dem Thema näher beschäftigt und bin dann drauf gekommen, dass es... ist natürlich auch eine Wissenschaft für sich, ne? Aber habe ich dann auch eben so für das Tutorial herrecherchiert, dass es beim Fahrradfahren zum Beispiel viel schlauer ist, jetzt nicht eine große Mahlzeit zu essen, sondern viele kleine, weil es daherkommt, dass der Körper nur eine bestimmte Menge an Kohlenhydrate pro Stunde aufnehmen kann. Das heißt, wenn ich jetzt längere Touren fahren will und dann sage, ja, ich fahre jetzt 3 Stunden, dann esse ich mich hin und esse meinen Schweizbraten und dann fahre ich wieder 3 Stunden, dann ist es für den Energiehaushalt nicht so schlau im Verhältnis dazu, wenn man jetzt sagt, ich esse einfach mal nach einer halben Stunde eine Banane, dann vielleicht nochmal einen Riegel. Das kann der Körper besser verwerten, und da hat man dann wirklich einen Effekt darauf, dass man längere Strecken fahren kann und es mitunter gar nicht so an der Fitness hängt, sondern nur an dem leeren Tank. Also man muss einfach davon ausgehen, der Tank ist nicht so groß, und lieber öfters mal kleinere Mengen nachfüllen, und dann kann man auch größere Strecken fahren und wiederum mit mehr Spaß, weil man nachher nicht so kaputt ist.
0: Thema richtig anziehen, da habe ich vorhin schon angesprochen, war der Thema eines Clips.
1: Genau, also da habe ich auch, als ich das erste Mal so ein Rennrad-Outfit anhatte, habe ich gedacht, um Gottes Willen, wie sieht denn das aus? So hauteng, ja, Wurst in Pelle, das kann man doch nicht machen. Und habe mir immer alles immer eine Nummer zu groß gekauft, bis ich dann gemerkt habe, so nee, es ist eigentlich ein Schmarrn. Weil der Feuchtigkeit, also die Idee von so einem Fahrradoutfit ist ja, dass man den Schweiß von der Haut weghaben möchte. Weil wenn der an der Haut dran ist und dann kommt der Wind dazu, dann wird es plötzlich kalt. Und es funktioniert aber nur, wenn man jetzt zum Beispiel sich auch von Baumwolle unterscheidet. Also Baumwolle ist so ein großer Anfängerfehler gewesen von mir. Da bin ich einfach im T-Shirt durch die Gegend gefahren. Aber da hat man irgendwann halt einen nassen Lappen am Oberkörper hängen. Und wenn dann irgendwo der Fahrtwind dazu kommt, dann wird es halt schnell kalt. Das ist jetzt, wenn man irgendwie im Sommer in der Toskana unterwegs ist, nicht so schlimm, aber jetzt gerade, wenn dann irgendwie die Dämmerung einbricht und man auf dem Rückweg nach Hause ist, dann friert man auch ganz gerne. Wenn man aber solche Funktionsklamotten anhat und die dann auch entsprechend eng anzieht, dann schafft es das Material, den Schweiß von der Haut wegzutransportieren. Und ein lustiges Detail ist dann auch immer, wenn ich dann sage, ja, deswegen sollte man auch ein Unterhemd anziehen, und dann alle immer sagen, ja, aber wieso denn? Wenn es doch so warm ist, dann ziehe ich doch nicht noch ein Unterhemd an. Aber tatsächlich ist der Effekt dadurch, wenn es ein Funktionsstoff ist, der Nässe von der Haut wegtransportiert, dass dann die Haut selber wieder die Möglichkeit hat, die Temperatur zu regulieren und man im Endeffekt dadurch kühler unterwegs ist, obwohl man eigentlich noch eine Lage mehr anhat. Und das sind lauter so Dinge, über die überlegt man sich am Anfang gar nicht. Da denkt man so, ja, ich will aufs Rad steigen, ich will einfach losfahren. Da hat man auch so dieses, wie viel Reifendruck ist denn überhaupt richtig? Ich will doch einfach nur Fahrrad fahren. Ich will doch jetzt hier irgendwie keinen Physikunterricht über Rollwiderstand und sonst was machen. Und genau diese Dinge versuche ich eben in den Tutorials so zu erklären, dass man dann irgendwann sich tatsächlich nur noch aufs Treten konzentrieren kann.
0: Und das aber natürlich alles ein bisschen mit Augenzwinkern und Humor.
1: Genau.
0: Ich habe es nicht gesehen, habe jetzt versäumt für die Sendung mir das Tutorial anzuschauen, aber ich habe irgendwo gelesen, das soll sehr lustig gewesen sein. Du hast sogar Limbo-Tanzen mit eingebaut. Limbo, das ist doch dieser karibische Tanz, wo man sich so ganz nach hinten gebeugt, eigentlich ein bisschen komisch ausschaut, kann schwer schief gehen.
1: Unter einer Stange hindurch, nach hinten gebeugt. Es war wieder so ein Beispiel, dass ein Beispiel Bild dafür sein, dass viele Leute ihre Reifen zu stark aufpumpen. Also gerade unter den Rennradfahrern war das immer so ein Klischee, dass man mit 8 Bar unterwegs sein muss. Aber Reifendruck ist eben auch so eine Wissenschaft für sich und man sollte natürlich jetzt auch nicht einfach nur auf der Felge durch die Gegend eiern, das ist auch falsch. Aber in dem Bereich wollte ich eben sagen, dass weniger Reifendruck tatsächlich mehr sein kann. Also auch was den Komfort anbelangt, da habe ich mit meinem Papa zum Beispiel auch schon oft drüber gestritten. Weil so ein prall aufgepumpter Reifen, der ist, das kann man sich wie bei einem Ball vorstellen. Wenn man einen prall aufgepumpten Ball auf den Boden fallen lässt, dann springt der weg. Und das ist natürlich, wenn man über einen Bordstein fährt und dann davon abprallt, ist es auch einfach nicht bequem. Ja, es ist, da holpert man durch die Gegend und dann habe ich eben lang und breit erklärt, dass es auf das Gewicht ankommt, also sowohl von Fahrer als auch vom Fahrrad, dass es auf die Reifenbreite ankommt, dass man nicht pauschal sagen kann, mit dem und dem Druck kann jetzt jeder unterwegs sein oder auch wenn man Gepäck am Fahrrad hat. Und habe dann mein Kameramann und meine Kamerafrau an die Seite gestellt. Die haben dann so eine große Standpumpe jeweils rechts und links in der Hand gehabt und das war dann mein Limbo-Stab und da bin ich dann drunter durchgetanzt, was auch nicht so einfach war, weil ich hatte ja Klickschuhe an. Also da sind ja unten diese Metallplatten dran auf Schotter, wo ich dann auch gemerkt habe, sollte ich vielleicht auch noch mal ein Limbo-Tutorial machen, wie man mit Klickschuhen nach einem 14-Stunden-Drehtag noch Limbo tanzt.
0: Anke Eberhardt bei uns zu Gast. Anke, jetzt zum Schluss, was würdest vielleicht noch mit uns an Tipp mitgeben, wenn man jetzt ein bisschen intensiver anfangen will oder überhaupt anfangen will, sich in die Natur zu begeben, eventuell mit einem Gravelbike, was soll man beachten? Natürlich deine Tutorials schauen.
1: Ich glaube auch. Also das Wichtigste ist, sich nicht abschrecken zu lassen. Also ich habe am Anfang auch wirklich das Gefühl gehabt, ich fahre da wortwörtlich gegen eine Wand von Wissen. Aber es wird besser, wenn man Lust hat, sich damit zu beschäftigen. Ist mein Ansatz gewesen, wenn man meine Tutorials angeschaut hat, dass man dann so die schlimmste Hürde genommen hat. Aber tatsächlich sich einfach nicht so viel Kopf zu machen, rauszugehen. Es gibt so schöne Strecken, gerade im Münchner Umland, wo man auch wirklich mal kurz ausprobiert. Kann. Es gibt auch immer wieder Möglichkeiten, Fahrräder zu testen auf Testivals, wo man dann auch einfach mal reinschnuppern kann, ob es einem gefällt. Und ich glaube, es muss einfach nur jeder das richtige Fahrrad für sich finden, ob das jetzt ein Gravelbike ist oder ein Tourenrad oder auch einfach ein wunderschönes Klapprad. Da kann man dann für sich die richtige Form finden und draußen Spaß haben.
0: Vergelt's Gott. Dankeschön, Anke Eberhardt, für den Besuch. Und ich meine es jetzt in diesem Fall nicht ironisch, wie es von dir im Internet steht. Anke is awesome.
1: Oh, vielen Dank.
0: Alles Gute und viel Spaß weiterhin beim Radlfahren.
1: Den werde ich haben. Dankeschön.
0: Zum Ausklang dieser Stunde der Radlfahrerwalzer mit der Bierkriegelmusik. Es geht gleich weiter mit Heimat aktuell. Ich bin der Johannes Hitzelberger und wünsche noch einen schönen Radlfahrer.

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1: Um 12 Uhr mit Julia Kortis. Zuletzt wurde der Wirtschaftsgipfel im russischen St. Petersburg von den meisten westlichen Regierungen und Großkonzernen boykottiert. Heuer wollten aber wieder einige deutsche Wirtschaftsvertreter kommen, um deutsche Vermögenswerte in Russland abzusichern. Und auch zwei AfD-Politiker wollten anreisen. Da nun aber ukrainische Drohnen St. Petersburg attackiert haben, ist unklar, ob sie und auch Kreml-Chef Putin wirklich am Gipfel teilnehmen. Björn Blaschke über die Angriffe.
2: Mehrere Infrastruktureinrichtungen seien beschädigt, dabei jedoch niemand getötet worden. Das teilte der Gouverneur von St. Petersburg, Alexander Beglow, mit. Der Angriff ukrainischer Drohnen zielte offenbar auf Energie- und Militäranlagen der russischen Stadt. Der größte Flughafen von St. Petersburg stellte aufgrund der Angriffe für mehrere Stunden seinen Betrieb ein.
1: Rohstoffe, die noch in Abfällen stecken, sollen künftig besser wiederverwendet werden können. Die Bundesregierung startet dafür ein Aktionsprogramm. Ziel ist es, weniger Rohstoffe abbauen bzw. importieren zu müssen, sondern aus bereits vorhandenen Produkten gewinnen zu können. Zum Beispiel stecken in Batterien Lithium und Kupfer. Umweltminister Schneider sieht darin sowohl einen Vorteil für die Umwelt als auch für die Rohstoffunabhängigkeit Deutschlands. Wer in nächster Zeit einen Badeausflug plant, kann in fast allen Seen in Bayern ohne Bedenken schwimmen. Aktuelle mikrobiologische Untersuchungen zeigen, die Wasserqualität ist meistens gut bis ausgezeichnet. Stefan Götz berichtet über die 4 Ausnahmen, 3 in Unterfranken und 1 in München.
3: So sind 2 Stellen am Meerhofsee bei Alzenau und 1 am Krebsensee bei Westheim etwas aus der Reihe gefallen, mit dem Urteil ausreichend. Wie es dort in den nächsten Monaten mit der Bakterienbelastung weitergeht, beobachten die örtlichen Gesundheitsämter. Und dann ist da noch der Riemersee in München. Dort, genauer am Nordufer, ist die Wasserqualität mangelhaft. Der Grund? Vermutlich Ausscheidungen von Wasservögeln. Dagegen gehe man schon länger vor, heißt es von Seiten der Stadt. Ein Badeverbot ist derzeit nicht angedacht.
1: Die Geschäfte in vielen bayerischen Innenstädten merken es deutlich. Viele Verbraucher sparen beim Einkaufen. Jetzt hat eine Untersuchung des Handelsverbands Deutschland ergeben, beim Online-Shopping sitzt das Geld offenbar lockerer. Im Internet kaufen die Menschen in Deutschland öfter und mehr ein. Der Verband rechnet damit, dass die Umsätze in diesem Jahr online außerdem um gute 4% steigen werden, während im stationären Handel nur ein Plus von 1,6% erwartet wird. Das liegt laut HDE auch daran, dass inzwischen auch ältere Nutzer öfter im Internet kaufen. Entwarnung in Vilshofen. Nach dem Chemieunfall in der Brauerei mit 8 Leichtverletzten sind sämtliche Sperren wieder aufgehoben. Die ausgetretene Salpetersäure ist erfolgreich verdünnt und abgeleitet worden. Gefahr für die Anwohner besteht nicht mehr. Das Wetter in Bayern. Zunächst stark bewölkt, dann wechselt es zwischen Sonne und Wolken mit Schauern und einzelnen Gewittern. Höchstwerte 15 bis 22 Grad. In der Nacht kühlt es ab auf 15 bis 6 Grad. Morgen etwas Sonne, einige Wolken und Schauer und Gewitter, teilweise Unwettergefahr. Höchstwerte 16 bis 26 Grad. Bis Samstag bleibt es ähnlich bei maximal 15 bis 25 Grad. Soweit die Nachrichten. Es ist 3:03. Der Blick auf die Straßen. A3 Frankfurt Richtung Würzburg. Zwischen Helmstadt und Würzburg-Heidingsfeld 4 Kilometer Stau nach einem Unfall auf 2 Spuren. Die Polizei und der Abschleppdienst sind vor Ort. A8 München Richtung Salzburg. Zwischen Traunstein-Siegsdorf-Ost und Anger 11 Kilometer Stau und stockend. In Richtung München zwischen Bad Reichenhall und Neukirchen 4 Kilometer stockend an einer Baustelle. A93 Rosenheim Richtung Kiefersfelden. Zwischen dem Dreieck Inntal und dem Grenzübergang Kiefersfelden immer wieder Stau und stockender Verkehr für Lkw auf der rechten Spur wegen der Blockabfertigung an der österreichischen Grenze. Und B2 Weilheim Richtung Mittenwald zwischen Garmisch-Partenkirchen und Kleis 6 Kilometer Stau. Soweit die Verkehrsübersicht.
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4: Mit Bettina Arne, ich grüße Sie. Sie haben bestimmt schon längst Ihre Kübel- oder Blumenkästen bepflanzt. Meistens, so geht's mir jedenfalls, bringt man immer mehr heim aus der Gärtnerei, als man dann eigentlich Platz hat. Und dann kauft man halt wieder einen Kübel dazu. Die Stadtgärtnerei München, die denkt da natürlich in ganz anderen Größenordnungen. 160.000 Sommerblumen sind oder werden an 80 Standorten in der Stadt gepflanzt, besonders viele in der Fußgängerzone. Und bei der Auswahl legt man großen Wert auf insektenfreundliche Arten, die durchgehend bis in den Herbst hinein Pollen und Nektar liefern. So ist recht. Wir liefern gleich die Themen des Tages, aber hier erstmal die Weißenkrone zum Auftakt.

0: Sie stehen dicht an der Raststätte, auch da, wo sie eigentlich nicht stehen dürften. Oder gleich auf dem Randstreifen, direkt neben der Autobahn. Lkw-Fahrer, die verzweifelt einen Stellplatz für ihre vorgeschriebene Ruhepause suchen. Wie groß das Dilemma an den deutschen Autobahnen wirklich ist, das hören wir in ein paar Minuten. Außerdem fragen wir mal nach, ob eigentlich auch die bayerische Polizei die Standortdaten unserer Handys nutzt. Das wäre nämlich durchaus rechtswidrig. Und wir schauen mal am Friedberger Schloss vorbei. Da blühen die Rosen, dass es nur so eine Pracht ist.
1: Mir ist sofort das Herz aufgegangen, weil das hier so wie so ein Kleinod ist. Und das hätte ich nicht erwartet. Und erfreut mich vor allen Dingen vom Duft her.
2: Ja, schön anzuschauen. Ist auf jeden Fall was, was diesen Garten hier noch mehr aufwertet.
0: Ja, und wir stellen gleich den Mann vor, der sozusagen dafür verantwortlich ist. Gegen Ende der Stunde, und das hier ist die Jungstreich.

0: Lkw-Fahrer sind verpflichtet, Ruhepausen einzuhalten. Das heißt, nach einer gewissen Stundenzahl am Steuer müssen sie erstmal einen Parkplatz ansteuern, sonst müssen sie Strafe zahlen. So, und jetzt wird's problematisch. Das haben Sie ja sicher auch schon beobachtet. An deutschen Autobahnen fehlen Zehntausende Stellplätze für Lastwagen. Fast jede Nacht spielen sich deshalb dort an den Raststätten wirklich gefährliche Szenen ab.
1: Je später die Stunde, umso enger wird es für viele Lkw-Fahrer hierzulande, ein passendes Plätzchen für ihre vorgeschriebene Nachtruhe zu finden. Schon am späten Nachmittag sind viele Raststätten an den Autobahnen voll, wie Lkw-Fahrer Markus Tauschek erzählt.
2: Generell ist überall ein Problem, muss man ganz klar sagen. Es gibt Autobahnen, die sind nicht so stark frequentiert wie von Dresden rauf Richtung Berlin. Da geht es noch besser zum Beispiel, aber so München oder Bayern allgemein gesagt, Baden-Württemberg, Rheinland-Pfalz, Nordrhein-Westfalen, extrem schlimm, ganz, ganz schlimm.
1: Und tatsächlich, wohin man kommt, ob an Raststätten, Parkplätzen mit Toilettenhäuschen oder einfachen Parkplätzen, unter anderem zum Beispiel entlang der Autobahn A8 Richtung Süden, überall das gleiche Bild. Volle Lkw-Parkplätze und die Situation wird von Stunde zu Stunde schlimmer, wie zum Beispiel an der Autobahnraststätte Holzkirchen an einem frühen Donnerstagabend. ADAC-Referent Bernd Emrich.
3: Hier wird auf sämtlichen Sperrflächen, die nur irgendwie Luft ergeben, geparkt. Und das zeigt schon, hier ist jetzt wirklich der Druck enorm hoch, noch einen Platz zu finden. Mhm. Hier ist wirklich jede Ecke jetzt von LKWs belegt und hinter uns kommt schon der nächste. Aber es ist schon nicht mehr einfacher, zur Tankanlage eigentlich zu fahren, weil man sie gar nicht mehr sieht. Das ist schon mehr Slalomverkehr und schon wieder LKW. Also die kommen jetzt hier wie an der Perlschnur aufgereiht rein.
1: Laut Daten der Bundesanstalt für Straßenwesen aus dem Jahr 2023 fehlen bundesweit rund 20.000 Stellplätze im Umfeld von Autobahnen. Der Bundesverband Güterkraftverkehr, Logistik und Entsorgung, BGL, geht sogar von doppelt so vielen fehlenden Stellplätzen aus, und zwar von rund 40.000. Und was nutzt einem Fernfahrer, der nach Italien unterwegs ist, ein freier Parkplatz in Mecklenburg-Vorpommern? Nach einer gewissen Lenkzeit muss allerdings eine Ruhepause eingelegt werden, wenn der Fahrer keine Strafe riskieren will. Andererseits darf er seinen Truck natürlich nicht überall abstellen, wie der Leiter der Verkehrspolizeiinspektion Rosenheim, Polizeioberrat Holger Siegemund, betont.
4: Ich möchte vielleicht grundsätzlich dazu sagen, wie wir das einschätzen. Also wir sprechen hier nicht darüber, dass jemand falsch parkt, auch wenn er faktisch auf der Autobahn parkt, sondern aus unserer Sicht wird hier halt ein Hindernis auf der Autobahn bereitet, was potenziell tödlich ist. Und wir haben da eigentlich keine Toleranz. Wenn wir stehen lassen, dann ist das nur der Grund, weil wir vielleicht nicht nachgekommen sind. Aber grundsätzlich ist der Anspruch, dass sie alle dort nicht stehen. Das ist insbesondere der Seitenstreifen, das ist aber auch insbesondere vor Ein- und Ausfahrten, weil das eben das Ein- und Ausfädeln erheblich erschwert und Risiken produziert oder auch, weil Schilder verdeckt werden zum Beispiel.
1: Wie gefährlich das alles sein kann, zeigte sich erneut vor ein paar Monaten, als ein Ehepaar mit seinem Pkw auf der Autobahn A8 am Walserberg am Grenzübergang bei Salzburg auf einen unrechtmäßig abgestellten und unbeleuchteten Lkw auffuhr. Die Beifahrerin starb. Der Fahrer wurde schwer verletzt. Und da es nicht so aussieht, als ob das Problem schnell gelöst werden könnte, rät der ADAC bei eintretender Dunkelheit, bei Raststätten und Parkplätzen an den Autobahnen besonders vorsichtig zu sein, aufgrund verkehrswidrig abgestellter Laster.
0: Das war ein Beitrag von Gabriel Wirth und seine ganze ausführliche Recherche finden Sie ab sofort in ARD Sounds unter dem Stichwort Funkstreifzug. Ja, und aus Schwaben hören wir, dass dort ein privates Unternehmen den Mangel an Lkw-Parkplätzen als Geschäftsidee entdeckt hat. Seit Oktober 2025 bietet die Firma Hörmann Reisen mit dem Mobilitätszentrum Dasing an der A8, also unweit von Augsburg, 75 kostenpflichtige Lkw-Parkplätze an. Bisher allerdings mit, überschaubarem Erfolg.
5: Laut Geschäftsführer Philipp Hörmann ist dort auch nachts immer noch genügend Platz, obwohl der Parkplatz Fuchsberg kaum 10 Minuten weiter regelmäßig überfüllt ist. Die Probleme seien vielfältig. Neue Parkplätze müssten von den Fahrern erst gelernt werden. Es fehle an der A8 nach wie vor eine Beschilderung, die auf die neuen Parkplätze hinweist. Und Google weise das neue Mobilitätszentrum nach wie vor als Baustelle aus. Hörmann hofft, dass diese Hemmnisse zeitnah beseitigt werden können. Aus dem BR-Studio Augsburg, Jo Schweizer.

0: die Ruperti Winkler waren das grad. Eine spannende Frage treibt uns um, nämlich nutzt die bayerische Polizei unsere Handy-Standortdaten? Recherchen des Bayerischen Rundfunks mit Netzpolitik.org haben gezeigt, Landeskriminalämter in mindestens 2 Bundesländern, zum Beispiel Mecklenburg-Vorpommern, haben bereits auf solche Daten kommerzieller Datenhändler zurückgegriffen. Experten sagen, das ist rechtswidrig. Ja, und jetzt ist die Frage, nutzt auch das LKA in Bayern solche Daten? Diese Frage blieb auf BR-Anfrage offen, aber Oppositionspolitiker im Bayerischen Landtag, die fordern jetzt Aufklärung, wie Maximilian Zierer berichtet.
1: Florian Siegmann, innenpolitischer Sprecher der Grünen im Bayerischen Landtag, verlangt von der Staatsregierung Transparenz.
2: CSU-Innenminister Herrmann muss umgehend erklären, ob die bayerische Polizei Standortdaten von Bürgerinnen eingekauft hat und zu welchem Zweck genau.
1: Das Mauern der Presse gegenüber, wie Siegmann es nennt, lasse nichts Gutes erahnen.
2: Sensible Standortdaten ermöglichen Bewegungsprofile und damit Überwachung. Sie dürfen deshalb meist nur nach richterlichem Beschluss erhoben werden und genau das ist auch gut so. Ein Einkauf solcher in der Regel rechtswidrig verkaufter Daten auf dem Graumarkt wäre ein Skandal.
1: Gemeinsame Recherchen des Bayerischen Rundfunks

0: Sicherheitseingriffe, wie zum Beispiel das Erstellen von Bewegungsprofilen und natürlich auch um den Einsatz von Steuergeldern. Würden parlamentarische Anfragen ebenfalls unbeantwortet bleiben, wäre das nicht nur intransparent, sondern tatsächlich eine konkrete Kontrollverweigerung der Polizei gegenüber dem Gesetzgeber und damit auch demokratiewidrig.
1: Auch der unterfränkische AfD-Abgeordnete Richard Graupner, der für seine Fraktion im Innenausschuss des Landtags sitzt, kann nicht nachvollziehen, warum das LKA das Thema nicht offen behandelt.
2: Es ist zwar richtig, dass Ermittlungsmethoden oft nicht für die Öffentlichkeit bestimmt sind und auch zu Recht intern bleiben, aber in diesem speziellen Fall stellt sich schon die Frage, welcher Schaden überhaupt entstehen könnte.
1: Grundsätzlich fordert Graupner, dass die Polizei solche Daten einsetzen darf.
2: Wenn also die zugrunde liegende Straftat entsprechend schwerwiegend ist, sollte auch die Nutzung solcher Datenbanken erlaubt sein.
1: Das bayerische Innenministerium wollte sich auf BR-Anfrage nicht äußern und verwies auf die Stellungnahme des Landeskriminalamts. Darin heißt es, grundsätzlich erfolge der Einsatz jeglicher Mittel, Zitat, nur nach eingehender fachlicher Prüfung sowie unter strikter Beachtung der geltenden Rechtsvorschriften.

0: die Südtiroler Sechsermusik. Und nun kommt ein heikles Thema, über das wir dringend reden müssen. Es geht um sexuelle Belästigung von Medizinstudierenden. Da gab es Mitte Mai einen großen Aufschrei auf dem Deutschen Ärztetag, weil viele Studentinnen, die da teilgenommen haben an dem Kongress, berichtet haben, sie wären belästigt worden, es hätte unangebrachte Berührungen gegeben und Einladungen ins Hotelzimmer. Und fast zeitgleich hat die Uniklinik Würzburg die größte nationale Studie zu diesem Thema, eben sexuelle Belästigung in der medizinischen Ausbildung, veröffentlicht. Und die Ergebnisse sprechen eine ganz klare Sprache. Carlotta Sauer berichtet.
1: Ich wurde in verschiedenen Praktika schon aufgrund meines Geschlechts schlechter oder inkompetenter eingeschätzt und auch offen so darauf angesprochen. Dann auch unangebracht in den Arm genommen oder einfach so angefasst in Gesprächssituationen, die das eigentlich nicht benötigt hätten. Es hat mich frustriert, dass man mich nicht für die Kompetenz oder die Arbeit wahrnimmt, sondern dafür eben, dass ich eine Frau bin.
2: Hanna Weikel ist Medizinstudentin im 9. Semester. Das, was sie erzählt, ist kein Einzelfall, wie die neue deutschlandweite Studie der Uniklinik Würzburg zeigt. Dr. Sabine Drossart, Kinderchirurgin an der Uniklinik, hat die Studie geleitet. Sie sagt, sexuelle Belästigung geschieht nicht speziell an einzelnen Kliniken, sondern sie ist ein gesamtgesellschaftliches Problem. Dennoch hat die Medizin gewisse begünstigende Strukturen, wie Drossart erklärt.
3: Der allergrößte Teil waren tatsächlich Patientinnen und Patienten, von denen es ausging. Und es zeigt eben auch das gesellschaftliche Problem. Und ich denke, dass es da in der Medizin einfach die Besonderheit gibt, dass wir viel mit Körperkontakt arbeiten, dass also auch die Studierenden schon körperliche Untersuchungen vornehmen, auch kleine Eingriffe, vielleicht Blutabnahmen. Und es da immer zu so einer Körperlichkeit kommt, sodass die Studierenden da auch einfach dem eher ausgesetzt sind.
2: Laut ihrer Studie waren 42% der Studierenden von sexueller Belästigung betroffen. Die Hälfte der Befragten hat sexuelle Belästigung bei Mitstudierenden beobachtet. Nur ein Bruchteil meldet die Vorfälle, besonders innerhalb der Medizin. Das liege an der Angst vor negativen Konsequenzen, so Drossart.
3: Zum Beispiel ist man im praktischen Unterricht sehr davon abhängig, etwas zu lernen von den Lehrenden. Also kann ich was sehen, darf ich was machen im OP, auch später in der Weiterbildung ist das ein Thema, werde ich überhaupt eingeteilt in den OP? Und zum Beispiel eben auch die Situation, dass derjenige, der mich jetzt unterrichtet, später auch mein Prüfer im Staatsexamen sein könnte. Das ist natürlich eine echte Abhängigkeitsposition, sodass die Studierenden da einfach Sorge haben, auch sich zu wehren.
2: Besonders auffällig, je praktischer das Studium wird, desto größer ist die Gefahr für Belästigung. Im letzten Jahr des Medizinstudiums, im sogenannten praktischen Jahr, gaben 3/4 aller Studentinnen an, sexuell belästigt worden zu sein. Bei den männlichen Studenten waren es knapp 30%. Auch Caroline Buchmann, gerade fertig geworden mit dem Medizinstudium, hat mehrfach übergriffige Situationen erlebt. Das Argument, man dürfe heutzutage gar keine Komplimente mehr machen, findet sie scheinheilig. Es gibt immer noch genug Dinge, die man äußern kann, sagt Caroline.
4: Komplimente, was die Fähigkeiten angeht, also zum Beispiel, das haben sie gut gemacht, sie nähen sehr gut oder Dinge, die mein Aussehen betreffen, sind natürlich nicht okay oder einfach auch nicht angebracht am Arbeitsplatz.
2: Caroline ist erleichtert, dass die Uniklinik gemeinsam mit der Uni Würzburg eine Meldestelle für Übergriffe hat. Auch Drossart sieht das als einen Teil einer Lösung. Zusätzlich hält sie Workshops, Trainings und Kulturänderung von der Führungsebene aus für wichtig, sowie gesellschaftliche Gleichberechtigung. Weil die Oberärztin ständig mit dem Thema konfrontiert wird, leitet Drossart mittlerweile ein Seminar, das Folgendes thematisiert.
3: Sensibilisierung, also zu sagen, was ist überhaupt eine Grenzüberschreitung, wie kann ich damit umgehen, aber das tatsächlich auch aktiv einzuüben, was kann man denn machen in so einer Situation? Weil ich glaube, das kennt jeder, dass man in so einer Situation mal ist, wo man total sprachlos ist und sich hinterher dann denkt, ah ja, das wäre vielleicht gut gewesen zu sagen oder jetzt fällt es mir ein. Wir schreiben uns die Sätze dann auch auf kleine Karteikarten auf, die man mitnehmen kann, damit man sich was sicherer fühlt im Umgang.

0: Ja, vielleicht erinnern Sie sich noch, die Auflasszeiten für Brieftauben waren lange Zeit ein fester Bestandteil im Radioprogramm im Bayerischen Rundfunk. Auch wenn das Hobby Brieftauben nimmer so verbreitet ist, wie es mal war, dass Brieftauben auch von Orten wieder heimfinden, an denen sie noch nie waren, ist nach wie vor faszinierend. Offenbar können sie das Magnetfeld der Erde wahrnehmen. Und jetzt haben bayerische Wissenschaftler sogar eine Theorie, wie das funktionieren könnte.
1: Theorien zum Magnetsinn der Vögel gibt es viele. Die Netzhaut im Vogelauge spielt eine Rolle, empfindliche Kristalle im Schnabel oder auch Sensoren im Innenohr. Jetzt ist eine weitere Theorie hinzugekommen. Tauben zum Beispiel könnten das Erdmagnetfeld mit Hilfe ihrer Immunzellen wahrnehmen. Genauer gesagt mit ihren weißen Blutkörperchen. In denen reichert sich nämlich Eisen an, und das bedeutet, dass weiße Blutkörperchen im Erdmagnetfeld wie eine Kompassnadel funktionieren könnten, sagt Martin Wikelski, Ornithologe am Max-Planck-Institut für Verhaltensbiologie.
2: Da haben wir erstmal geschaut, wo sitzen denn bei den Tauben überhaupt diese weißen Blutkörperchen? Und da zeigt sich, die sitzen fast alle in der Leber. Da ist nichts im Schnabel, nichts in die Augen, nichts im Kopf, nichts in die Muskeln, einfach nur in der Leber.
1: Wikelski und sein Team haben diese Theorie auch überprüft, in sogenannten Navigationsexperimenten und mit einem einfachen Trick. Sie haben bei einigen Tauben die weißen Blutkörperchen ausgeschaltet, für wenige Tage und mit einem harmlosen Medikament. Und dann die Tiere gemeinsam mit ihren Artgenossen fliegen lassen.
2: Und was sagt sie? Die Tauben mit den weißen Blutkörperchen fliegen auf der Stelle geradeaus heim. Die anderen, die keine weißen Blutkörperchen mehr haben, die sind total verloren.
1: Der innere Kompass von Tauben sitzt also in den Immunzellen ihrer Leber, zumindest auch. Wie genau die elektromagnetische Information allerdings ins Hirn weitergeleitet und ausgewertet wird, das soll jetzt weiter untersucht werden. Priska Straub, ARD-Wissenschaftsredaktion.

0: Die Postwortmusi war es gerade. Jetzt im Juni ist Rosenzeit, vielleicht ja auch bei Ihnen im Garten. Besonders schön blühen auch die Rosen zurzeit in Friedberg am Hang des Wittelsbacher Schlosses. Dort sorgt seit Jahren ein ehrenamtlicher Gärtner für diese Blütenpracht und Barbara Leinfelder hat den Mann mit dem besonderen Händchen für Rosenmal begleitet.
1: Rainer Täuber ist auf dem Weg zu seiner täglichen Arbeit. Der 65-Jährige kümmert sich ehrenamtlich um den Rosengarten am Friedberger Schloss. Jeden Tag steigt er hinauf. Bienen und Hummeln sitzen in den Blüten, die roséfarben, orange, gelb oder knallig pink blühen. Täuber schaut genau hin. Er muss entscheiden, welche Blüte darf bleiben, welche muss weg.
2: Wenn die Gruppe halt komplett verblüht ist, dann schneide ich sie meistens da unten ab, dass das komplette Aststück weg ist. Das vertragt die Mengen, die alle, weil die dann wieder neu nachtreiben. Die kommen dann im Herbst nochmal.
1: Die Rosen brauchen die Pflege und danken es ihrem Gärtner. Der ist eigentlich gelernter Maschinenbautechniker, aber jetzt mit vollem Herzen bei seinen dornigen Lieblingen.
2: Früher ist einfach eine tolle Zeit für mich. Eigentlich die schönste Zeit. Wenn alles kommt, das ist die beste Zeit. Wieder alles zum Wachsen und zum Blühen anfängt.
1: Der Rosengarten liegt direkt am Café des Schlossmuseums. Die Besucher genießen die Kulisse bei Kuchen und Cappuccino.
3: Mir ist sofort das Herz aufgegangen, weil das hier so wie so ein Kleinod ist. Und das hätte ich nicht erwartet. Und erfreut mich vor allen Dingen vom Duft her. Die riechen hier richtig gut, richtig schön süßlich.
4: Ja, schön anzuschauen. Ist auf jeden Fall was, was diesen Garten hier noch mehr aufwertet.
1: Dabei lag das Schloss selbst lang im Dornröschenschlaf. Von 2015 bis 2018 wurde es generalsaniert, das Schlossmuseum modernisiert. Von einer Rosenpracht drumherum war da lange nichts zu sehen.
2: War halt das alles sehr öde und nur grün und Unkraut. Und das war praktisch der ganze Hang bis hinter. Und der hintere Garten war alles nur Wildwiese. Ich habe gesagt, fürs Café wäre das super, wenn man draußen sitzen will, dass man dann ein bisschen was zum Anschauen hat. Und so habe ich halt nach und nach angefangen, habe praktisch hier mit dem ersten Teil begonnen, die ersten drei Rangobelisten, die haben wir mit Spenden organisiert.
1: Ohne das Engagement von Rainer Täuber freilich wäre das nicht möglich, sagt Alice Arnold Becker, die Leiterin des Schlossmuseums.
5: Ja, also es ist wirklich die Seele dieses Gartens auf jeden Fall, den es ja so gar nicht geben würde. Jedes Jahr kommt was dazu und blüht hier mehr. Es ist wirklich ganz wunderbar.
1: Immer wieder wollen Besucher natürlich auch wissen, warum die Rosen hier so wunderbar blühen. Täubers Tipp, darauf achten, dass Boden und Rosensorte zusammenpassen und statt dem üblichen Lavendel besser Oregano und Thymian als Begleiter für die Rosenpflanzen. Ansonsten kommen die Rosen am Friedberger Schloss ganz ohne Kunstdünger und Spritzmittel aus. Darauf ist der Hobbygärtner stolz.
2: Wahrscheinlich ist es das, sage ich.
5: Was?
2: Wie viel Liebe von mir, dass sie so gut wachsen.

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1: Um 13 Uhr mit Julia Cortis. In Deutschland soll künftig mehr recycelt werden. Die Bundesregierung hat ein entsprechendes Programm auf den Weg gebracht. 260 Millionen Euro sind dafür geplant, zum Beispiel um kritische Rohstoffe aus schon vorhandenen Produkten wiederzugewinnen. Umweltminister Schneider betonte, Kreislaufwirtschaft habe sich in den letzten Jahrzehnten weiterentwickelt.
2: Kreislaufwirtschaft ist heute aber mehr als nur Pfand- und Abfalltrennung. Es ist ein börsenrelevanter Wirtschaftsfaktor geworden. Ich denke da an Industrieanlagen, die dank KI-Einsatz große Mengen an Material sparen. Ich denke an Recycling von Batterien, auch von Baustoffen, von Stahlstrott und auch Elektrogeräten, die länger halten und die vor allen Dingen, ganz wichtig, auch reparierbar sind.
1: Schneider setzt darauf, dass so die Umwelt geschützt und Deutschland auch weniger abhängig wird beim Import von kritischen Rohstoffen. Vor der Eröffnung eines internationalen Wirtschaftsforums im russischen St. Petersburg sind dort ukrainische Drohnen eingeschlagen. Wie Präsident Selenskyj mitteilte, wurden unter anderem das Ölterminal des Hafens sowie militärische Stützpunkte auf einer Insel vor St. Petersburg getroffen. Zu dem Forum haben sich auch deutsche Wirtschaftsvertreter und zwei AfD-Bundestagsabgeordnete angekündigt. Fahrdienstanbieter wie Uber müssen nach einer Fahrt wieder zurück zur Zentrale fahren. Das hat der Bundesgerichtshof entschieden. Damit dürfen sie unterwegs nicht auf einen weiteren Fahrgast warten. Das ist nur fair, heißt es aus dem Taxigewerbe. Kritiker monieren Leerfahrten, hohe Kosten und Umweltbelastung. Einzelheiten von Antonetta Stefani aus Karlsruhe.
3: Anbieter von Uber-Fahrten gelten rechtlich als Mietwagenanbieter. Deshalb müssen Uber-Wagen, anders als Taxis, nach jeder Fahrt wieder zu ihrem Betriebssitz zurückkehren, es sei denn, sie bekommen unterwegs einen neuen Auftrag. In Köln hatte sich ein Uber-Fahrer nicht an diese grundsätzliche Rückkehrpflicht gehalten. Ein Kölner Taxiunternehmen hatte deshalb geklagt. Der BGH wiederholt, was das Bundesverfassungsgericht schon 1989 zur Rückkehrpflicht gesagt hat. Taxis seien wichtig für unsere Gesellschaft, da sie jeden befördern müssen. Uber-Fahrer hingegen können Fahrten auch einfach ablehnen.
1: Im vergangenen Jahr sind so viele Menschen in Deutschland eingebürgert worden wie noch nie. Das Statistische Bundesamt hat Medienberichte bestätigt, wonach im vergangenen Jahr mehr als 330.000 Menschen einen deutschen Pass erhalten haben. Die meisten von ihnen stammen aus Syrien. In Bayern wurden insgesamt gut 59.800 Menschen eingebürgert. Bundesweit hat sich die Zahl der Einbürgerungen von US-Amerikanern verdoppelt. Und auch die der Menschen mit israelischer Staatsbürgerschaft ist stark angestiegen. Dabei handelt es sich in vielen Fällen um sogenannte Wiedergutmachungseinbürgerungen von NS-Verfolgten und deren Nachfahren. Das Wetter in Bayern. Wechselhaft mit Sonne, Wolken, Schauern und einzelnen Gewittern. Höchstwerte 15 bis 22 Grad. In der Nacht kühlt es ab auf 15 bis 6 Grad. Morgen erneut wechselhaft. Teilweise besteht Unwettergefahr. Die Höchstwerte bewegen sich zwischen 16 und 26 Grad. Bis Samstag bleibt es ähnlich bei maximal 15 bis 25 Grad. Soweit die Nachrichten. 13.03 Uhr. Der Blick auf die Straßen. A6 Nürnberg Richtung Heilbronn zwischen Aurach und Feuchtwangen Nord. 2 Kilometer stockender Verkehr. Dort steht ein defekter LKW. A7 Fulda Richtung Würzburg zwischen Fulda Dreieck und Bad Brückenau-Volkers. 2 Kilometer Stau. A7 Ulm Richtung Füssen zwischen dem Kreuz Memmingen und Memmingen Süd. 2 Kilometer Stau nach einem Unfall. Vorsicht, dort herrscht Aquaplaning-Gefahr. A8 Stuttgart Richtung München zwischen Neuses und Augsburg West. Ein Unfall auf der rechten Spur. A8 München Richtung Salzburg zwischen Siegsdorf West und Anger, 9 Kilometer Stau und stockend, und in Richtung München zwischen Bad Reichenhall und Neukirchen 6 Kilometer stockend an einer Baustelle. A93 Rosenheim Richtung Kiefersfelden zwischen dem Dreieck Inntal und dem Grenzübergang Kiefersfelden immer wieder Stau und stockend für Lkw auf der rechten Spur aufgrund der Blockabfertigung an der österreichischen Grenze. Und A96 Lindau Richtung München zwischen Buchlohe Ost und Landsberg am Lech West, ein Unfall. Soweit die Verkehrsübersicht.
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4: Mit Bettina Arne, ich grüße Sie. Ein langes Wochenende steht ins Haus. Gut, das Wetter ist ein bisschen wechselhaft, aber es ist immer wieder Sonne mit dabei. Vor allem der Sonntag soll wieder recht schön werden. Und dann ist so ein erfrischender Sprung ins Wasser eine feine Sache. Kann man in fast allen Badeseen in Bayern empfehlen, sagt das Gesundheitsministerium. Denn bei der jüngsten Untersuchung wurden 96% der Badestellen in Bayern als gut oder sogar ausgezeichnet eingestuft. Eine genaue Badekarte auch mit Ihrer Region finden Sie im Internet. Geben Sie einfach die Stichworte Wasserhygiene und Badesee ein. Hier kommt die Fraßdorfer Tanzlmusi und dann sage ich Ihnen die Themen in der kommenden Stunde.

0: Es gibt einen ziemlichen Aufreger aus dem Landkreis Cham, über den wir reden müssen. Dort soll ein Hotel einen jüdischen Gast, der nach einem Zimmer angefragt hat, abgewiesen haben. Was zu diesem Vorfall bekannt ist, hören wir in ein paar Minuten. In Nürnberg ist das sanierte Polizeihauptquartier eingeweiht worden. Wir stellen einen Syrer vor, der mit Fladenbroten sehr erfolgreich ist. Und eine Familie, die ein ungewöhnliches Haustier hat. Sie zieht nämlich einen kleinen Gepard mit der Flasche auf, weil er im Zoo von seinem Muttertier nicht versorgt worden ist.
1: Wir haben das dadurch gemerkt, dass es einfach dann in der Ecke vernachlässigt worden ist. War immer schwächer und dann war halt einfach am Schluss die Entscheidung, wir müssen ihn rausholen und mit der Hand aufziehen, weil er hätte es nicht überlebt.
0: Ja, und wie es dem kleinen Kito jetzt geht, das hören wir dann gegen Ende der Stunde. Das sind die Tassilo-Musikanten.

0: Wir schauen in den Landkreis Cham. Da beschäftigt ein Hotel seit gestern Abend die Polizei, seit heute früh auch die Medien. Es soll einen jüdischen Buchungsinteressenten abgewiesen haben, und zwar mit den Worten "No Jews allowed in our hotel", also keine Juden in unserem Hotel erlaubt. Jetzt sieht sich das Hotel natürlich mit Antisemitismusvorwürfen konfrontiert, und zwar jeder Menge, weist diese Anfrage allerdings zurück. Rudolf Heinz, du bist ja gerade vor Ort bei dem Hotel. Wie ist es denn dazu gekommen?
1: Ja, das Ganze hat mit einer Buchungsanfrage über die Online-Plattform Booking.com begonnen. Ein Mann wollte ein Zimmer in diesem Hotel in Lahm im Landkreis Cham buchen, und als Antwort bekam er schriftlich auf Englisch "Sorry, there are no Jews allowed in our hotel". Also, es sind keine Juden in unserem Hotel erlaubt. Und diese Antwort ist dann in den sozialen Netzwerken und bei israelischen Nachrichtenagenturen gelandet. Und seitdem gibt es eine große Welle an Empörung, und gestern Abend ist dann auch die Polizei hier im Hotel gewesen, um den Vorfall aufzunehmen.
0: Ja, du hast ja auch mit dem Juniorchef gesprochen, der diese Aussage gemacht hat. Was sagt er denn jetzt zu den Vorwürfen?
1: Der Juniorchef gibt zu, dass diese Antwort von ihm stammt. Er bestreitet das also nicht. Er sagt aber, dass es ein Fehler gewesen sei, den er heute sehr bereue. Seine Erklärung, das Hotel sei in letzter Zeit immer wieder Ziel von Betrugsversuchen und Fake-Buchungen gewesen. Die konkrete Anfrage, die er dann so beantwortet hat, habe er für einen weiteren Betrugsversuch gehalten. Und aus Ärger darüber habe er eben diesen Satz geschrieben. Das Motiv beschreibt der Juniorchef Andreas Vogel so:
2: Um den Affen, der die Fake-Buchungen tätigt, größtmöglich zu beleidigen, aber nicht um irgendjemanden, der sich da wirklich angesprochen fühlt, also oder irgendwelche Religionsgruppen, da haben wir uns auch schon entschuldigt.
1: Das Hotel hat sich mittlerweile schriftlich bei den betroffenen Personen entschuldigt.
0: Mittlerweile gibt es natürlich viele weitere Reaktionen zu diesem Thema. Wer hat sich denn alles geäußert?
1: Ja, mittlerweile, das kann man sich vorstellen, gibt es sehr viele Reaktionen. Natürlich auch hier im Ort. Bürgermeister Paul Rossberger sagt, man verurteile solche Äußerungen aufs Schärfste. Die Marktgemeinde stehe für jeden Gast offen, egal welche Religion, Herkunft oder sexuelle Orientierung. Geäußert hat sich auch die israelische Generalkonsulin in München. Auf der Plattform X zeigt sie sich erschüttert und fragt, sind wir wieder in den 1930ern? Sie lobt auch, dass die Buchungsplattform Booking reagiert hat. Das Hotel ist dort inzwischen nicht mehr gelistet. Und Booking.com sagt, man dulde keinerlei Diskriminierung und habe das Hotel deshalb sofort von der Plattform genommen.
0: Und was hat das Ganze jetzt vielleicht für rechtliche Folgen?
1: Ja, der Fall liegt außerdem beim Antisemitismusbeauftragten des Bayerischen Justizministeriums. Dort wird nun geprüft, ob das strafrechtliche Folgen haben kann, also ob es etwa als Volksverhetzung oder Diskriminierung verfolgbar ist. Ob daraus wirklich ein Verfahren wird, ist noch offen. Klar ist aber, der Imageschaden für das Hotel ist jetzt schon enorm.
0: Wie es in dieser Sache weitergeht, wir halten Sie da natürlich auf dem Laufenden. Vielen Dank, Rudolf Heinz.

0: Der bayerische Innenminister Joachim Herrmann hat heute Vormittag das umfassend sanierte Gebäude des Polizeipräsidiums Mittelfranken in Nürnberg eingeweiht. Haupt- und Nebengebäude, die liegen am Nürnberger Jakobsplatz, sind in mehreren Bauabschnitten für über 71 Millionen Euro renoviert worden.
1: Laut Innenminister Herrmann steht der Polizei in Mittelfranken nun ein hochmodernes Hauptquartier zur Verfügung und das auf über 5000 Quadratmetern. Der sanierte Hauptbau bietet nun im Erdgeschoss unter anderem Platz für ein modernes Konferenzzentrum sowie ein Presse- und Schulungszentrum. Dazu gibt es eine kriminalpolizeiliche Beratungsstelle und Räume für die Opferberatung. Innenminister Herrmann kündigte zudem weitere Investitionen in die Polizei in Mittelfranken an. In Schweig soll ein polizeiliches Einsatztrainingszentrum entstehen sowie ein neues Versorgungsgebäude bei der Bereitschaftspolizei. Dafür seien über 95 Millionen Euro eingeplant. Aus dem BR-Studio Nürnberg, Simone Schülein,

0: Das aktuelle Mittagsmagazin auf BR Heimat. Es wird gleich 13:30. Wir schauen jetzt zur evangelischen Kirche. Die hat natürlich auch, wie viele, Personalmangel und deswegen werden schon länger auch nicht kirchliche Mitarbeiter eingestellt und diese Vorschriften sind jetzt noch einmal gelockert worden.
1: Für die meisten Stellen verlangt die evangelische Landeskirche ab dem 1. Juli keine Mitgliedschaft in der Kirche mehr. Ausgenommen bleiben aber Aufgaben in der Verkündigung, der Konfirmanden- und Religionsunterricht, Seelsorge und Tätigkeiten mit besonderer Verantwortung für das so wörtlich evangelische Profil in Kirche und Diakonie. Eine Ausnahme sind etwa auch hauptberufliche Kirchenmusiker. Das teilte die Arbeitsrechtliche Kommission der Evangelisch-Lutherischen Kirche in Bayern mit. Insbesondere die Diakonie als Pflege- und Sozialverband stellt demnach schon länger nicht evangelische Mitarbeiterinnen und Mitarbeiter ein. Laut internen Vorschriften sollte dies jedoch die Ausnahme sein und nicht die Regel. Die Personalsorgen sind allerdings groß, verstärkt durch die schwindende Zahl der Kirchenmitglieder aufgrund von Austritten und Sterbeüberschuss. Im vergangenen Jahr waren rund 42.000 Menschen aus der Landeskirche ausgetreten. Die Mitgliederzahl sank unter die 2-Millionen-Marke. Knapp 29.800 Todesfällen standen nur noch gut 12.500 Taufen gegenüber. Christine Kerler, München.

0: Und jetzt geht es um eine wunderbare Erfolgsgeschichte vom Flüchtling zum Unternehmer. So kann es eben auch gehen. Abdul Razzaq Al-Hassan Ali Brahim ist 2015 mit seiner Familie aus Syrien nach Deutschland gekommen und er hatte einen Traum. Er wollte Fladenbrote im großen Stil verkaufen. Gestartet ist er mit einer kleinen Bäckerei in Schweinfurt und beliefert jetzt Restaurants und Supermärkte in ganz Bayern und Thüringen. Ohne seine Familie hätte er das aber nicht geschafft, hat er meinem Kollegen Jan Limpert erzählt.
1: Hier arbeiten die Maschinen von 16 Uhr bis in die frühen Morgenstunden. Fladenbrote schießen über die Rollfelder wie auf einer Autobahn. Und dazwischen steht Abdul Razzaq Al-Hassan Al-Ibrahim. Ganz Bayern könnte er mit seinen Fladenbroten versorgen, sagt er stolz.
2: Ich mache das Lieferung von Oberschwarzach bis Thüringen, bis Würzburg, bis Suhl, bis Nürnberg. Da habe ich viele Kunden.
1: Mehrere hunderttausend Fladenbrote im Monat und das ausgerechnet in einer ehemaligen Supermarktfiliale in Oberschwarzach. Wo früher Einkaufswagen klapperten, steht heute eine riesige Produktionslinie. Eine lange Schlange aus Maschinen füllt fast die komplette Halle aus. Ausgedacht und konstruiert hat das alles Abdul Razzaq selbst. Für den gelernten Ingenieur selbstverständlich, für seinen Sohn Mohammed ist es einfach nur beeindruckend, was sein Vater hier aufgebaut hat.
3: Ich helfe meinem Vater einfach, mache nebenbei mein Abi im sozialen Zweig. Also nach der Schule ab und zu helfe ich meinem Vater, um halt auch ein bisschen über das Selbstständige und halt das ganze Unternehmenswesen halt ein bisschen darüber zu lernen.
1: 2015 floh Familie Al-Ibrahim mit ihren zwei Söhnen vom Krieg aus Syrien nach Deutschland. Eine schwere Zeit, über die sie nicht sprechen wollen. Umso lieber aber über ihr Teamwork, denn ohne seine Frau Nada hätte Abdul Razzaq das nie geschafft. Sie zieht die Kinder groß, schmeißt den Haushalt und bringt sich nebenbei noch die Buchhaltung für das Unternehmen bei.
4: Er macht Motivation für mich, wenn ich sage, ich habe kein mehr Geduld. Und ich mache für ihn auch Push-up, kann man sagen. Aber du kannst, du schaffst. Alle vertrauen auf dich.
1: Nur mit einer Sache klappt es einfach nicht. Gemeinsam Urlaub machen.
2: Ich habe keinen Urlaub. Ich sage Ihnen, dass es vor meiner Familie immer gehen nach Urlaub.
1: Denn das Unternehmen muss laufen, wie er sagt. Sohn Mohammed stünde aber bereit, um seinen Papa zu entlasten.
3: Ich würde ihm wünschen, dass all seine Träume in Erfüllung gehen. Er zufrieden mit mir ist und meinen Geschwistern. Und dass er einfach bald mal, so gesagt, in Rente geht. Dass ich halt für ihn arbeite.
1: Das Fladenbrotunternehmen hat die Familie Al-Baraka genannt, was so viel wie Segenskraft oder Segen bedeutet, passend zur Erfolgsgeschichte der Familienbäckerei.

0: Johannes Sift mit seinem Ensemble war das. Die Katholiken in Bayern feiern morgen Fronleichnam. Eine besonders große Prozession gibt's immer in München. Nach dem Gottesdienst um 9 führt der Zug 3 Kilometer durch die Innenstadt. In ganz Bayern finden ja Prozessionen statt und wir haben uns mal die Region Schwaben genauer angeschaut.
1: Schon in aller Herrgottsfrüh um 4 Uhr wird in dem Oberallgäuer Dorf der Fronleichnamstag eingeläutet. Und schon eine Viertelstunde später nimmt die Musikkapelle Aufstellung und spielt an allen 4 Fronleichnamsaltären. Spätestens dann dürften alle in dem 1000 Einwohnerort wach sein. Früh geht's auch in Lindenberg im Westallgäu los. Um 6 Uhr gibt's den Weckruf. Dann feuern die Böllerschützen von einer Anhöhe aus hoch über der Stadt. Eine Besonderheit heuer, der Blumenaltar an der Aureliuskirche. Die Organisatoren um Renate Bitschnau haben leere Pizzakartons ausgegeben. Darin kann jeder seinen eigenen kleinen Blumenteppich legen. Aus den zurückgebrachten Pizzaschachteln gestalten dann die Organisatoren einen ganz besonderen Fronleichnamsaltar für Lindenberg. Aus dem BR-Studio Augsburg, Oliver Christa.

0: Und was für ein Haustier haben Sie so daheim? Ein Hund oder vielleicht eine Katze, Meerschweinchen, ein Vogel? Ja, aber bestimmt kein Gepardenbaby, so wie die Familie Schobesberger in Ortenburg. Das kleine, noch ziemlich süße Raubtierkätzchen heißt Kito und kommt aus dem Ortenburger Tierpark. Und die ersten Lebenswochen kann es nicht im Zoo bei seiner Mutter verbringen, sondern eben bei der Betreiberfamilie daheim. In Küche, Wohnzimmer und Garten. Und Martin Gruber, der erklärt uns, warum.
1: Dürfen wir vorstellen, Kito, der kleine Gepard. Okay, nach großem Raubtier klingt das noch nicht, aber kann noch kommen. Und wenn das kleine Fellknäuel durch den Garten der Familie Schobersberger tapst, dann kriegt es auch mal Schlagseite. Hoppla, umgefallen. Macht nix, Kito ist auch noch klein, 4,5 Wochen alt. Frank Schobesberger, der Betreiber des Ortenburger Tierparks, bringt ein Fläschchen mit Katzenmilch. Seine Tochter Sophia füttert das Raubtierbaby auf dem Arm.
2: 40 Milliliter machen wir momentan. Da bekommt er dann 2 so Löffel, die in dem Katzenpulver drin sind. Dann mixen wir das Ganze durch. Also davor müssen wir es natürlich warm machen.
1: Zufrieden nuckelt Kito am Fläschchen. Noch ist er im Haustiermodus.
3: Wie Babykatz oder Babyhund, die wohl dann auch spannmingen.
1: Dabei hatte das Gepard-Baby im Tierpark einen schwierigen Start ins Leben. Das Muttertier, Ellie, wollte ihn nach 2 Totgeburten nicht annehmen.
2: Wir haben das dadurch gemerkt, dass es einfach dann in der Ecke vernachlässigt worden ist. War immer schwächer und dann war halt einfach die Entscheidung, wir müssen ihn rausholen und mit der Hand aufziehen, weil er hätte es nicht überlebt.
1: Deshalb ist Kito jetzt mal das neue Haustier bei der Betreiberfamilie. Die 40 Milliliter Katzenmilch hat Kito schnell weggeputzt. Wenn er noch Hunger hätte, wäre er nicht ganz so verschmust.
3: Dann greift er halt auch. Dann hat man oft einmal Verletzungen an der Hand. Aber jetzt, nachdem dass er gefordert worden ist, sieht man ja lang ins Gesicht und tut Krallen nicht mehr raus. Mag auch spielen. Und das genießt er dann auch, wenn man ein bisschen scherzt mit ihm. Gell, wir zwei haben zwei Schmuser.
1: Ja. Allerdings ist das kein Dauerzustand. Schon bald muss Kito zurück in den Tierpark.
3: Mit 2-3 Monaten muss er dann vom Haus raus, weil dann ist er schon zu groß. Dann wäre er uns wahrscheinlich auch aus Wohnzimmer zwingen, denken wir jetzt mal, ja, also Couch und so. Er muss sich ja dann auch an draußen gewöhnen, ans Gehege.
1: Und wird dann im Zoo zu einer stattlichen Raubkatze. Obwohl von Menschen großgezogen, würde er für Menschen schnell gefährlich werden.
3: Ein wilder Gepard, der hält natürlich eine gewisse Fluchtdistanz zum Menschen ein. Und ein zahmes Tier, das wo mit der Hand aufgezogen worden ist, der, wenn in Geschlechtsreife kommt, kann vielleicht passieren, dass der Menschen als Artgenossen ansieht. Und dann hat der natürlich keine Scheu nicht vom Menschen und dann greift er natürlich eher an.
1: Was jetzt kaum vorstellbar ist bei Kito, dem kleinen Geparden mit dem kuscheligen Fell, dem tapsigen Gang und dem so ganz furchtbaren Raubtiergebrüll. Martin Gruber, Ortenburg.

Das war unser aktuelles Mittagsmagazin am 3. Juni. Wenn Sie ein verlängertes Wochenende haben, dann viel Freude. Wir melden uns mit dem Mittagsmagazin und den aktuellen Geschichten, die bis dahin aufgelaufen sind, zuverlässig am Freitag um 12 wieder. Dankeschön fürs Zuhören. Ich wünsche Ihnen ein schönes Wochenende und einen schönen, angenehmen Restmittwoch.

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1: Um 14 Uhr mit Julia Cortis. Die Regierung will das Recycling in Deutschland vorantreiben, auch um beim Import kritischer Rohstoffe weniger abhängig zu werden. Zum Beispiel stecken in Smartphones seltene Erden, die zum großen Teil aus China hierher kommen. Deshalb sollen 260 Millionen Euro noch in diesem Jahr in die Kreislaufwirtschaft investiert werden. Uwe Berndt erklärt, was damit geplant ist.
2: Damit sollen zum Beispiel kleine Start-up-Unternehmen unterstützt werden, die an neuen Technologien zur Rückgewinnung von wertvollen Rohstoffen forschen. Auch im Bausektor soll es künftig mehr Recycling geben können, zum Beispiel durch Gebäude, die man leichter zurückbauen kann und deren Elemente dann in Neubauten wiederverwendet werden. Oder indem man alten Bauschutt für den Beton von Neubauten einsetzt. Auf einer gemeinsamen Plattform sollen nun Ideen gesammelt und ausgetauscht werden.
1: Nach den Fachärzten wehren sich jetzt auch die Hausärzte gegen die geplante Gesundheitsreform. Vom zuständigen Verband hieß es, die Kürzungen seien vollkommen plan- und wahllos und könnten zu längeren Wartezeiten und damit einer schlechteren Versorgung führen. Der Verband organisiert eine E-Mail-Aktion, mit der sich Patienten an den Bundestag wenden können. Die Bundesregierung plant milliardenschwere Einsparungen bei den gesetzlichen Krankenkassen, der Großteil davon bei Kliniken, Praxen und Apotheken. Die Münchner Generalstaatsanwaltschaft ermittelt gegen einen 15-Jährigen, der einen Anschlag auf eine Synagoge geplant haben soll. Wie die Augsburger Allgemeine berichtet, hat der Jugendliche im Herbst sich und einen Freund mit einer Kugelbombe verletzt. Daraufhin wurden verdächtige Beweismittel gefunden. Die Staatsanwaltschaft geht davon aus, dass der 15-Jährige mit der Terrororganisation Islamischer Staat sympathisiert hat. Sein Verteidiger streitet einen geplanten Anschlag ab. Der Zoll hat in Wilhelmshaven in einem einzigen Fund insgesamt 8 Tonnen Kokain sichergestellt. Sie waren in einem Container versteckt, der eigentlich Kakaobohnen enthalten sollte. Laut Zollkriminalamt hat der Fund einen Wert von rund 500 Millionen Euro. Mehr hat Lea Eichhorn.
3: Der Leiter des Zollkriminalamts, Tino Igelmann, kündigt an, um noch schlagkräftiger gegen grenzüberschreitende organisierte Kriminalität vorgehen zu können, solle es zukünftig eine gemeinsame Ermittlungsgruppe, unter anderem mit dem Bundeskriminalamt, geben. Das Schiff hatte Wilhelmshaven schon im Februar aus Sierra Leone kommend angesteuert. In den vergangenen Jahren hatten größere europäische Häfen wie Hamburg, Rotterdam und Antwerpen ihre Sicherheitsmaßnahmen ausgeweitet. Nun rücken offenbar kleinere Häfen in den Fokus der Drogenkriminalität.
1: Das Wetter in Bayern: wechselhaft mit Sonne, Wolkenschauern und einzelnen Gewittern, Höchstwerte 15 bis 22 Grad. In der Nacht kühlt es ab auf 15 bis 6 Grad. Morgen erneut wechselhaft, teilweise besteht Unwettergefahr, Höchstwerte 16 bis 26 Grad. Bis Samstag bleibt es ähnlich bei Höchstwerten zwischen 15 und 25 Grad. Soweit die Nachrichten, es ist 14.03 Uhr. Der Blick auf die Straßen. A3 Frankfurt Richtung Würzburg, zwischen Aschaffenburg West und Aschaffenburg Ost ein Unfall. Der Verkehr wird an der Unfallstelle vorbeigeführt. A7 Fulda Richtung Würzburg, zwischen dem Fuldaer Dreieck und Bad Brückenau-Wildflecken 6 Kilometer Stau. A8 München Richtung Salzburg, zwischen Rohrdorf und der Raststätte Samerberg Süd 6 Kilometer Stau. Dort steht ein Pannen-LKW auf der rechten Spur. Und weiter zwischen Traunstein-Sixdorf Ost und Bad Reichenhall 9 Kilometer stockender Verkehr. A9 München Richtung Nürnberg, zwischen Manching und Denkendorf, abschnittsweise stockender Verkehr. A93 Holledau Richtung Regensburg, zwischen Abensberg und dem Dreieck Saalhaupt, 5 Kilometer stockend. Und A93 Rosenheim Richtung Kiefersfelden, zwischen dem Dreieck Inntal und dem Grenzübergang Kiefersfelden, immer wieder stau- und stockend für Lkw auf der rechten Spur, wegen der Blockabfertigung an der österreichischen Grenze. Soweit die Verkehrsübersicht.
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1: Um 15 Uhr mit Julia Cortis. Ob in Elektrogeräten oder Gebäuden, darin stecken wertvolle Rohstoffe, die recycelt werden können. Die Bundesregierung will das jetzt im großen Stil vorantreiben. Das Kabinett hat heute 12 Maßnahmen dafür beschlossen. Ziel ist es auch, nicht mehr so abhängig zu sein beim Import von wichtigen Rohstoffen. Jan-Friedrich Willems darüber, was geplant ist.
2: Eine 250 Milliarden Euro will die Bundesregierung in die Hand nehmen, um zum Beispiel neue Wiederverwertungsanlagen zu bezuschussen oder um Startups zu fördern, die aus Kreislaufwirtschaft ein Geschäftsmodell machen wollen. Und dann gibt's nochmal knapp 300 Millionen Euro Förderung aus dem Klimaschutzprogramm dazu, um mit der Kreislaufwirtschaft besonders auch Treibhausgasemissionen einzusparen. Man will Unternehmen und Politik und Experten besser vernetzen. Wenn der Staat Aufträge vergibt, soll er mehr auf wiederverwertbare Materialien achten. Und es soll ein digitales System aufgebaut werden, zum Beispiel mit sogenannten digitalen Produktpässen.
1: Weil die Energiepreise durch den Iran-Krieg steigen, sollen die EU-Staaten mehr finanzielle Freiheit für die Energiewende bekommen. Die EU-Kommission will dafür die Schuldenregeln lockern. Bisher können die Mitgliedsländer bei Verteidigungsausgaben mehr Schulden machen als eigentlich erlaubt. Die Kommission schlägt nun vor, dass ein Teil davon auch für den Umstieg auf erneuerbare Energien verwendet werden darf. Explizit ausgeschlossen hat sie dabei, mit dem Geld fossile Brennstoffe zu subventionieren. In etwa einer Stunde soll die Entscheidung fallen, ob Deutschland in den beiden nächsten Jahren einen Sitz im UN-Sicherheitsrat bekommt. Auf 2 Sitze haben sich 3 Länder beworben, neben Deutschland auch Österreich und Portugal. Die UN-Generalversammlung wählt die beiden Staaten aus. Dem höchsten Gremium der Vereinten Nationen gehören 15 Staaten an. Der UN-Sicherheitsrat hat als Aufgabe die Wahrung des Weltfriedens und der internationalen Sicherheit. Es gibt 5 ständige Mitglieder, die USA, Großbritannien, Frankreich, China und Russland. Es sind keine Juden in unserem Hotel erlaubt. So hat der Juniorchef im Landkreis Cham eine Buchungsanfrage aus Israel beantwortet. Wie er jetzt sagt, hatte er dahinter eine Fake-Buchung vermutet. Mittlerweile gibt es auf die antisemitische Aussage viele Reaktionen, wie Rudolf Heinz aus dem Ort Lahm berichtet.
3: Bürgermeister Paul Rosberger sagt, man verurteile solche Äußerungen aufs Schärfste. Die Marktgemeinde stehe für jeden Gast offen, egal welche Religion, Herkunft oder sexuelle Orientierung. Geäußert hat sich auch die israelische Generalkonsulin in München. Auf der Plattform X zeigt sie sich erschüttert und fragt, sind wir wieder in den 1930ern? Sie lobt auch, dass eine Buchungsplattform reagiert hat. Das Hotel ist dort inzwischen nicht mehr gelistet. Der Fall liegt außerdem beim Antisemitismusbeauftragten des Bayerischen Justizministeriums. Dort wird nun geprüft, ob es etwa als Volksverhetzung oder Diskriminierung verfolgbar ist.
1: Das Wetter in Bayern. Ein Wechsel aus Sonne und Wolken mit Schauern und kurzen Gewittern. Höchstwerte 15 bis 22 Grad. Es ist zeitweise windig. In der Nacht kühlt es auf 15 bis 6 Grad ab. Morgen etwas Sonne und einige dichte Wolken. Im Tagesverlauf Schauer und Gewitter, teils mit Unwettergefahr. Höchstwerte 16 bis 26 Grad. Bis Samstag bleibt es bei Sonne, Wolken und Schauern bei maximal 15 bis 25 Grad. Soweit die Nachrichten. Es ist 15.03 Uhr. Der Blick auf die Straßen. A6 Heilbronn Richtung Nürnberg, zwischen Feuchtwangen Nord und Lichtenau, 7 Kilometer stockender Verkehr. A7 Fulda Richtung Würzburg, zwischen dem Fuldaer Dreieck und Bad Brückenau-Wildflecken, 8 Kilometer stockend. A7 Würzburg Richtung Ulm, zwischen Giengen-Herbrechtingen und Langenau, 6 Kilometer Stau. A8 München Richtung Salzburg, zwischen Irschenberg und Achmühle, 11 Kilometer Stau, da ist die Unfallstelle geräumt. A93 Holledau Richtung Regensburg, zwischen Abensberg und dem Dreieck Saalhaupt, 5 Kilometer stockend. A93 Rosenheim Richtung Kiefersfelden, zwischen dem Dreieck Inntal und Grenzübergang Kiefersfelden, immer wieder Stau und stockend für Lkw auf der rechten Spur, wegen der Blockabfertigung an der österreichischen Grenze. A95 München Richtung Garmisch-Partenkirchen, zwischen Schäftlarn und Wolfratshausen, ein Stau nach einem Unfall. Und A96 München Richtung Lindau, zwischen Erkheim und Holzgünz, 3 Kilometer Stau nach einem Unfall auf der rechten Spur. Soweit die Verkehrsübersicht.
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1: Um 16 Uhr mit Julia Cortis. Die Gewerkschaft Verdi hat die Beschäftigten im Handel für morgen und übermorgen bundesweit erneut zu Warnstreiks aufgerufen. Bei uns ist morgen Feiertag, aber dieser gilt nicht überall in Deutschland. In mehreren Städten sind Kundgebungen geplant. Verdi fordert 7% mehr Lohn bei einer Laufzeit von 12 Monaten. Die Arbeitgeber bieten unter anderem 3,5% mehr Gehalt bei einer Laufzeit von 2 Jahren. Bereits im Mai hatten die Beschäftigten im Handel die Arbeit niedergelegt. Betroffen waren damals auch Filialen von Edeka, Kaufland, Douglas, H&M und Ikea. In Deutschland soll künftig mehr recycelt werden. Die Bundesregierung hat ein entsprechendes Programm auf den Weg gebracht. 260 Millionen Euro sind dafür geplant, zum Beispiel um kritische Rohstoffe aus schon vorhandenen Produkten wiederzugewinnen. Umweltminister Schneider betonte, Kreislaufwirtschaft habe sich in den letzten Jahrzehnten weiterentwickelt.
2: Kreislaufwirtschaft ist heute aber mehr als nur Pfand- und Abfalltrennung. Es ist ein börsenrelevanter Wirtschaftsfaktor geworden. Ich denke da an Industrieanlagen, die dank KI-Einsatz große Mengen an Material sparen. Ich denke an Recycling von Batterien, auch von Baustoffen, von Stahlstrott und auch Elektrogeräten, die länger halten und die vor allen Dingen, ganz wichtig, auch reparierbar sind.
1: Schneider setzt darauf, dass so die Umwelt geschützt und Deutschland auch weniger abhängig wird beim Import von kritischen Rohstoffen. Deutschland hat sich um einen Sitz im UN-Sicherheitsrat beworben, also im wichtigsten Gremium der Vereinten Nationen. In diesen Minuten fällt die Entscheidung. Der Sicherheitsrat hat 15 Mitglieder, 5 davon haben einen ständigen Sitz. Jedes Jahr werden weitere 5 für 2 Jahre neu besetzt. Jasper Ruppert darüber, warum das für Deutschland eine große Bedeutung hat.
3: Was dort beschlossen wird, das gilt für alle Mitgliedsländer. Das Gremium kann Friedensmissionen entsenden, kann Sanktionen verhängen oder auch den Einsatz von militärischer Gewalt billigen. Vor allem bei internationalen Krisen und Kriegen wird also auf den Sicherheitsrat geschaut, der dann Maßnahmen ergreifen kann. Und für Länder mit einem Sitz im Sicherheitsrat heißt das konkret, man ist viel sichtbarer auf der internationalen Bühne, kann mehr Einfluss nehmen, Verantwortung übernehmen und auch seine eigenen Interessen besser vertreten.
1: Die bayerische Polizei darf im Streifendienst an einigen Orten testweise Taser benutzen. Nach Angaben des Innenministeriums handelt es sich dabei um ein Pilotprojekt. Grund sei, dass es immer mehr tätliche Angriffe gegen Polizistinnen und Polizisten gebe. Spezialeinheiten in Bayern benutzen Taser bereits seit Jahren, ebenso wie geschlossene Einheiten. Im Rahmen der Testphase sollen nun in Schweinfurt, Regensburg Süd und Augsburg Mitte die Elektroschocker auch im Streifendienst zum Einsatz kommen. Das Wetter in Bayern. Ein Wechsel aus Sonne und Wolken mit Schauern und kurzen Gewittern. Höchstwerte 15 bis 22 Grad. Zeitweise windig. In der Nacht kühlt es auf 15 bis 6 Grad ab. Morgen etwas Sonne und einige dichte Wolken. Im Tagesverlauf Schauer und Gewitter, teils mit Unwettergefahr. Höchstwerte 16 bis 26 Grad. Bis Samstag bleibt es dabei bei maximal 15 bis 25 Grad. Soweit die Nachrichten. 16.03 Uhr. Der Blick auf die Straßen. A7 Fulda Richtung Würzburg, zwischen Fulda Dreieck und Bad Brückenau Wildflecken 9 Kilometer Stau. A7 Würzburg Richtung Ulm, zwischen Giengen-Herbrechtingen und Langenau 6 Kilometer Stau. A7 Ulm Richtung Füssen, zwischen Bad Grönenbach und Dietmannsried, Stau nach einem Unfall mit 3 Fahrzeugen auf der rechten Spur. A8 München Richtung Salzburg, zwischen Irschenberg und Fraßdorf immer wieder Stau. Die Unfallstelle ist jetzt aber geräumt. A9 München Richtung Nürnberg, zwischen Manching und Denkendorf. Abschnittsweise stockender Verkehr und A93 Rosenheim Richtung Kiefersfelden zwischen dem Dreieck Inntal und Grenzübergang Kiefersfelden. Immer wieder Stau und Stocken für Lkw auf der rechten Spur aufgrund der Blockabfertigung an der österreichischen Grenze. Soweit die Verkehrsübersicht.
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1: Um 17 Uhr mit Julia Cortis. Bekommt Deutschland einen Sitz im Sicherheitsrat der Vereinten Nationen? Auch Portugal und Österreich haben sich auf die zwei freien Sitze beworben. Die UN-Generalversammlung hat bereits abgestimmt, noch werden die Stimmen ausgezählt. Jasper Ruppert darüber, was wäre, wenn Deutschland den Sitz nicht bekäme.
2: Also Außenminister Badefuhl, der hat viel Werbung betrieben. Für ihn persönlich wäre es eine schwere Niederlage. Es gibt ja ohnehin schon einige, die mit seiner Amtsführung unzufrieden sind. Aber auch für den Kanzler wäre das ein schwerer Schlag. Friedrich Merz hat ja den Beinamen Außenkanzler bekommen, weil er international viel unterwegs ist und auch immer wieder betont, wie wichtig Deutschland sei, dass man vorangehen wolle. Wenn die Länder der UN dann Österreich und Portugal den Vorzug geben sollten, wäre das auch eine heftige Pleite für Merz.
1: Iranische Drohnen sind am Flughafen von Kuwait eingeschlagen und haben mindestens einen Menschen getötet. Nach Angaben des Golfstaats wurden 63 Menschen verletzt, darunter Reisende, Mitarbeiter des Flughafens und andere Zivilisten. Der Passagierbereich in einem Terminal sei schwer beschädigt, der Flugbetrieb sei aber teilweise wieder aufgenommen worden. Vorher waren die Gefechte zwischen dem Iran und den USA erneut eskaliert. Als Reaktion hat Kuwait zwei iranische Diplomaten zu unerwünschten Personen erklärt und ihre Ausreise angeordnet. In Hessen darf der Verfassungsschutz die AfD als rechtsextremen Verdachtsfall einstufen und sie beobachten. Das hat das Verwaltungsgericht in Wiesbaden entschieden und Klagen der AfD größtenteils abgewiesen. Es gebe genügend Anhaltspunkte für Bestrebungen des Landesverbands, die sich gegen die freiheitliche demokratische Grundordnung richten, hieß es. Es sind keine Juden in unserem Hotel erlaubt. So hat der Juniorchef im Landkreis Cham eine Buchungsanfrage aus Israel beantwortet. Wie er jetzt sagt, hatte er dahinter eine Fake-Buchung vermutet. Mittlerweile gibt es auf die antisemitische Aussage viele Reaktionen, wie Rudolf Heinz aus dem Ort Lahm berichtet.
3: Bürgermeister Paul Rosberger sagt, man verurteile solche Äußerungen aufs Schärfste. Die Marktgemeinde stehe für jeden Gast offen, egal welche Religion, Herkunft oder sexuelle Orientierung. Geäußert hat sich auch die israelische Generalkonsulin in München. Auf der Plattform X zeigt sie sich erschüttert und fragt, sind wir wieder in den 1930ern? Sie lobt auch, dass eine Buchungsplattform reagiert hat. Das Hotel ist dort inzwischen nicht mehr gelistet. Der Fall liegt außerdem beim Antisemitismusbeauftragten des Bayerischen Justizministeriums. Dort wird nun geprüft, ob es etwa als Volksverhetzung oder Diskriminierung verfolgbar ist.
1: Nach dem Streit über eine Nacktszene wird der Film Falsche Bewegung von Wim Wenders vorerst nicht mehr gezeigt. Das hat die Stiftung des Regisseurs mitgeteilt. In dem Film von 1975 ist die damals 13-jährige Schauspielerin Nastassja Kinski mit nacktem Oberkörper zu sehen. Kinski hatte Wenders nach eigenen Angaben seit Jahren gebeten, die rund zweiminütige Szene zu entfernen. Der Regisseur entschuldigte sich nun und teilte mit, der Film soll erst nach einer einvernehmlichen Lösung wieder freigegeben werden. Das Wetter in Bayern. Ein Wechsel aus Sonne und Wolken mit Schauern und kurzen Gewittern, Höchstwerte 15 bis 22 Grad, zeitweise windig, in der Nacht kühlt es auf 15 bis 6 Grad ab. Morgen etwas Sonne, einige dichte Wolken, im Tagesverlauf Schauer und Gewitter, teils mit Unwettergefahr, Höchstwerte 16 bis 26 Grad. Bis Samstag bleibt es bei Sonne, Wolken und Schauern bei maximal 15 bis 25 Grad. Soweit die Nachrichten, gleich 17.04 Uhr. Die Verkehrsmeldungen. A3 Passau Richtung Nürnberg. Zwischen Parsberg und Velburg Stau und stockend nach einem Unfall. A7 Fulda Richtung Würzburg. Zwischen Fulda Dreieck und Bad Brückenau Wildflecken stockender Verkehr. Ebenfalls stockend auf der A8 München Richtung Salzburg. Und zwar zwischen Bad Aibling und Rohrdorf. A8 München Richtung Stuttgart. Zwischen dem Dreieck Eschenried und Sulze-Moos. 3 Kilometer Stau. A8 München Richtung Stuttgart. Zwischen Dachau-Fürstenfeldbruck und Sulze-Moos ebenfalls Stau. Und zwar nach einem Unfall. Da ist die linke Spur blockiert. A9 A9 München Richtung Nürnberg zwischen Manching und Denkendorf abschnittsweise stockender Verkehr. A92 München Richtung Deggendorf zwischen Moosburg Süd und Moosburg Nord Stau. Da ist nach einem Unfall die linke Spur blockiert. A93 Holledau Richtung Regensburg zwischen Bad Abbach und Regensburg Nord Stau und stockend. Und A99 Westumfahrung München Richtung Lindau zwischen Fürth-Manning Nord und dem Dreieck Allach 10 Kilometer Stau und stockend. Soweit die Verkehrsübersicht.
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1: Um 18 Uhr mit Stefanie Müller. Auch wenn Bundesaußenminister Wadefuhl sehr optimistisch war, Deutschland ist mit seiner Bewerbung für den UN-Sicherheitsrat gescheitert. Stattdessen bekommen die beiden anderen westeuropäischen Kandidatenländer Österreich und Portugal in den nächsten beiden Jahren einen nicht ständigen Sitz im Sicherheitsrat. Jasper Ruppert erklärt, was die Aufgaben des Sicherheitsrates sind.
2: Was dort beschlossen wird, das gilt für alle Mitgliedsländer. Das Gremium kann Friedensmissionen entsenden, kann Sanktionen verhängen oder auch den Einsatz von militärischer Gewalt billigen. Vor allem bei internationalen Krisen und Kriegen wird also auf den Sicherheitsrat geschaut, der dann Maßnahmen ergreifen kann. Und für Länder mit einem Sitz im Sicherheitsrat heißt das konkret, man ist viel sichtbarer auf der internationalen Bühne, kann mehr Einfluss nehmen, Verantwortung übernehmen und auch seine eigenen Interessen besser vertreten.
1: Die Lage der Wirtschaft empfinden, dem aktuellen ARD-Deutschland-Trend zufolge, die meisten Bürger als das aktuell drängendste Problem. Sie liegt in der Umfrage auf Platz 1. Dahinter kommt das Thema Zuwanderung und Flucht. 85% sagen, die wirtschaftliche Lage sei weniger gut oder schlecht. Lediglich 13% der Deutschen bewerten die wirtschaftliche Lage im Land derzeit als positiv. Das sind 7 Prozentpunkte weniger als noch im Januar. Die Regierung will das Recycling in Deutschland vorantreiben, auch um beim Import kritischer Rohstoffe weniger abhängig zu werden. Zum Beispiel stecken in Smartphones seltene Erden, die zum großen Teil aus China hierher kommen. Deshalb sollen 260 Millionen Euro noch in diesem Jahr in die Kreislaufwirtschaft investiert werden. Uwe Berndt erklärt, was damit geplant ist.
3: Damit sollen zum Beispiel kleine Start-up-Unternehmen unterstützt werden, die an neuen Technologien zur Rückgewinnung von wertvollen Rohstoffen forschen. Auch im Bausektor soll es künftig mehr Recycling geben können, zum Beispiel durch Gebäude, die man leichter zurückbauen kann und deren Elemente dann in Neubauten wiederverwendet werden. Oder indem man alten Bauschutt für den Beton von Neubauten einsetzt. Auf einer gemeinsamen Plattform sollen nun Ideen gesammelt und ausgetauscht werden.
1: Die bayerische Polizei darf im Streifendienst an einigen Orten testweise Taser benutzen. Nach Angaben des Innenministeriums handelt es sich dabei um ein Pilotprojekt. Grund sei, dass es immer mehr tätliche Angriffe gegen Polizistinnen und Polizisten gebe. Spezialeinheiten in Bayern benutzen Taser bereits seit Jahren, ebenso wie geschlossene Einheiten. Im Rahmen der Testphase sollen nun in Schweinfurt, Regensburg Süd und Augsburg Mitte die Elektroschocker auch im Streifendienst zum Einsatz kommen. Und das Wetter in Bayern. Ein Wechsel aus Sonne und Wolken mit Schauern und kurzen Gewittern. Höchstwerte 15 bis 22 Grad, zeitweise windig. In der Nacht kühlt es ab auf 15 bis 6 Grad. Morgen etwas Sonne und einige dichte Wolken. Im Tagesverlauf Schauer und Gewitter, teils mit Unwettergefahr. Höchstwerte 16 bis 26 Grad. Bis Samstag bleibt es bei einem Mix aus Sonne, Wolken und Schauern bei maximal 15 bis 25 Grad. Es ist 18 Uhr und 3 Minuten. Und noch ein Blick auf die Straßen. A9 München Richtung Nürnberg zwischen Fröttmanning Süd und Garching Nord. Stau nach einem Unfall, es sind nur 2 Spuren frei. A93 Holledau Richtung Regensburg zwischen Bad Rabbach und Regensburg Nord. Stau und stockend. A94 München Richtung Passau zwischen Dorfen und Schwindeck. 2 Kilometer Stau. Und A99 Westumfahrung München Richtung Lindau zwischen Fröttmanning Nord und Dreieck Allach 10 Kilometer Stau und stockend. A3 Nürnberg Richtung Passau zwischen dem Kreuz Deggendorf und Hengersberg stockender Verkehr wegen eines defekten LKW. A7 Fulda Richtung Würzburg zwischen Fuldaer Dreieck und Bad Brückenau-Wildflecken stockender Verkehr. A8 München Richtung Salzburg zwischen Aachen-Mühle und Bernau 8 Kilometer Stau und stockend und A8 München Richtung Stuttgart zwischen Dachau-Fürstenfeldbruck und Sulzemoos Stau nach einem Unfall, die linke Spur ist blockiert. Soweit die Verkehrsübersicht.
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4: Ja, und da begrüßt Sie heute und wünscht einen schönen guten Abend. Der Balex Markus aus dem Studio Nürnberg. Schön, dass Sie mit dabei sind in Fränkisch vor 7. Und wie geht's Ihnen heute eigentlich? Habe ich noch gar nicht gefragt. Haben's ganz schön geschwitzt. Also nicht wegen dem Wetter, sondern weil Sie vielleicht laufen, wandern oder sogar joggen waren. Keine Sorge, bei mir brauchen Sie keinen Sport machen. Wenn Sie mich einmal ein bisschen genauer anschauen täten, dann wissen Sie, dass ich Sport eigentlich auch hauptsächlich aus dem Fernsehen kenne. Es geht um Sport- und Fitnessmythen. Also so Geschichten wie, wir müssen am Tag 10.000 Schritte gehen und dann ist das gut für uns. Oder ein Muskelkater am nächsten Tag ist ein gutes Zeichen für perfektes Training. Oder laufen gehen oder generell trainieren mit nüchternem Magen. Ist das gut oder schadet uns das eher? Alles solche Fitnessmythen und sportlichen Weisheiten, die Sie vielleicht auch schon gehört haben, wenn es ums Joggen, ums Radfahren, ums Schwimmen, ums Langlaufen geht. Aber was ist medizinisch tatsächlich sinnvoll und verwertbar? Das klären wir in derer Stunde. Und musikalisch, wenn wir uns auch unglaublich viel bewegen, Sie können hocken bleiben dazu. Aber Norbert Lodes und seine Jura-Musikanten, die stehen auf und machen hopp, hopp.

0: die Kapelle Bomhard und schau he, da rennt der Manu. Und wenn der Manu grand ist, na da schaut er auf seinen Fitness-Tracker, also seine Uhr, die er ums Handgelenk trägt, und da schaut er noch, ob er alles gut gemacht hat. Aber was ist eigentlich gut? Sind es wirklich diese täglichen 10.000 Schritte, die wir gehen sollen? Also steckt dahinter auch eine wissenschaftliche Forschung? Ich kann Ihnen ansagen, nein. Diese 10.000 Schritte sind ein cleverer Marketing-Gag einer japanischen Firma. Die hat nämlich 1965 schon den allerersten transportablen Schrittzähler auf den Markt gebracht unter dem Namen Manpokei. Brauchen Sie sich nicht merken, heißt aber übersetzt so viel wie der 10.000 Schritte Zähler. Und mit diesem Werbeslogan Gesundheit mit 10.000 Schritten am Tag hat sich tatsächlich, ja, mehr oder weniger aus der Reklame heraus die Zahl 10.000 als tägliches Fitnessziel etabliert. Mir ging er jetzt aber heute der Sache auf den Grund, das habe ich Ihnen versprochen. Was sagt nämlich ein Sportmediziner dazu? Das ist der Dr. Leonhard Fraunberger von der Uni Erlangen-Nürnberg. Wie viele Schritte am Tag brauchen wir denn jetzt, um fit und gesund zu bleiben? Oder ist diese 10.000 als Richtschnur gar nicht so verkehrt?
1: Von der WHO empfohlen wird ja eine Bewegung von 150 Minuten in der Woche. Wenn wir das jetzt mal umteilen über die 7 Tage, heißt ja nicht jetzt möglichst jeden Tag halt 20, 30 Minuten was mache, dann sind es eben nicht 10.000 Schritte an jedem Tag, sondern auch schon eine etwas geringere Dosis. Generell ist jedes gut, was Leute motiviert, eben das zu machen. Und viele haben ja jetzt dann ihre Smartwatches und Fitness-Tracker und so weiter. Oder auch Handys können ja die Schritte mitzählen. Und wenn ich da dann eben am Abend meine 10.000 Schritte gemacht habe, gibt es ja oft auch ein Belohnungssignal. Das kann schon motivieren, eben auch dran zu bleiben.
0: Jede Bewegung ist besser als keine, aber es ist schön zu hören, dass es nicht unbedingt diese 10.000 Schritte am Tag sein müssen. 150 Minuten beispielsweise durch Spazierengehen, Fahrradfahren, Walken, und das aber pro Woche, empfiehlt die Weltgesundheitsorganisation. Im Schnitt 20 Minuten am Tag reichen. Und es muss ja nicht immer zu Fuß sein, haben wir gehört. Deswegen ging er mir jetzt musikalisch ab aufs Radl mit der Radlpolka von der Blaskapelle Eidhausen. Und danach zeigen sich die drei anderen mal die Jogginghosen an.

0: Herr Dö und Co., der Hupferte. Wir hupfen heute auch in Fränkisch vor Sieben, weil es um einen Mythos geht. Es geht um Bewegung, es geht um Sport und es geht um ganz, ganz viele Tipps und Weisheiten, die Sie vielleicht auch in Ihrem Leben einmal vor die Freund bekommen haben oder irgendwo auf Social Media im Internet gesehen haben. Ich habe noch so eine, nennen wir es einmal, Fabel parat. Joggen ist der beste Sport, um abzunehmen. Denn wer Fett verbrennen möchte, muss einen Ausdauersport betreiben und bloß kein Krafttraining. Das wäre unser nächster Fitnessmythos. Aber stimmt das? Ich frage nach bei unserem Sportmediziner Dr. Leonhard Frauenberger von der Uni Erlangen-Nürnberg.
1: Muskel ist nicht gleich Muskel, sondern wir haben eben unterschiedliche Muskelfasern. Die sogenannten aeroben Muskelfasern, die können vor allem Fett verbrennen. Die werden mehr, wenn ich Ausdauer trainiere. Dann haben wir Muskeln, die verbrennen eher Kohlenhydrate und gar kein Fett. Die trainiere ich vor allem jetzt durch Krafttraining. Das heißt, wenn ich jetzt eben abnehmen möchte, brauche ich vor allem die Muskeln, die Fett verbrennen können. Eher das Ausdauertraining und der Bereich, in dem am meisten Fett verbrannt wird, ist bei ungefähr 60% der maximalen Herzfrequenz. Oder wenn man es macht, der Atmung steuern, ich kann mich während der Belastung locker in ganzen Sätzen unterhalten. Bei manchen ist es dann Joggen, beim anderen ist es wieder nur langsames Gehen. Ja, also ich habe auch viele ältere Damen, die ich dann hier zur Bewegung, Walking motivieren möchte, weil sie ihren Blutdruck einstellen möchten. Und da habe ich am Anfang bei vielen gesagt, ja, erstmal nur 3 km/h in Ruhe gehen, damit sie in diesem Fettverbrennungsbereich drin sind. Dann bauen sie mehr Muskeln auf, die Fett verbrennen können. Und dann können sie vielleicht in einem halben Jahr, ja, mit dem gleichen Puls schneller laufen.
0: Also es stimmt tatsächlich, Ausdauersport hilft beim Fettverbrennen. Wichtig ist, das eigene Fitnesslevel beachten und lieber ein bisschen Gas wegnehmen und dann langsam wieder steigern. Und es muss ja auch nicht unbedingt das berühmte Joggen sein.
1: Um wirklich auch abzunehmen, wäre natürlich eine Sportart gut, die auch einen hohen Kalorienumsatz dann hat. Und dazu ist wichtig, dass ich eben viel Muskeln in meinem Körper beteilige. Da wäre zum Beispiel Schwimmen eher besser. Weil da habe ich den Oberkörper auch noch mehr mit dabei. Beim Joggen habe ich ja nur die Beinmuskeln. Je mehr Muskeleinsatz da ist, umso mehr wird auch verbrannt. Da bietet sich zum Beispiel Schwimmen an, aber auch Rudern oder im Winter, wenn wir mal auch wieder Schnee haben sollten, zum Beispiel Skilanglauf. Das ist auch eine sehr schöne Ganzkörperübung und dann habe ich pro Zeiteinheit einen höheren Kalorienumsatz. Und wenn ich eben rein aerob unterwegs bin, also ich kann mich währenddessen auch noch unterhalten, habe ich 50-60% der Kalorienmenge auch wirklich aus dem Fett.
0: Übrigens nur Ausdauersport und nur Krafttraining, das ist auch nix. Wir brauchen beides, also am besten die Kombination, um im Alter beweglich zu bleiben, um Stürzen vorzubeugen. Weil eben zum Beispiel auch Krafttraining gut ist für die Knochen und gegen Osteoporose hilft. Manchmal sind es im Alter aber auch, nennen wir es einmal, ein paar kleine Hilfsmittel, auf die wir zurückgreifen, nämlich ein paar Pillen, die uns helfen. Da hören wir dann gleich die Geschichte von der Bedeles Boom Revival Band. Und vorher wird wieder gupft mit dem Duo zu dritt, der Haddl. Hupfer.

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Die Wirtshausphilharmoniker und ihre Sandkastenspiele. Ja, in einen Sandkasten hupfen wir zum Beispiel auch nahe, wenn wir Weitsprung machen. Und damit sind wir halt wieder beim Sport, genauer gesagt bei unseren Sport- und Fitnessmythen. Also was ist dran an so manchen Dingen, die wir im Laufe unseres Lebens und Alltags immer wieder hören, was den Sport betrifft und was stimmt eher nicht? Also das Märchen von den 10.000 Schritten täglich, die wir unterwegs sein müssen, das haben wir schon geklärt. Die dürfen es sein, aber weniger ist auch okay. Der Richtwert sind 20 Minuten Bewegung am Tag, das sagt die Weltgesundheitsorganisation. Außerdem verbrennen nicht alle Muskeln gleichermaßen Fett, sondern vor allem die, die wir beim Ausdauertraining aktivieren. Das heißt zum Beispiel beim Joggen, beim Radfahren, beim Schwimmen, beim Langlaufen. Gerade das Thema Fettverbrennung, da gibt's ja auch unglaublich viele Mythen. Und darum frage ich noch einmal nach bei Dr. Leonhard Frauenberger, Sportmediziner von der Uni Erlangen-Nürnberg. Wie ist es denn eigentlich mit diesen mindestens 30 Minuten?

0: Verbrennung auch gezielt für einzelne Körperpartien ankurbeln. Also mal ein Beispiel, wenn ich unglaublich viele Sit-Ups mache, dann schmilzt mein Bauchfett weg. Stimmt es? Funktioniert es?
1: Glaube ich eher nicht so. Also das mit der Fettverteilung ist oft von genetischen Faktoren abhängig. Ja, manche haben es eher dann an den unteren Körperpartien, manche eher an den Oberarmen oder so, dass dann etwas überschüssiges Fett dann mehr angelegt wird. Generell ist so, wenn ich meinen Körper dazu animiere, Fett zu verbrennen, holt er sich das natürlich aus diesen Depots. Und wer wo was herholt, ist auch ganz unterschiedlich. Also es ist eher ein Gesamtprozess mit dieser Fettverbrennung, dass der Körper sich eben da diese Speicher dann holt, weil er dann eben entsprechend mehr braucht.
0: Also wenn ich das so höre, kann ich ja ganz voller Stolz sagen, dass ich mir über die Jahre hinweg einen Ganzkörperspeicher zugelegt habe. Ja, ich vermute mal, der Großteil von uns müsste oder könnte oder sollte am Tag ein bisschen mehr Sport machen, aber halt auch nicht übertreiben, ist das Motto. Ansonsten geht's Ihnen am Ende wie Wanderblech bis zum Umfallen.

0: Das Trio-Kollegio und warum so schnell? Muss es ja gar nicht sein, wenn es um Sport oder generell Bewegung geht. Das haben wir heute schon gehört, dass auch stetige und nicht übertriebene Trainings tatsächlich was bringen. Hauptsache ist, wir machen was. Das ist jetzt kein Mythos, sondern das ist Fakt. Wir wollen aber uns heute ein bisschen um Mythen des Sports und Fitnessmythen kümmern. Zum Beispiel habe ich auch schon gehört, Training auf leeren Magen ist wohl das Beste, wenn wir Fettdepots loswerden wollen, weil der Körper ja dann sagt, oh, da habe ich einen Speicher, da habe ich was angereichert, das greife ich erst einmal an. Wenn ich vorher was gegessen habe, dann nehme ich ja erst die Energie, die mir quasi durch die Nahrung zur Verfügung gestellt wird. Aber stimmt das?
1: Kann man gut machen. Also einige machen das auch zum Beispiel, die dann morgens nüchtern dann gleich mal so einen Lauf machen. Wichtig dabei ist, dass ich in diesem Art Training keine höhere Intensität mache. Ja, weil dann gehe ich schnell in die Kohlenhydratverbrennung. Ich habe dann eben zu wenig Speicher und wichtig ist da eben wirklich nur langsames Training und auch nicht übertreiben. Also da reicht es auch vielleicht eine Stunde oder anderthalb Stunden, dann bitte auch wieder frühstücken und dann die Speicher auch wieder auffüllen. Weil die brauche ich dann, um die Antwort auf den Trainingsreiz haben zu können, dass ich eben Muskeln wieder aufbaue. Deswegen ist es wichtig, danach auch nicht hungern. Weil das machen dann auch viele gerade den Fehler, ne, die dann denken, jetzt habe ich meine Fettverbrennung angekurbelt und hungern dann noch weiter. Und das ist für den Körper nicht gut. Er braucht wieder Stoff, er braucht Kohlenhydrate, er braucht Protein ausreichend und dann habe ich den gewünschten Effekt.
0: Sagt unser Experte Dr. Leonhard Frauenberger, Sportmediziner an der Uni Erlangen-Nürnberg. Und wenn ich nach dem Training keinen Muskelkater habe, na dann habe ich es falsch gemacht, dann habe ich mich nicht richtig angestrengt. Oder umgekehrt, Muskelkater ist ein Zeichen für effektives Training. Das wäre das nächste Märchen oder der nächste Mythos, von dem wir mal schon mal gehört haben. Klären wir dann gleich auf. Vorher zähmen wir uns die rote Fahrradhosen an und gingen ab aufs Fahrrad mit den fränkischen Straßenmusikanten. Ach ja, und der Karl-Heinz Leibold, der ist mit seiner Hupfbeuger auch sportlich unterwegs.

0: Fränkisch vor sieben am 3.6. am heiligen Weltfahrradtag, aber auch Welttag des Laufens ist heute. Und das war der Grund, dass wir mal gesagt haben, wir schauen mal, ob sie eher Team Couch Potato sind oder eine Runde Joggen durch den Wald, ob das so zu ihrem festen Tagesablauf gehört. Fakt ist, klar, Sport ist gesund, daran gibt es keinen Zweifel. Aber nicht alle Fitnessweisheiten, die so durch die Welt geistern, sind tatsächlich auch wahr. Und dafür haben wir unseren Sportmediziner Dr. Leonhard Frauenberger von der Uni Erlangen-Nürnberg einmal gefragt, zum Beispiel nach dem Muskelkater. Wenn ich den nach einem Training habe, habe ich schon gehört, ja, dann war es richtig, dann war es gut. Heißt umgekehrt, wenn ich keinen Muskelkater habe, dann habe ich es nicht gescheit gemacht. Stimmt das oder ist das auch wieder so ein falscher Mythos?
1: Ist auch falsch. Muskelkater sind kleinste Risse der Muskelfibrillen. Ja, also die ganz, ganz, ganz kleinen Fasern werden durch zu viel Training eben geschädigt und reißen. Und ganz wichtig ist dann, dass man auch nicht das Gleiche dann nochmal trainiert, weil dieses Mythos gibt es ja dann auch. Ja, dann muss man das Gleiche nochmal machen und dann ist der Reiz noch besser. Dann ist die Gefahr wirklich sehr groß, dass ich mit der Zeit irgendwann einen Muskelbündel oder einen Muskelfaserriss auch bekomme. Dann reißt es komplett. Und die richtige Trainingssteuerung zielt darauf ab, dass ich eben keinen Muskelkater bekomme. Dass ich eben nicht zu wenig Reiz setze, aber eben vor allem nicht zu viel Reiz. Dann ist es effektiv.
0: Das ist für mich heute eine der wichtigsten Nachrichten überhaupt. Sport muss also nicht wehtun, damit er was für die Fitness bringt. Ich meine, gut, machen muss man trotzdem. Tipps von Dr. Leonhard Frauenberger. Er ist Sportwissenschaftler an der Uni Erlangen-Nürnberg. Generell ist aber auch klar, Bewegung ist immer das Beste und wenn es einmal bloß ein Spaziergang ist. Von daher passt vielleicht auch das Motto der Hofer Volksmusikanten, wenn wir sonst eher so mal wieder an Aufschieberitis leiden. Auf geht's!

die blechernen Seiten und war er weg, dieser Speck. Auch ums Abspecken ist halt bei uns gegangen in Fränkisch Versehen, Fitnessmythen und Sportweisheiten. Wir haben ein wenig aufgeklärt. Eine, die heute bestimmt keinen Sport macht, zumindest nicht gerade jetzt in diesen Sekunden, das ist die Gertraud Link aus Langenaltheim im Landkreis Weißenburg-Unzenhausen, weil sie hat uns einen Brief geschrieben und sitzt mit Sicherheit jetzt vor ihrem Radio oder steht. Das war sie natürlich nicht. Hier heißt es folgendermaßen in diesem Brief: Sehr geehrte Damen und Herren, wie auch ich möchte Ihnen heute mal wieder schreiben. Es ist schon wieder ein Jahr vergangen. Mein Wunsch für all meine Geburtstagskinder im Juni ist ein Stück von der Feuerwehrkapellen Langenaltheim. Sie schreibt uns deswegen, weil ihr Mann heute Geburtstag hat. Der Fritz, herzlichen Glückwunsch. Da schließen wir uns vom gesamten Team von BR Heimat natürlich an. Aber dann geht's noch weiter. Also der Juni ist bei der Gertraud Link ein Monat voller Geburtstage. Morgen dann nämlich die Enkelin Franziska und ihr Mann, der Stefan, der hat am 11. Juni. Und am 9. Juni, da hat die Tochter Karin. Und am 18. Juni, da hat die Enkelin, die Annika, noch Geburtstag. Und am 22. Juni hat dann die Tochter Sonja. Und die spielt sogar noch mit in der Feuerwehrkapellen Langenaltheim. Und so schließt sich der Kreis. Mensch, da kommst du ja aus dem Feiern im Juni gar nicht mehr raus, liebe Gertraud. Das ist der sogenannte Leberwurstmonat. Ein Monat, wo dir die Leber einfach mal wurscht ist. Allen Geburtstagskindern dann schöne Geburtstage. Und wir erfüllen aber heute den Wunsch umso lieber für dich, liebe Gertraud, und natürlich auch deinen Mo, den Fritz, zum Geburtstag, die Feuerwehrkapellen Langenaltheim. Und in die weite Welt geht's.

Mit dem Blick auf die Uhr war es das auch schon fast wieder für heute mit Fränkisch versehen. Wir haben ein wenig Licht ins Dunkel gebracht, was so Fitness- und Sportmythen betrifft. Ich hoffe, da war vielleicht auch das ein oder andere dabei, was sie weitergebracht hat. Mein Sport für heute ist aus dem Studienausspringen mit der Springgingerl-Polka vor die schwingenden Seiten. Und wenn Sie Lust haben, dann hören wir uns bald wieder hier bei BR Heimat in Fränkisch versehen. Bleiben's oder werden's gesund. Einen schönen Abend. Bis bald. Ihr Markus Balek.

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1: Um 19 Uhr mit Stefanie Müller. Deutschland ist mit seiner Kandidatur für den Sicherheitsrat der Vereinten Nationen gescheitert. Stattdessen gewannen die beiden anderen westeuropäischen Kandidaten Österreich und Portugal. Sie erhielten die notwendige Zweidrittelmehrheit der Stimmen und bekommen in den nächsten beiden Jahren einen nicht ständigen Sitz in dem mächtigen Gremium. Giselle Uka berichtet.
2: Zum ersten Mal haben die Deutschen bei einer Bewerbung für den Sicherheitsrat keine Zweidrittelmehrheit erreicht. Alle 8 Jahre kandidiert Deutschland für einen Sitz im UN-Sicherheitsrat. In der Vergangenheit kam es dabei aber meistens nicht zu einer Kampfabstimmung, da sich für 2 Plätze in der Westeuropa-Gruppe in der Regel nur insgesamt 2 Kandidaten beworben haben. Möglicherweise ist eine späte Bewerbung ein Grund für das Scheitern. Wahrscheinlich hat aber auch die zurückhaltende Kritik der Deutschen am Vorgehen der israelischen Regierung in Gaza bei einigen Ländern eine Rolle gespielt.
1: Wenn am Sonntag Bundestagswahl wäre, würde die AfD stärkste Kraft. Das zeigt der neue ARD-Deutschland-Trend. Zum Umgang mit der AfD zeichnet sich ein differenziertes Stimmungsbild ab, wie Sabine Henkel berichtet.
3: Für eine Zusammenarbeit der anderen Parteien mit der AfD sprechen sich 24% aus. Gut 30% sagen, Union, SPD oder andere sollten von Fall zu Fall mit der AfD abstimmen oder kooperieren. In der Sonntagsfrage liegt die AfD weiter vorn mit 27%. Die Union verliert einen Punkt, 23%. Die SPD kommt auf 13% plus 1. Grüne erreichen 14% minus 1. Die Linke liegt unverändert bei 10%. FDP und BSW ebenfalls unverändert bei 4 bzw. 3%.
1: In Hessen darf der Verfassungsschutz die AfD als rechtsextremen Verdachtsfall einstufen und sie beobachten. Das hat das Verwaltungsgericht in Wiesbaden entschieden und Klagen der AfD größtenteils abgewiesen. Es gebe genügend Anhaltspunkte für Bestrebungen des Landesverbands, die sich gegen die freiheitliche demokratische Grundordnung richten, hieß es. Nach dem Streit über eine Nacktszene wird der Film »Falsche Bewegung« von Wim Wenders vorerst nicht mehr gezeigt. Das hat die Stiftung des Regisseurs mitgeteilt. In dem Film von 1975 ist die damals 13-jährige Schauspielerin Nastassja Kinski mit nacktem Oberkörper zu sehen. Kinski hatte Wenders nach eigenen Angaben seit Jahren gebeten, die rund 2-minütige Szene zu entfernen. Der Regisseur entschuldigte sich nun und teilte mit, der Film soll erst nach einer einvernehmlichen Lösung wieder freigegeben werden. Das Wetter in Bayern. Ein Wechsel aus Sonne und Wolken mit Schauern und kurzen Gewittern. Höchstwerte 15 bis 22 Grad, zeitweise windig. In der Nacht kühlt es ab auf 15 bis 6 Grad. Morgen etwas Sonne und einige dichte Wolken. Im Tagesverlauf Schauer und Gewitter, teils mit Unwettergefahr. Höchstwerte 16 bis 26 Grad. Bis Samstag bleibt es bei einem Mix aus Sonne, Wolken und Schauern bei maximal 15 bis 25 Grad. Es ist jetzt 19:03. Ein Blick auf die Straßen. A6 Nürnberg Richtung Waidhaus zwischen Altdorf-Leinburg und Sulzbach-Rosenberg 4 Kilometer Stau. A8 Salzburg Richtung München zwischen Übersee und Fraßdorf 5 Kilometer Stau. A9 München Richtung Nürnberg zwischen Fröttmanning Süd und Garching Nord 4 Kilometer Stau, die Unfallstelle ist geräumt. A73 Suhl Richtung Bamberg zwischen Zapfendorf und Breitengüßbach Nord Behinderungen nach einem Unfall. A92 München Richtung Deggendorf zwischen Erding und Moosburg Süd 4 Kilometer Stau. A93 Holledau Richtung Regensburg zwischen Kreuzung Regensburg und Regensburg-Prüfening 2 Kilometer Stau und noch eine Meldung von der A94 München Richtung Passau zwischen Dorfen und Spindeck herrscht Stau und es ist stockender Verkehr wegen Bauarbeiten. Soweit die Verkehrsübersicht.
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4: Am Mikrofon ist der Werner Bader. Ja, und für mich ist es heute ein besonderer Feierabend, weil morgen ist Feiertag und ich hab frei. Darauf jetzt die Feierabend-Polka. Es spielen zum Auftakt die Altmühldorfer Musikanten.

Sage und schreibe über 3.800 Biergärten soll es in Deutschland geben. Und raten Sie mal, wo es die meisten Bieroasen hat? Natürlich bei uns in Bayern. Da sind es über 1.200. Allein in der Bierhauptstadt München knapp 200. Oft sind es schöne Wirtsgärten unter alten Kastanienbäumen mit einem Kiesboden, manchmal mit einem Musikpodium und mit grantigen Bedingungen. Wunderbar. Immaterielles Kulturgut sozusagen. Genauso wie der berühmt-berüchtigte Musikantendurst. Und so heißt jetzt das Stück von der Weinbergmusi. Ein frisches Maß Bier wünschen sich die Geschwister Baumgartner. Und da muss ein Wirtshaus her, heißt dann bei den Alpenlandler Musikanten.

Ja, wo gibt's denn jetzt ein Wirtshaus, wo man einkehren kann? Diese Frage stellt sich immer öfter. In jedem vierten Ort in Bayern gibt's kein Wirtshaus mehr, weil die Alten aufhören, weil Kosten und Auflagen immer mehr werden, weil kaum mehr einer kommt. Wirtshaussterben? Fragezeichen. Wirtshausleben? Ausrufezeichen. So hieß eine Ausstellung vor ein paar Jahren im Haus der Bayerischen Geschichte. Viele haben ja schon gezeigt und zeigen immer noch, wie es gehen kann, ein altes, schönes Wirtshaus wieder zu beleben. So zum Beispiel beim Heidinger in Schmiechen südlich von Augsburg, eine wunderschöne alte Wirtschaft. Oder in Altenau bei Unterammergau, wo die Dorfgemeinschaft dafür gesorgt hat, dass der Dorfwirt wieder Bier ausschenkt. Recht so. Und ganz ehrlich, als Besucherin oder Besucher eines bayerischen Wirtshauses mit oder ohne Biergarten, da kann man viel tun, damit das Wirtshaus eine Zukunft hat. Prost, Mahlzeit. Mit der altbayerischen Blasmusik Karl Edelmann geht's jetzt gleich in den Biergarten. Was hast denn gegessen? Das ist die Frage bei der Deckendorfer Brotzeitmusi. Und die Brotzeitmusi Schwangau wiederum kehrt ein beim Brauhausler.

Der Freiraum darf BR Heimat mit Werner Bauder am Mikrofon. Ja, eine gute Brotzeit, das ist schon was. Am schönsten natürlich mit einer frischen Masse im Biergarten, im Schatten einer Kastanie, in der Abendsonne. In Bayern kann man fast überall in den echten Biergärten seine Brotzeit selbst mitbringen. Und das ist ja der große Spaß, wenn eine ganze Blasen Freunde oder Kollegen und Nachbarn mit Körben voller Schmankerl in den Biergarten einfallen. Und es zwischen Kässalat, Dips, Würstel und Brezen hochhergeht. Solche Abende im Biergarten gehören für mich zum Sommer wie das Pfeifen der Mauersegler oder ein Nachmittag am Badesee. Einfach schön. Lust und Leben, das spürt uns jetzt die Auerschmidt-Musik. Den Wohlfühllandler gibt's von den Altmühldorfer Musikanten und drauf dann den Weißbierbohrischen von der Lichtmess-Musik.

Warum dürfen wir jetzt bei uns in Bayern die eigene Brotzeit mit in den Biergarten bringen? Das ist nicht überall selbstverständlich und auch in Bayern hat sich das erst einmal durchsetzen müssen. Und zwar in München. Es war im Jahre 1812 ein Deal zwischen den Wirtsleuten in der Au und Haidhausen mit den großen Brauereien der Stadt. Die Bierbarone haben nämlich in ihren Bierkellern am Isar-Hochufer rund um den Gasteig fleißig Bier ausgeschenkt. Die Bierkeller, das waren Biergärten und die waren kühl, auch wegen der alten Kastanienbäume. Diese neumodischen Biergärten waren damals ein Bombengeschäft für die Bierbrauer, aber natürlich schlecht für die kleinen Wirte rundherum. Die haben ganz schön gejammert wegen der mächtigen Konkurrenz. Also hat man sich zusammengesetzt und schließlich geeinigt. Und das war, wie gesagt, im Jahre 1812. Folgendes: In den Bierkellern und Biergärten in München durfte fortan nur Bier und kein Essen serviert werden. Das war der Kompromiss. Also bringen seither die durstigen und hungrigen Gäste in die Biergärten ihre Brotzeit selber mit. Und so ist es bis auf den heutigen Tag. Die Dellenhauser Musikanten jetzt mit dem Hopfenboden. Von der niegelnagelneuen Hopferkirm singen die Holzmann-Dirndln. Hopfen und Salz heißt dann bei der Güllwurzenmusik.

Es ist kaum zu glauben, aber es gibt kaum ein bayerisches Essen, das die Leute so aufregt wie der Leberkäs. Für die einen nur Wasser und Fett, für die anderen die Krönung einer echten Brotzeit. Ja, und dann erst noch die mit der gesunden Ernährung. Oh mei. Wie gut, dass der bedrohte Leberkäs seit geraumer Zeit in Bayern höchste Unterstützung aus der Politik bekommt. Sogar Karriere hat der Leberkäs auf Social Media gemacht. Unglaublich, was die Leute da so alles beschäftigt. Ihnen kann ich jetzt aber zweierlei verraten. Erstens ist der Leberkäs die reinste Mogelpackung, die es gibt. Kein Gramm Leber drin und schon gar kein Gramm Kas. Und zweitens, es soll eine jede und ein jeder essen und trinken dürfen, was nur gerade schmeckt. Alles in Maßen natürlich und dabei glücklich werden. Das, meine Damen und Herren, nenne ich die wahre Liberalitas Bavariae. Und ich übe mich darin jedes Mal beim Blick auf die Brotzeittheke im Biergarten. Ein Hoch auf den Leberkäs kommt jetzt vom Blocherbach-Trio. Dem Radi, auch ein wichtiger Teil einer jeden Biergartenbrotzeit, widmet die Rosenheimer Tanzlmusi einen Walzer. Und von den Mühlberger Musikanten gibt's den Wurstsalatmarsch. Mahlzeit, sage ich da.

Eine gute Brotzeit, ein frischer Radi, eine kühle Mast, dazu ein lauer Abend unter Kastanienbäumen, gerne mit netten Menschen, das ist für mich das Schönste. Der nächste Abend im Biergarten, das weiß ich, der kommt ganz bestimmt, vielleicht schon bald. Dass Sie ihn genießen können, genauso wie den Feiertagmorgen, das wünsche ich Ihnen und der Annette Fassel, die uns für heute die Biergartenmusik rausgesucht hat, zuletzt das Quartett Meyer-Riemer. Dankeschön dafür. Ich sage zu guter Letzt Dankeschön fürs Zuhören, wünsche Ihnen noch einen gemütlichen Feierabend. Servus und für Gott sagt der Werner Bader.

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1: Ronny der Regenwurm hat einen Plan. Er möchte raus aus dem Zoo, in dem er bisher gelebt hat. Er will in der großen, weiten Welt Abenteuer erleben. Sein Freund Konrad, das Känguru, will ihn nicht begleiten. Deshalb macht Ronny sich ganz alleine auf. Seit 3 Tagen frisst er sich durch die Erde. Wieder einmal streckt er seinen Kopf heraus und sieht sich um. Ist er noch im Zoo oder schon draußen in der Welt? Ah, hier ist ein Berg. Wenn er auf den raufkriecht, könnte er besser sehen, ob er hier was erleben kann. Da spürt er einen starken Wind in seinem Gesicht. Ein großes Nasenloch mit runzliger Haut drumherum neigt sich zu ihm herab. Das ist ja gar kein Berg.
2: Wer bist du?
1: Hört er eine tiefe Stimme. Ich bin Ronny der Regenwurm, antwortet Ronny. Dann nimmt er seinen ganzen Mut zusammen. Und du?
2: Samia, die Schildkröte.
1: Ronny hebt den Kopf. Er sieht Samias Augen, ihren runzligen Mund, den riesigen Panzer, der sich hinter ihrem Kopf wölbt. Lebst du im Zoo? Fragt Ronny zaghaft. Denn er hat die leise Hoffnung, dass er schon draußen ist, in der großen, weiten Welt.
2: Wieso fragst du?
1: Da erzählt ihr Ronny, der Regenwurm, von seinem großen Traum, dass er weggehen und Abenteuer erleben möchte. Samia sieht ihn nachdenklich an und sagt lange nichts. Dann schüttelt sie langsam den Kopf.
2: Das verstehe ich nicht. Warum soll man anderswo hingehen, um glücklich zu sein?
1: Vielleicht, weil es dort schöner ist, meint Ronny.
2: Ist es hier nicht schön?
1: Will Samia wissen. Doch, aber, Ronny versucht sein Problem zu erklären, alle hier haben einen eigenen Platz, nur ich nicht.
2: Du hast doch genug Platz, sagt Samia.
1: Ja, aber kein Zuhause, denn da steht auf keinem Schild, hier wohnt Ronny, der Regenwurm. Samia winkt ab.
2: Du weißt doch selbst, wer du bist. Die Schilder sind nur für die Menschen wichtig, die uns besuchen.
1: Ich möchte aber die Menschen besuchen. Ich will sehen, wo sie wohnen und was sie tun. Konrad, das Känguru, hat mir erzählt, sie haben hohe Häuser.
2: Ich brauche kein Haus. Ich habe meine Wohnung ja dabei.
1: Samia bewegt leicht ihren Panzer. Findest du es nicht ein bisschen langweilig hier im Zoo? Fragt Ronny zaghaft. Er hat Angst, Samia könnte beleidigt sein. Aber die Schildkröte kümmert das nicht.
2: Nein, wenn mir langweilig ist, denke ich nach. Oder ich spreche mit Suse oder Sala.
1: Samia wendet den Kopf und Ronny folgt ihrem Blick. Er sieht 2 weitere Schildkröten, die gerade an einem Salatblatt kauen. Ronny fängt an zu grübeln. Philipp, der Pinguin, kann gar nicht genug Menschen und Tiere um sich haben. Er braucht sein Publikum und den Applaus. Samia aber braucht fast gar nichts. Anscheinend ist jedes Tier anders. Kannst du denn nicht verstehen, dass ich gerne die Welt kennenlernen möchte? Fragt Ronny die Schildkröte.
2: Das hier ist auch die Welt, antwortet sie. Ich glaube, mehr Welt brauche ich nicht.
1: Ronny lässt sich von der Schildkröte noch die Richtung zeigen, wie er aus ihrem Gehege rauskommt. Dann verabschiedet er sich und zieht weiter. Samia ist sehr nett, aber ihr Leben hat so etwas Ruhiges.
2: Nein, das ist nichts für ihn.
1: Ronny kriecht weiter, Zentimeter für Zentimeter der großen, weiten Welt entgegen. Es ist ein langer Weg, aber er will es schaffen.
0: Ein Bettopferl von Lotte Kinskofer. Erzählt hat es Stefan Muhr.
1: Und jetzt schlaft gut und träumt was Schönes. Gute Nacht.
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4: Um 20 Uhr mit Stefanie Müller. Deutschland ist erstmals mit einer Bewerbung für einen nichtständigen Sitz im UN-Sicherheitsrat gescheitert. Bei der Abstimmung in der Generalversammlung der Vereinten Nationen setzten sich Österreich und Portugal gegen die deutsche Bewerbung durch. Bundesaußenminister Wadephul bezeichnete das Ergebnis als herbe Niederlage.
5: Ein derartig klares Ergebnis wird eine tiefgreifende Analyse auf deutscher Seite verlangen, das ist vollkommen klar. Ich werde weiterhin dafür eintreten, dass wir in den Vereinten Nationen aktiv bleiben, dass wir engagiert bleiben und dass wir uns nicht aus Enttäuschung über das Ergebnis zurückziehen.
4: Weitere Konsequenzen schloss der Außenminister allerdings aus. Er habe sich nichts vorzuwerfen, so war de Voul. Ob in Elektrogeräten oder Gebäuden, darin stecken wertvolle Rohstoffe, die recycelt werden können. Die Bundesregierung will das jetzt im großen Stil vorantreiben. Das Kabinett hat heute 12 Maßnahmen dafür beschlossen. Ziel ist es auch, nicht mehr so abhängig zu sein beim Import von wichtigen Rohstoffen. Jan-Frederik Willems mit Informationen darüber, was geplant ist.
6: Eine 250 Milliarden Euro will die Bundesregierung in die Hand nehmen, um zum Beispiel neue Wiederverwertungsanlagen zu bezuschussen oder um Startups zu fördern, die aus Kreislaufwirtschaft ein Geschäftsmodell machen wollen. Und dann gibt's nochmal knapp 300 Millionen Euro Förderung aus dem Klimaschutzprogramm dazu, um mit der Kreislaufwirtschaft besonders auch Treibhausgasemissionen einzusparen. Man will Unternehmen und Politik und Experten besser vernetzen. Wenn der Staat Aufträge vergibt, soll er mehr auf wiederverwertbare Materialien achten. Und es soll ein digitales System aufgebaut werden, zum Beispiel mit sogenannten digitalen Produktpässen.
4: Die Sorge vor einem wirtschaftlichen Abstieg wächst, das zeigt der neue ARD-Deutschland-Trend. Der Blick in die eigene wirtschaftliche Zukunft fällt zunehmend skeptisch aus. 53% der Befragten erwarten, dass ihre Lage in einem Jahr in etwa unverändert sein wird. 38% rechnen mit einer Verschlechterung. In der Wählergunst liegt die AfD weiter vorn. Sie käme auf 27%. Gefolgt von der Union mit 23. Große Enttäuschung bei allen Löwenfans. Der TSV 1860 München muss absteigen. Der Grund? Investor Hasan Ismaik hat nicht gezahlt. Der DFB hatte den Löwen eine Frist bis heute 17 Uhr gesetzt, um die Zahlungsfähigkeit für die dritte Liga nachzuweisen. Jetzt spielen die 60er wieder in der Regionalliga, wie zuletzt 2017. Das Wetter in Bayern, in der Nacht meist trocken, später in Franken Schauer möglich, Tiefstwerte 15 bis 6 Grad. Tagsüber neben etwas Sonne einige dichte Wolken und später wieder Schauer und Gewitter, teilweise mit Unwettergefahr. Maximal 16 bis 26 Grad, am Freitag ähnlich. Und jetzt ist es 20 Uhr und 3 Minuten.
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1: Um 21 Uhr mit Stefanie Müller. Deutschland ist mit seiner Bewerbung für einen nicht ständigen Sitz im US-Sicherheitsrat gescheitert. Stattdessen bekamen die westeuropäischen Mitbewerber Österreich und Portugal die notwendige Zweidrittelmehrheit bei der Abstimmung in New York. Wie die Bundespolitik auf den Wahlausgang reagiert, weiß Ruth Kirchner.
2: Die stellvertretende Fraktionsvorsitzende der Grünen, Brugger, spricht von einer blamablen Niederlage, die auf das Konto von Kanzler Merz und Außenminister Wadephul gehe. Der außenpolitische Sprecher der SPD-Fraktion, Achmetowitsch, nannte die Niederlage bei der Abstimmung in New York enttäuschend. Deutschland müsse sich fragen, welche Signale es in den vergangenen Jahren ausgesendet habe. Der außenpolitische Sprecher der Unionsfraktion, Hart, bezeichnet die Niederlage bei der Abstimmung ebenfalls als Enttäuschung. Die klare Haltung gegenüber Russland etwa, aber auch zu Israel, könnte Stimmen gekostet haben, so Hart.
1: Die Lage der Wirtschaft empfinden, dem aktuellen ARD-Deutschland-Trend zufolge, die meisten Bürger als das derzeit drängendste Problem. Sie liegt in der Umfrage auf Platz 1, dahinter kommen die Themen Zuwanderung und Flucht. Nur 13% bewerteten die Lage der Wirtschaft in Deutschland positiv. Dies waren so wenige wie zuletzt zur Eurokrise Ende der 2000er Jahre. Die Zahl der Neuzulassungen bei E-Autos ist im Mai stark gestiegen. Wie das Kraftfahrtbundesamt mitteilte, legten sie im Vergleich zum Vorjahreszeitraum um 39% zu auf knapp 60.000. Grund dafür dürften die hohen Spritpreise sein und die staatliche Kaufprämie, die seit 2 Wochen beantragt werden kann. Die Prämie richtet sich an Menschen mit einem mittleren oder geringeren Einkommen. Der Zoll hat in Wilhelmshaven in einem einzigen Fund insgesamt 8 Tonnen Kokain sichergestellt. Sie waren in einem Container versteckt, der eigentlich Kakaobohnen enthalten sollte. Laut Zollkriminalamt hat der Fund einen Wert von rund 500 Millionen Euro. Mehr von Lea Eichhorn.
3: Der Leiter des Zollkriminalamts, Tino Igelmann, kündigt an, um noch schlagkräftiger gegen grenzüberschreitende organisierte Kriminalität vorgehen zu können, solle es zukünftig eine gemeinsame Ermittlungsgruppe, unter anderem mit dem Bundeskriminalamt, geben. Das Schiff hatte Wilhelmshaven schon im Februar aus Sierra Leone kommend angesteuert. In den vergangenen Jahren hatten größere europäische Häfen wie Hamburg, Rotterdam und Antwerpen ihre Sicherheitsmaßnahmen ausgeweitet. Nun rücken offenbar kleinere Häfen in den Fokus der Drogenkriminalität.
1: Das Wetter in Bayern, in der Nacht meist trocken, später in Franken Schauer möglich, Tiefstwerte 15 bis 6 Grad. Tagsüber neben etwas Sonne einige dichte Wolken und später wieder Schauer und Gewitter, teilweise mit Unwettergefahr. Maximal 16 bis 26 Grad. Am Freitag ähnlich. Es ist 21 Uhr und 3 Minuten.
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4: So, da müssen wir jetzt mal schauen, wo ist jetzt da die Seite 2? Das kann man doch wieder überhaupt. Es ist überhaupt nicht. Es ist nicht sortiert. Es ist ja eigentlich überhaupt nicht sortiert. Was ist. Was. Oh, wir laufen schon. Entschuldigung. Ja, ich sag's euch, es tut mir leid. Erstmal Servus und Grüß euch zu Heimat Brass und Co. Unsere kleine Sendung am Mittwoch auf die Nacht, in der euch von Obergreiner bis hin zu Danzelmusi, Sortenmusi und Brass natürlich alles erwartet. Aber es ist tatsächlich, es ist momentan so ein. Also so ein Durcheinander, es ist ein Durcheinander-Tag heute schon wieder. Auto war in der Werkstatt, ich habe das Auto unbedingt in die Werkstatt bringen müssen, weil nämlich bei mir Bremsen zum Pfeifen angefangen haben und während dem Fahren, es ist, naja, es ist im Endeffekt ja auch wurscht. Ich darf mal sagen, ich sortiere mir jetzt schnell und dann fangen wir gleich an. Am besten mit der Turnix-Musi und grüß dich Gott, meine liebe Schwagerin, und dann hören wir die Schallmusi-Bur mit der Lorzachtaler Schnurrt. Viel Spaß dabei.

So, jetzt habe ich mal die Blätter so einigermaßen sortiert. Ja, ich habe da Unterlagen, die ich unbedingt abheften muss. Und es ist, also, entschuldigt es nochmal. Servus und herzlich willkommen nochmal zu Heimat, Brass und Co. Heute mit dem Tobi Böck. Und ich habe es ja vorhin schon angekündigt, heute ist ein super Durcheinander-Tag bei mir. Autowerkstatt, das Auto kaputt, ich muss unbedingt das richten lassen, bevor dann der TÜV wieder ist, weil den TÜV habe ich jetzt dann nämlich auch noch kommende Woche. Und ja, und jetzt ist schon wieder 21 Uhr, gell, so schnell geht's. Und wenn es so ist, also wenn man so einen Tag hat wie heute, da sehnt man sich doch zurück an die Kindheit, vor allem jetzt im Frühling, man ist in den Wald rausgegangen, man hat ein bisschen Blämmen gebrockt oder hat sich Rampen gebaut mit dem Radl und ist dann da umeinander gefahren. Aber die Welt war unbeschwert, man hat keine Sorgen gehabt und gar nichts. Und wenn es wollt, dann machen wir es doch so, dass wir uns jetzt miteinander ein bisschen in dieses Gefühl von Unbeschwertheit und Kindheit wieder hineinversetzen. Und zwar mit der Stubaier Freitagsmusik. Die haben nämlich einen wunderbaren Kids-Medley gemacht und zählt mal mit, wie viele Kinderserien ihr da an der Titelmelodie erkennt.

0: Die Stubaier Freitagsmusik bei Heimat Brass und Co. auf BR Heimat, heute mit dem Tobias Böck. Und ich weiß nicht, habt ihr es mitzählt? Also ich habe jetzt meine 7 Stück erkannt. Das erste waren die Simpsons, dann die Schlümpfe, dann Pippi Langstrumpf, Biene Maier, Nils Holgersson, Heidi und Fraggles. Habe ich zwar nicht angeschaut, aber Nils Holgersson, Biene Maier, Pippi Langstrumpf habe ich auf jeden Fall gesehen. Und Heidi natürlich auch. Aber einer von den wichtigsten für meine Kindheit, der hat eigentlich noch gefällt, und zwar der da.
1: Endlich ist mal was los in der Bude.
0: Ja, genau. Endlich ist mal was los in der Bude. Ihr habt es natürlich erkannt, den Pumuckl. Und vor die original Woodstock-Musikanten hören wir deswegen jetzt die Pumuckl-Polka.

sind wir schon wieder drauf. Ja, diese Woche ist tatsächlich ja eh durcheinander auch mit dem Wetter. Also es ist fast ein Aprilwetter eigentlich, dieser Juni. Und gestern war ich dann auch nochmal kurz draußen und bin in ein Gewitter reingekommen. Also ein Freund und ich, wir sind gerannt ohne Ende und deswegen, ja, das heißt die Kleidung ein bisschen nass und die ist jetzt gewaschen und ich habe jetzt gerade aufgehängt und deswegen war jetzt kurz abgelenkt. Über das Gewitter im Übrigen hat sich auch ein großer Komiker der 1950er und 60er Jahre seine Gedanken gemacht, Heinz Erhardt. Er hat das Gedicht Das Gewitter geschrieben und es geht so: Der Mond verbirgt sein bleiches Licht, die Sterne am Himmel, sie funkeln nicht, die Nacht ist schwül, im Herzen wird's bang, der Uhu krächzt einen toten Gesang. Da bricht's aus schwarzer Nacht hervor, als wäre geöffnet der Hölle Tor und als ständen die Säulen des Erdballs in Flammen, als stürze das ganze Weltall zusammen. Und aus der Wolken feuchtem Schoß der Regen in Strömen sich ringsum ergoss, als wollten des Wassers wilde Gewalten das Land zum unendlichen Meere gestalten. Und wie es stürmt und brandet und kracht, da eine Jungfrau tritt hinaus in die Nacht und ruft in die tosenden Winde hinaus: Na, das ist ein Dreckswetter, da bleib ich zu Hause.

Das war das Stück Gewitterstimmung von der Postwirt-Musi bei Heimatbrass und Co. auf BR Heimat. Heute mit dem Tobi Böck. Und ich habe vorhin erzählt, dass ich ins Gewitter gekommen bin mit einem Freund, wo wir an der Donau entlang gelaufen sind. Bei Kelheim war das. Und jetzt ist es so, dass die Donau ja nicht mehr ganz so blau ist, wie man es eigentlich einmal geschrieben hat in dem Stückel. Schön ist sie aber nach wie vor. Und in Bayern kann man ja Kilometer, hunderte Kilometer lang an der Donau entlang gehen. Zum Beispiel in Ringsburg, Deckendorf. Sie führte dann über Linz nach Wien, durch die Wachau durch. Lauter schöne Gebiete, die wir bei uns in Mitteleuropa haben. Und wie sich ein Spaziergang an der schönen blauen Donau anfühlt, das hat Johann Strauss in dem gleichnamigen Stück einmal ganz gut zusammengefasst, melodisch. Wir hören es jetzt von der Familienmusik Servi. Und danach machen wir eine Reise von Linz nach Wien mit der Panzelmusik.

0: Von Linz nach Wien hat das Stickel geheißen, von der Panzelmusik bei Heimatbrass und Co. auf BR Heimat und davor die Familienmusik Servi mit dem Stickel an der schönen blauen Donau. Wir bleiben jetzt gleich ein bisschen an der Donau und gehen nach Wien. Bei so einem Sauwetter wie heute, da macht man am besten ein bisschen was Kulturelles. Wenn aber er auftritt, dann rendiert sich das auch beim besten Sommerwetter. Das habe ich am vergangenen Sonntag selbst erlebt. Er ist ein gern gesehener Gast im Münchner Lustspielhaus und kommt regelmäßig den weiten Weg aus Wien daher. Und für mich ist er der beste Wiener Kabarettist, der aktuell unterwegs ist. Robert Palfrader, der vielen bekannt ist aus Sendungen wie Braunschlag oder Wir sind Kaiser. Und aktuell ist er auch in den deutschen Kinos zum Sehen als Petrus in der Verfilmung vom Münchner im Himmel. Ich habe ihn jetzt bei mir am Telefon. Robert, grüß dich, servus.
1: Grüß dich, lieber Tobi.
0: Du bist ja ganz vielen als Schauspieler bekannt, als Kabarettist kann man dich aber auch live auf der Bühne erleben, jetzt aktuell mit dem ganz neuen Programm. Ich habe schon mal sehen dürfen, habe sehr viel gelacht am Sonntag, vergangenen Sonntag. Es hat den Titel Testament. Es geht im Programm auch sehr viel um den Tod, beziehungsweise um alles, was damit auf Erden auch noch mit zum Tor hat. Wieso ausgerechnet der Tod als Thema?
1: Ich habe die Idee gehabt, dass ich eine Geschichte erzähle von einem Freund von mir, der verstorben ist und was ich mit dem alles erlebt habe und dass ich im Testament bedacht wurde. Und ich fand den Gedanken so nett, von diesem Testament auszugehen, weil da kann man ja alles reinschreiben. Es ist unfassbar, was man in ein Testament reinschreibt. Bin ich bei der Recherche draufgekommen, was man da für Möglichkeiten hat. Das ist wirklich außergewöhnlich.
0: Was war denn das Kurioseste in einem Testament, was du in deinen Recherchen gefunden hast?
1: Wahnsinnig viel. Also kuriose Dinge, kann man googeln. Ja. Aber die interessanteste Begründung in einem Testament war die von Heinrich Heine. Der Schriftsteller Heinrich Heine hat sein beachtliches Vermögen seiner Frau nur unter einer Bedingung vermacht, nämlich, dass sie nochmal heiratet. Und er hat auch ins Testament reinschreiben lassen, warum er das so sieht, nämlich er wollte, dass es zumindest einem Mann leid tut, dass er tot ist. Und das fand ich großartig. Also ich bin ja grundsätzlich der Meinung, wenn man tot ist, sollte man sich entsprechend verhalten und auch einmal die Groschen halten. Weißt du, einfach mal Ruhe geben, liegen bleiben, nichts sagen, sich nicht mehr einmischen. Man hat eh schon genug gesagt und fertig.
0: Ja, finde ich auch richtig. Du, aus bayerischer Sicht hat der Österreicher, finde ich jetzt zumindest, so ein bittersüßes Verhältnis zum Tod. Ganz oft und behandelt das auch voll im Humor. Ja, man stellt es im Wiener Liedgut eh fest, dass wenn man zum Beispiel was hört wie geht's und verkauft's mal quasi vor den Himmel, das sind ja lauter so Geschichten, die eh für uns aus bayerischer Sicht ein seltsames Verhältnis zum Tod haben. Also ein freudiges Verhältnis schon fast zum Tod. Woher kommt das deiner Meinung nach?
1: Das weiß ich nicht. Vielleicht die Sehnsucht danach, dass man dann kein Geld mehr braucht. Vielleicht ist es das. Dass einem niemand mehr auf die Nerven gehen kann. Also, okay, ich brauche nicht mehr aufstehen. Ich schlafe jetzt einmal ein, zwei Ewigkeiten. Lasst mich in Ruhe.
0: Also dein Programm sorgt auf jeden Fall dafür, dass man sich mit dem Tod humoriger und leichter auseinandersetzen kann. Das muss ich auf jeden Fall sagen.
1: Ja, danke schön. Das war auch die Intention. Ich habe versucht, die lustigen Seiten zu finden. Und solange es einem ja nicht selber betrifft, muss man ja nicht so viel Angst haben davor.
0: Also insofern. Das stimmt allerdings. Wer sich das Thema ein bisschen leichter machen möchte und einmal wieder wirklich aus dem Herzen heraus lachen möchte, der kann gerne zu dir kommen. Also ich spreche jetzt hiermit eine große Empfehlung aus. Wo in Bayern kann man dich denn demnächst noch erleben?
1: Vielen herzlichen Dank. Demnächst am 12.06. im Lustspielhaus, das ist meine nächste Station in Deutschland. Und dann komme ich wieder, aber erst im Herbst. Zum Beispiel, lass mich schauen, da Göggingen, Passau, München komme ich auch wieder, Gauting. Also das ist aber erst Ende September, Anfang Oktober bin ich wieder in Bayern unterwegs und freue mich schon wahnsinnig drauf.
0: Vielen lieben Dank, dass du jetzt eine Zeitnummer hast für meine kleine Sendung.
1: Tobi, mit dir zu plaudern ist ein Vergnügen. Du bist ein Zuckergoschi, sagt man bei uns.
0: Dankeschön. Und dann, Robert, dann freuen wir, wenn wir uns ganz bald wieder sehen. Spätestens ja dann am 12. im Lustspielhaus.
1: Ja, würde mich auch freuen. Vierte Papa, ciao.
0: Bis bald, servus, danke dir.

Der Spotter von der Wengerbach-Musi war Heimatbrass und Co. auf BA Heimat, war das und da davor die Schwarzenberg-Klarinetten-Musi mit der schönen Kinderzeit und da davor haben wir Wien bleibt Wien von der Berghammer Danzl-Musi gehört. Wir bleiben jetzt einmal gleich ein bisschen an der Donau und gehen in die Wachau. Und wer kommt aus der Wachau? Natürlich das Marianlandl-Landl aus dem Wachauer Landl-Landl. Ja, ein sehr, sehr bekanntes Lied von Hans Lang aus den 1940er Jahren zu dem Film Der Hofrat Geiger. Und dieser Film ist in den 60er Jahren nochmal neu aufgelegt worden, dann mit Conny Frobis in der Hauptrolle und hat dann einfach nur noch Marianl geheißen. Ein Medley aus dieser Zeit, aus den 50er und 60er Jahren, präsentiert uns jetzt der Blechhaufen. Und damit mit den schönen Melodien möchte ich mich heute vor euch verabschieden und entlasse euch quasi in den Mittwochabend. Vielen lieben Dank, dass ihr dabei wart. Vielen lieben Dank auch an Robert Palfrader für das nette Gespräch. Und dann freue ich mich, wenn wir uns schon ganz bald wieder hören. Bis dahin, macht es gut, habet Ehre, einen schönen Abend und morgen einen schönen Feiertag. Euer Tobi Böck.

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1: Um 22 Uhr mit Stefanie Müller. Deutschland ist mit seiner Kandidatur für einen nichtständigen Sitz im UN-Sicherheitsrat gescheitert. Bei der Abstimmung in New York bekamen die beiden westeuropäischen Konkurrenten, Portugal und Österreich, mehr Stimmen. Außenminister Wadephul sprach von einer herben Niederlage.
2: Der CDU-Politiker sagte aber auch, dass er sich persönlich nichts vorzuwerfen hätte. Deutschland sei im Nachteil gewesen, weil Österreich und Portugal schon viel früher ihre Kandidatur bekannt gemacht haben. Aus Sicht von Außenminister Wadephul sei nun eine tiefgreifende Analyse nötig, um die Gründe für das Scheitern zu verstehen. Die engagierte Arbeit bei den Vereinten Nationen wolle Deutschland aber auch weiterhin fortsetzen. Wadephul gab aber zu, dass das Ergebnis seine Überzeugungsarbeit für Entwicklungshilfe und internationales Engagement in Berlin erschweren könnte. Aus New York, Giselle Uka.
1: Wenn am Sonntag Bundestagswahl wäre, würde die AfD stärkste Kraft. Das zeigt der neue ARD-Deutschland-Trend. Zum Umgang mit der AfD zeichnet sich ein differenziertes Stimmungsbild ab, wie Sabine Henkel berichtet.
3: Für eine Zusammenarbeit der anderen Parteien mit der AfD sprechen sich 24% aus. Gut 30% sagen, Union, SPD oder andere sollten von Fall zu Fall mit der AfD abstimmen oder kooperieren. In der Sonntagsfrage liegt die AfD weiter vorn mit 27%. Die Union verliert einen Punkt, 23%. Die SPD kommt auf 13% plus 1. Grüne erreichen 14% minus 1. Die Linke liegt unverändert bei 10%. FDP und BSW ebenfalls unverändert bei 4 bzw. 3%.
1: Die USA wollen Teil der NATO bleiben, fordern aber eine Reform des Bündnisses. Die genauen Vorstellungen will Präsident Trump bei einem Gipfel Anfang Juli in der Türkei vorstellen, kündigt der Außenminister Rubio an. Die USA fordern nach wie vor, dass die Verbündeten mehr Geld für Verteidigung ausgeben. Trump ist verärgert darüber, dass einige NATO-Länder, vor allem Spanien, den USA die Nutzung von Luftwaffenstützpunkten für den Krieg gegen den Iran verweigern. Große Enttäuschung bei allen Löwenfans. Der TSV 1860 München muss absteigen. Der Grund: Investor Hasan Ismaik hat nicht gezahlt. Der DFB hatte den Löwen eine Frist bis heute 17 Uhr gesetzt, um die Zahlungsfähigkeit für die dritte Liga nachzuweisen. Jetzt spielen die 60er wieder in der Regionalliga, wie zuletzt 2017. Das Wetter in Bayern. In der Nacht meist trocken, später in Franken Schauer möglich. Tiefstwerte 15 bis 6 Grad. Tagsüber neben etwas Sonne einige dichte Wolken und später wieder Schauer und Gewitter, teilweise auch mit Unwettergefahr. Die Werte maximal 16 bis 26 Grad und am Freitag wird es ähnlich. Die Zeit, es ist 22 Uhr und 3 Minuten.
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1: Um 23 Uhr mit Stefanie Müller. Eine herbe Niederlage, sagt der Bundesaußenminister. Die Grünen sprechen von einer Blamage. Deutschland ist mit seiner Kandidatur für den UN-Sicherheitsrat gescheitert. Die beiden nichtständigen Sitze für Westeuropa bekommen stattdessen Österreich und Portugal. Über die Gründe, warum Deutschland bei der Wahl gescheitert ist, berichtet Marion Schmickler.
2: Raus im ersten Wahlgang mit einer so deutlichen Niederlage hatte niemand gerechnet. Deutschland hatte darauf gesetzt, als zweitgrößter Geldgeber punkten zu können. Doch viele in New York nehmen Deutschland die enge Beziehung zu Israel übel. Anders als die meisten UN-Mitgliedstaaten hat Deutschland es immer abgelehnt, Israels Vorgehen in Gaza scharf zu verurteilen.
1: Die Sorge vor einem wirtschaftlichen Abstieg wächst. Das zeigt der neue ARD-Deutschland-Trend. Der Blick in die eigene wirtschaftliche Zukunft fällt zunehmend skeptisch aus. 53% der Befragten erwarten, dass ihre Lage in einem Jahr in etwa unverändert sein wird. 38% rechnen mit einer Verschlechterung. In der Wählergunst liegt die AfD weiter vorn. Sie käme auf 27%, gefolgt von der Union mit 23. Die SPD verbessert sich um einen Punkt auf 13%, die Grünen verlieren einen Punkt und kämen auf 14%. Die Linke ist unverändert bei 10%. Die Gewerkschaft Verdi hat die Beschäftigten im Handel für morgen und übermorgen bundesweit erneut zu Warnstreiks aufgerufen. In mehreren Städten sind Kundgebungen geplant. Verdi fordert 7% mehr Lohn bei einer Laufzeit von 12 Monaten. Die Arbeitgeber bieten unter anderem 3,5% mehr Gehalt bei einer Laufzeit von 2 Jahren. Schon im Mai hatten die Beschäftigten die Arbeit niedergelegt. Betroffen waren unter anderem Filialen von Edeka, Kaufland, Douglas und IKEA. Zum Fußball. Nach ihrer Ankunft in Chicago hat die deutsche Nationalelf ihr erstes WM-Training absolviert. Allerdings war Torhüter Manuel Neuer nicht dabei. Er fehlt noch immer wegen einer Wadenverletzung und befindet sich weiter im Aufbautraining. Unklar ist nach wie vor, ob Neuer bei der Generalprobe am Samstag gegen Co-Gastgeber USA dabei sein wird. Das Wetter in Deutschland. In der Nacht teils klar, teils bewölkt, stellenweise auch dichte Wolken mit Regen, bei Tiefstwerten zwischen 17 und 6 Grad. Tagsüber von Brandenburg bis nach Ostbayern noch länger freundlich, sonst wechselhaft mit teils kräftigen Schauern und Gewittern und teilweise auch Sturmböen. In der Eifel bis 16, in der Lausitz bis 26 Grad. Und damit ist es jetzt 23 Uhr und 3 Minuten.
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1: Um 24 Uhr mit Stefanie Müller. Deutschland ist mit seiner Bewerbung für einen nichtständigen Sitz im US-Sicherheitsrat gescheitert. Stattdessen bekamen die westeuropäischen Mitbewerber Österreich und Portugal die notwendige Zweidrittelmehrheit bei der Abstimmung in New York. Wie die Bundespolitik auf den Wahlausgang reagiert, weiß Ruth Kirchner.
2: Die stellvertretende Fraktionsvorsitzende der Grünen, Brugger, spricht von einer blamablen Niederlage, die auf das Konto von Kanzler Merz und Außenminister Wadephul gehe. Der außenpolitische Sprecher der SPD-Fraktion, Achmetovic, nannte die Niederlage bei der Abstimmung in New York enttäuschend. Deutschland müsse sich fragen, welche Signale es in den vergangenen Jahren ausgesendet habe. Der außenpolitische Sprecher der Unionsfraktion, Hart, bezeichnet die Niederlage bei der Abstimmung ebenfalls als Enttäuschung. Die klare Haltung gegenüber Russland etwa, aber auch zu Israel, könnte Stimmen gekostet haben, so Hart.
1: Die Lage der Wirtschaft empfinden dem aktuellen ARD-Deutschland-Trend zufolge die meisten Bürger als das derzeit drängendste Problem. Sie liegt in der Umfrage auf Platz 1. Dahinter kommen die Themen Zuwanderung und Flucht. Nur 13% bewerteten die Lage der Wirtschaft in Deutschland positiv. Dies waren so wenige wie zuletzt zur Euro-Krise Ende der 2000er Jahre. Die hohen Spritpreise und die staatliche Kaufprämie haben für einen kräftigen Anstieg der Neuzulassungen von Elektroautos gesorgt. Laut Kraftfahrtbundesamt sind im Mai knapp 60.000 Elektrofahrzeuge zugelassen worden, fast 40.000 mehr als im Mai vor einem Jahr. Ihr Marktanteil liegt inzwischen bei 25%. Der Zoll hat in Wilhelmshaven in einem einzigen Fund insgesamt 8 Tonnen Kokain sichergestellt, im Wert von 500 Millionen Euro. Sie waren in einem Container versteckt, der eigentlich Kakaobohnen enthalten sollte. Mehr von Lea Eichhorn.
3: Der Leiter des Zollkriminalamts, Tino Igelmann, kündigt an, um noch schlagkräftiger gegen grenzüberschreitende organisierte Kriminalität vorgehen zu können, solle es zukünftig eine gemeinsame Ermittlungsgruppe, unter anderem mit dem Bundeskriminalamt, geben. Das Schiff hatte Wilhelmshaven schon im Februar aus Sierra Leone kommend angesteuert. In den vergangenen Jahren hatten größere europäische Häfen wie Hamburg, Rotterdam und Antwerpen ihre Sicherheitsmaßnahmen ausgeweitet. Nun rücken offenbar kleinere Häfen in den Fokus der Drogenkriminalität.
1: Und das Wetter in Deutschland. In der Nacht ist es teils klar, teils bewölkt, stellenweise auch dichte Wolken mit Regen bei Tiefstwerten zwischen 17 und 6 Grad. Tagsüber von Brandenburg bis nach Ostbayern noch länger freundlich, sonst bleibt es wechselhaft mit teils kräftigen Schauern und Gewittern und teilweise Sturmböen. In der Eifel bis 16, in der Lausitz bis 26 Grad. Und jetzt ist es 0:03. Und hier noch ein Blick auf die Verkehrsmeldungen. Die A96 Lindau-München ist zwischen Leim und Sendling wegen Brückenarbeiten in beiden Richtungen bis 5 Uhr gesperrt. Soweit die Verkehrsübersicht.

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1: Um 1 Uhr mit Wolfgang Berger. Die deutsche Regierung will sich weiter aktiv in den Vereinten Nationen engagieren. Das hat Außenminister Wadephul klargestellt nach der Abstimmungsniederlage im mächtigen UN-Sicherheitsrat. Deutschland wollte in dem Gremium einen Sitz bekommen und hatte sich dafür beworben. In der gestrigen Abstimmung scheiterte die Bundesrepublik aber. Portugal und Österreich ziehen stattdessen für 2 Jahre in den UN-Sicherheitsrat ein. Außenminister Wadephul ließ in den ARD-Tagesthemen offen, ob Deutschland künftig weniger Geld für die Vereinten Nationen bereitstellt.
2: Das müssen wir uns sowieso im Einzelfall angucken. Sie kennen die Beschränkungen, die unserem Haushalt obliegen. Und ich denke, wir werden an der einen oder anderen Stelle auch deutsche Interessen vielleicht etwas deutlicher formulieren müssen in der Zukunft. Das machen wir aber sehr abgesprochen im Kabinett. Darüber werden wir uns in aller Ruhe unterhalten. Und ich halte jetzt nichts von Ad-hoc-Reaktionen.
1: So Außenminister Wadephul. Die AfD bleibt im neuen ARD-Deutschland-Trend vor CDU und CSU. Wäre am Sonntag Bundestagswahl, käme die Partei laut Infratest-DiMAP auf 27%, die Union auf 23%. Aus Berlin Sabine Henkel.
3: Zum Umgang mit der AfD zeigt der Deutschland-Trend ein differenziertes Stimmungsbild. Für eine Zusammenarbeit der anderen Parteien mit der AfD sprechen sich 24% aus. Gut 30% sagen, Union, SPD oder andere sollten von Fall zu Fall mit der AfD abstimmen oder kooperieren. Unter den Unionswählern sind dafür mehr Befragte offen als bei den Wählern anderer Parteien. Gut 40% aller Befragten sind hingegen grundsätzlich gegen eine Zusammenarbeit.
1: Der Baukonzern Hochtief gehört bald zum ersten Mal zum DAX. Das Unternehmen steigt Ende Juni in den deutschen Leitindex auf. Es verdrängt den VW-Großaktionär Porsche SE, der in den Nebenwerteindex MDAX absteigt. Der künftige DAX-Konzern Hochtief hat zuletzt vor allem von Geschäften in den USA profitiert. Dort wurden Rechenzentren für künstliche Intelligenz errichtet. Fußball-Bundesliga-Absteiger VfL Wolfsburg hat einen neuen Trainer. Wie der Verein bekannt gegeben hat, übernimmt Tobias Strobel die Mannschaft in der zweiten Liga. Der 38-Jährige hatte vorher den Drittligisten SV Verl trainiert. Strobel folgt auf Dieter Hecking, der nach dem Bundesliga-Abstieg des VfL Wolfsburg zum Geschäftsführer Sport befördert wurde. Das waren die Nachrichten. Das Wetter in Deutschland. Heute Nacht im Osten trocken, vor allem im Norden und in der Mitte Schauer, 15 bis 9 Grad. Tagsüber von Westen her Schauer und Gewitter, im Osten erst Sonne, später Schauer, 19 bis 24 Grad. Am Freitag dann wechseln sich Sonne, Wolken und ein paar Schauer ab, 18 bis 21 Grad. Und am Samstag Wolken und öfter Sonne, fast überall trocken, bei 20 bis 23 Grad. Es ist 1.03 Uhr.
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1: Um 2 Uhr mit Wolfgang Berger. Nach dem verpassten Einzug Deutschlands in den UN-Sicherheitsrat werden Kritik und Rufe nach Konsequenzen laut. Die Grünen machen Kanzler Merz und Außenminister Wadephul für das Scheitern verantwortlich. Aus der NDR-Nachrichtenredaktion Martin Seiler.
2: Die grüne Außenexpertin Brugger sprach von einer Blamage. Die Regierung Merz habe sich international zu wenig profiliert und so Deutschlands Ansehen und Verantwortung in der Welt verspielt. Linken-Chefin Schwertner sagte T-Online, dies sei die Quittung dafür, dass Deutschland in entscheidenden Konflikten den Mund gehalten habe. SPD-Fraktionsvize Möller forderte eine klarere Haltung der Bundesregierung in internationalen Konflikten. Bei der Abstimmung über einen nicht ständigen Sitz im UN-Sicherheitsrat für 2 Jahre hatten Portugal und Österreich den Vorzug erhalten.
1: Israel und der Libanon wollen gemeinsam eine Waffenruhe durchsetzen. Beide Seiten gaben dazu nach Gesprächen in Washington eine Erklärung ab. Voraussetzung ist demnach, dass die pro-iranische Terrormiliz Hisbollah das Feuer vollständig einstellt und sich aus bestimmten Gebieten zurückzieht. Zudem sollen Zonen unter exklusiver Kontrolle der libanesischen Armee eingerichtet werden. In gut 3 Wochen wollen beide Seiten die Gespräche fortsetzen. Eigentlich gilt im Libanon bereits seit Mitte April eine Feuerpause. Israel und die Hisbollah greifen sich aber weiter täglich an. Die Hisbollah lehnt sowohl die Waffenruhe als auch die Gespräche in Washington ab, an denen sie nicht beteiligt ist. Die SPD will Katastrophenschutz künftig als Unterrichtsfach an Schulen verankern. Das hat Fraktionsvize Limbacher der Rheinischen Post gesagt. Ein solches Angebot könne die Begeisterung für ehrenamtliches Engagement wecken. Das Bewusstsein von Schülern müsse geschärft werden angesichts von häufigeren Unwettern mit Hochwasser und Überschwemmungen. Auch Bundesinnenminister Dobrindt hatte sich zuletzt dafür ausgesprochen, den Umgang mit ziviler Verteidigung in den Schullehrplan aufzunehmen. In Kuba ist es ab Samstag wohl nicht mehr möglich, mit Mastercard oder Visa-Kreditkarten zu bezahlen. Laut Zentralbank des kommunistischen Inselstaats stellt eine zuständige ausländische Bank die Abwicklung ein. Hintergrund sind nach kubanischen Angaben die jüngsten US-Sanktionen. Die Regierung von Präsident Trump hatte Anfang des Jahres ihre Kuba-Politik verschärft und das Land als Bedrohung für die nationale Sicherheit bezeichnet. Kuba steckt ohnehin in der schwersten Wirtschaftskrise seit Jahrzehnten. Das waren die Nachrichten. Und das Wetter in Deutschland. Heute Nacht im Osten trocken, vor allem im Norden und in der Mitte Schauer, 15 bis 9 Grad. Tagsüber von Westen her Schauer und Gewitter, im Osten erst Sonne, später Schauer, 19 bis 24 Grad. Am Freitag wechseln sich Sonne, Wolken und ein paar Schauer ab, 18 bis 21 Grad. Und am Samstag Wolken und öfter Sonne, fast überall trocken bei 20 bis 23 Grad. Es ist 2.03 Uhr.
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